0: über das Gesetz. Silas Quiring hat die Einzelheiten.
1: Wenn beide grünes Licht geben, kann der Tankrabatt zum 1. Oktober in Kraft treten. Wie schon im Sommer sollen die Preise von Benzin und Diesel um 17 Cent pro Liter runtergehen. Bezahlen will die Regierung das Ganze mit Geld, was in diesem Jahr noch nicht ausgegeben wurde. Außerdem will sich Finanzminister Klingbeil auf EU-Ebene für eine Übergewinnsteuer für die Mineralölkonzerne einsetzen. Die Regierung will ab Januar auch noch einen Spritpreisdeckel einführen, also eine staatlich festgelegte Preisobergrenze.
0: Außerdem haben Bundestag und Bundesrat noch viele andere Themen auf dem Zettel. Unter anderem soll der Rat sein Go geben für das antragslose Kindergeld. So sollen Eltern von Bürokratie entlastet werden. Weiterer Tagesordnungspunkt, das Bundespolizeigesetz. Die Behörde soll mehr Befugnisse bekommen. Da geht es etwa um Drohnenabwehr und Waffenkontrollen. Im Bundestag wird außerdem erstmals über die Einführung einer Frühstartrente beraten. Das ist die geplante staatliche Förderung für die private Altersvorsorge von Kindern und Jugendlichen. Nachdem die USA den russischen Machthaber Putin zum G20-Gipfel eingeladen haben, stellt die Bundesregierung klar, es gibt angesichts des Kriegs in der Ukraine keine Normalität im Umgang mit Russland. Nach Angaben eines Regierungssprechers hat die Regierung noch nicht entschieden, wie sie mit dieser Einladung umgeht. Ein KI-Programm von ChatGPT-Anbieter OpenAI hat Websites der australischen Regierung gehackt. Das Tool wollte vertrauliche Daten einer Statistikbehörde abgreifen. Als das blockiert wurde, suchte es nach Wegen, die Sperre zu umgehen. Australiens Premier nennt das inakzeptabel.
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3: Viele Wolken sind gerade am Start. Von Westen her kommen verbreitet Schauer rein und teils auch kräftige Gewitter. Im Südwesten kann es länger nass bleiben, während es in der Lausitz bis zum Nachmittag noch sonnig und trocken durchhält. Die Höchstwerte liegen heute zwischen 16 und 26 Grad. Bei Gewittern und in den Bergen sind Sturmböen möglich. Morgen dann Sonne und Wolken, ab und zu ein Schauer oder kurzes Gewitter, maximal 22 Grad.
2: EMR Radiodienst. Den aktuellen Verkehrsservice für deine Region findest du bei diversen Staumelde-Apps, bei Automobilclubs oder auf polizei.de. Wir wünschen dir eine gute Fahrt durchs EMR-Land. Komm gut an. 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
1: Eigener Herd ist Goldes wert oder aber die eigenen vier Wände. Solche geflügelten Wörter gibt es dann wirklich on half und sie bezeichnen alles das eine. Mein eigenes Haus, mein Eigenheim, meine eigene Wohnung und so eine Immobilie kaufen oder selbst bauen ist doch für viele von uns noch ein sehr, sehr erstrebenswertes Ziel. Die Jahre 2016 bis 2021 waren dafür auch richtig gut. Die Zinsen für eine Baufinanzierung waren da sehr, sehr niedrig. Heute ist es allerdings anders und genau daraus könnte aktuell ein Problem entstehen. Darlehen von damals hatten häufig eine Zinsbindung von 10 Jahren. Für diese Verträge steht nun eine sogenannte Anschlussfinanzierung an. Wir haben Passantinnen und Passanten gefragt, ob ihnen der Begriff etwas sagt, ob sie das schon mal gehört haben.
2: Ja, habe ich schon gehört, denn Freunde von mir, die bezahlen aktuell ihr Haus ab und suchen dafür nach einem neuen Kredit.
3: Tatsächlich gar nicht, nee. Also ich kenne mich mit Immobilien und so auch nicht viel aus, habe mich auch nie viel damit beschäftigt. Also könnte ich mir jetzt nicht direkt was drunter vorstellen.
4: Ja, das kenne ich von Baukrediten. Also da hat man für eine bestimmte Anzahl von Jahren einen festen Zinssatz. Und wenn die Zeit vorbei ist, muss man sich um einen neuen Vertrag kümmern oder man muss die Zinsen neu verhandeln.
5: Einige Befragte lagen bereits richtig. Was eine Anschlussfinanzierung genau bedeutet, ordnet ein Profi ein. Dominik Nils vom Baufinanzierungsvermittler Dr. Klein.
6: Bei der Baufinanzierung schließen die Kunden im Regelfall immer eine fest vereinbarte Zinsbindung ab und die liegt ungefähr bei 10 Jahren. Wenn diese 10 Jahre rum sind, ist aber die Finanzierung noch nicht komplett abgezahlt, weil die kalkulatorische Laufzeit eher im Bereich von 25 bis 30 Jahren ist. Und von daher muss der Kunde sich nach diesen 10 Jahren dann um die sogenannte Anschlussfinanzierung kümmern.
5: Die Unterschiede zwischen aktuellen Zinssätzen und denen der Niedrigzinsjahre sind nicht zu unterschätzen. Daher ist es in den kommenden Jahren für die Kreditnehmenden besonders wichtig, nach bestmöglichen Optionen zur Anschlussfinanzierung zu suchen.
6: Sie sollten sich aus meiner Sicht frühzeitig darum kümmern, nach Möglichkeit mindestens 2 Jahre vorher. Sie sollen sich informieren, wie der Markt gerade ist, sich einen Finanzierungsberater an die Hand nehmen, der Sie dort begleitet und dort dann auch gemeinsam die Zinsentwicklung im Auge zu haben und den richtigen Zeitpunkt festzuhalten, um ein sogenanntes Vorwartdarlehen auch mit abschließen zu können.
0: Das war ein Beitrag von Diana Schade. Wenn bei euch in nächster Zeit das Thema Anschlussfinanzierung relevant wird oder wenn ihr mit dem Gedanken spielt, euch eine eigene Immobilie zuzulegen, alle Infos dazu gibt's im Netz, unter anderem unter drklein.de, Dr. Klein in einem Wort geschrieben. Ansonsten wünsche ich euch viel Erfolg und natürlich viel Glück. 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
1: Mit KI-Support. Sonne und Wolken gibt es heute Nachmittag, zwischendurch auch mal längere freundliche Phasen. In der Nordhälfte kann später gelegentlich ein Schauer runterkommen, südlich der Donau bleibt es meist trocken. Dazu werden es maximal 17 bis 23 Grad. Morgen in der Nordhälfte eher grau mit vereinzeltem Regen, sonst nach Nebel oft sonnig, bis 24 Grad.
2: EMR Radiodienst. Den aktuellen Verkehrsservice für deine Region findest du bei diversen Staumelde-Apps, bei Automobilclubs oder auf polizei.de. Wir wünschen dir eine gute Fahrt durchs EMR-Land. Komm gut an.
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1: Tja, das Jahr 2026 ist zur Hälfte, kann man sagen, gut rum. Wie sieht's denn mit den Vorsätzen für das neue Jahr aus? Was haben wir durchgezogen? Was ist auf der Strecke geblieben? Abnehmen ist immer wieder gern so ein Thema. Viele verbinden ja Abnehmen dann doch mit mehr einzelnen Maßnahmen, also wie weniger essen, mehr bewegen oder auch medikamentöse Therapien zum Beispiel. Doch gerade, ja, Adipositas zeigt, so einfach ist es nämlich gar nicht. Adipositas lässt sich meist nur dann nachhaltig behandeln, wenn verschiedene Ansätze zusammenkommen. Mehr dazu weiß mein Kollege Jonas Wohlbert.
2: Adipositas ist eine chronische Erkrankung, bei der verschiedene Faktoren zusammenkommen. Stoffwechsel, Hormone, aber auch Stress und persönliche Probleme im Alltag, erklärte Dr. David Buchebner, Arzt beim digitalen Gesundheitsdienst JASEN.
3: Medikamente können sehr hilfreich sein und bestimmte Prozesse im Körper positiv beeinflussen. Sie sind aber immer nur ein Teil der Behandlung. Bei Adipositas ist das ähnlich wie zum Beispiel bei Bluthochdruck. Die Medikamente helfen dabei, die Erkrankung zu kontrollieren, sie lösen aber nicht alleine die Ursachen.
2: Wichtig deshalb ein ganzheitlicher Ansatz bei der Behandlung. Denn echte Veränderungen im täglichen Leben und langfristige Unterstützung bei der Etablierung neuer Gewohnheiten machen einen großen Unterschied, erzählt Adipositas-Patientin Conny.
4: Ich habe gelernt, Routinen zu entwickeln, die zu meinem Alltag passen. Und das fühlt sich nachhaltiger an als alles, was ich davor gemacht habe oder ausprobiert habe. Und ich kann jeden nur raten, der mit Adipositas kämpft, nicht zögern, einfach anfangen.
2: Digitale Plattformen können dabei helfen, die Pläne in die Tat umzusetzen und die verschiedenen Ursachen der Adipositas gemeinsam anzugehen.
3: Bei JASEN werden unsere Patientinnen und Patienten von einem interdisziplinären Team begleitet und über eine digitale Plattform kontinuierlich unterstützt. So können wir individuell auf die jeweilige Situation eingehen und die Behandlung flexibel anpassen. Und das hilft Ihnen nicht nur dabei, Veränderungen zu beginnen, sondern sie auch langfristig beizubehalten.
0: Adipositas ist eine chronische Erkrankung und erfordert einen ganzheitlichen Behandlungsansatz. Mehr Informationen zu modernen Therapieformen gibt es unter anderem unter jasen.de.
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1: Im Studio Gisa Weber. Unentschieden beim Klopp-Einstand. Die deutsche Fußballnationalmannschaft hat in der Nations League auswärts 1:1 gegen die Niederlande gespielt. Nach dem WM-Debakel kein schlechter Auftakt für den neuen Bundestrainer. Innenverteidiger Jonathan Tah sagte nach dem Spiel im Ersten:
2: Die Energie und die Intensität, die wir reingekriegt haben, das ist genau das, was wir brauchen und genau das, was dazu führen wird, dass wir alles andere noch besser umsetzen werden.
1: In dieser Länderspielpause stehen noch 2 weitere Partien an, gegen Griechenland und Serbien. Bundestag und Bundesrat wollen heute den Weg für die Neuauflage des Tankrabatts freimachen. Sie stimmen über das Vorhaben.

0: Der Rat soll außerdem sein Go für das antragslose Kindergeld geben. Und im Bundestag wird erstmals über die Einführung einer Frühstartrente beraten. Das ist die geplante staatliche Förderung für die private Altersvorsorge von Kindern und Jugendlichen. Die deutsche Wirtschaft wächst deutlich kräftiger als bisher erwartet. Die Forschungsinstitute haben ihre Prognose auf 1,3% angehoben. Und das trotz anhaltender Krisen wie dem Iran-Krieg. Im Frühjahr hatten die Experten noch mit einem Wachstum von 0,6% gerechnet. Opernfans in New York sollen künftig kostenlos in die berühmte Metropolitan Opera kommen. Pro Saison verlost das Opernhaus 70.000 Karten an Menschen aus der Stadt. Bürgermeister Mamdani hat die Aktion jetzt vorgestellt. Sie richtet sich vor allem an Menschen, die sich einen Besuch sonst nicht leisten können.
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2: Mit KI-Support. Sonne und Wolken gibt es heute Nachmittag, zwischendurch auch mal längere freundliche Phasen. In der Nordhälfte kann später gelegentlich ein Schauer runterkommen, südlich der Donau bleibt es meist trocken. Dazu werden es maximal 17 bis 23 Grad. Morgen in der Nordhälfte eher grau mit vereinzeltem Regen, sonst nach Nebel oft sonnig, bis 24 Grad.
3: EMR Radiodienst. Den aktuellen Verkehrsservice für deine Region findest du bei diversen Staumelde-Apps, bei Automobilclubs oder auf polizei.de. Wir wünschen dir eine gute Fahrt durchs EMR-Land. Komm gut an.
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0: 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Endlich lassen uns die warmen Temperaturen wieder die Natur genießen, doch fast überall im Grünen lauert sie, die gemeine Zecke, die das gefährliche FSME-Virus übertragen könnte und kann und tut. Und das nicht nur im Süden, sondern in immer mehr Regionen Deutschlands. Warum das FSME-Risiko steigt, das weiß jetzt meine Kollegin Bianca Grosser.
1: Durch mildere Winter sind Zecken nun fast das ganze Jahr über aktiv. In Wäldern, auf Wiesen, aber auch auf Spielplätzen oder in Biergärten. 2025 wurden fast 700 FSME-Erkrankungen gemeldet. Einer der höchsten Werte der letzten Jahre, erklärt Zeckenexperte Professor Dr. Jochen Süß.
2: Das Virus befällt die Hirnhäute und das zentrale Nervensystem. Und das Problem dabei ist, dass es gegen FSME, wenn sie ausgebrochen ist, keine Medikamente gibt. Und besonders tückisch ist, dass das Virus bereits beim ersten Stich infektiös sein kann.
1: In sogenannten FSME-Risikogebieten wird das Virus besonders häufig übertragen. Das Problem?
2: In einer aktuellen Umfrage hat fast ein Viertel der Befragten angegeben, gar nicht zu wissen, ob sie in einem FSME-Gebiet leben. Es gibt inzwischen in Deutschland 185 Stadt- und Landkreise, die FSME-Risikogebiete sind, also fast die Hälfte des Landes.
1: Mit Abwehrsprays oder langer Kleidung können wir uns Zecken vom Leib halten. Den zuverlässigsten Schutz gegen die FSME bietet laut Robert-Koch-Institut die FSME-Impfung.
2: Sie wird von der Ständigen Impfkommission allen Menschen empfohlen, die in einem Risikogebiet leben und ein solches einreisen und dort entsprechende Zeckenkontakte haben. Wer in einem Risikogebiet lebt oder viel draußen unterwegs ist, sollte deshalb prüfen, ob eine FSME-Impfung sinnvoll sein kann.
1: In diesen Fällen werden die Kosten von den gesetzlichen Krankenkassen übernommen.
0: FSME wird für immer mehr Menschen in Deutschland zum Thema. Eine Übersicht über alle FSME-Risikogebiete und weitere Infos zum passenden Schutz gegen Zeckenstiche gibt es unter zecken.de.
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1: Viele Wolken sind gerade am Start. Von Westen her kommen verbreitet Schauer rein und teils auch kräftige Gewitter. Im Südwesten kann es länger nass bleiben, während es in der Lausitz bis zum Nachmittag noch sonnig und trocken durchhält. Die Höchstwerte liegen heute zwischen 16 und 26 Grad. Bei Gewittern und in den Bergen sind Sturmböen möglich. Morgen dann Sonne und Wolken, ab und zu ein Schauer oder kurzes Gewitter, maximal 22 Grad.
2: EMR Radiodienst. Den aktuellen Verkehrsservice für deine Region findest du bei diversen Staumelde-Apps, bei Automobilclubs oder auf polizei.de. Wir wünschen dir eine gute Fahrt durchs EMR-Land. Komm gut an.
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0: 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Schön, dass du zuhörst.
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2: Welches deutsches Bundesland ist das kleinste? Das kleinste deutsche Bundesland ist eigentlich ein Stadtstaat namens Bremen. Gerade mal 419 Quadratkilometer misst es an Fläche.
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1: Im Studio Gisa Weber, schönen guten Morgen. Die deutsche Fußballnationalmannschaft hat im ersten Länderspiel unter Jürgen Klopp als neuen Bundestrainer unentschieden gespielt. 1:1 trennte sich das Team in der Nations League in Amsterdam von den Niederlanden. Erstmals dabei war auch Abwehrspieler Philipp Treu. Er sagte nach der Partie bei RTL:
2: Ich muss sagen, jeder hat sich reingehauen und das muss auch jetzt die nächsten Wochen Auftrieb geben. Genauso muss man spielen. Wir müssen das dem Land einfach alles geben und mit Stolz spielen. Und das haben wir heute versucht.
1: In dieser Länderspielpause stehen noch zwei weitere Partien an, gegen Griechenland und gegen Serbien. Der Tankrabatt soll heute die letzten beiden Hürden nehmen. Bundestag und Bundesrat entscheiden über das Gesetz. Silas Quiring hat die Einzelheiten.
3: Wenn beide grünes Licht geben, kann der Tankrabatt zum 1. Oktober in Kraft treten. Wie schon im Sommer sollen die Preise von Benzin und Diesel um 17 Cent pro Liter runtergehen. Bezahlen will die Regierung das Ganze mit Geld, was in diesem Jahr noch nicht ausgegeben wurde. Außerdem will sich Finanzminister Klingbeil auf EU-Ebene für eine Übergewinnsteuer für die Mineralölkonzerne einsetzen. Die Regierung will ab Januar auch noch einen Spritpreisdeckel einführen, also eine staatlich festgelegte Preisobergrenze.
1: Außerdem haben Bundestag und Bundesrat noch viele andere Themen auf dem Zettel. Unter anderem soll der Rat sein Go geben für das antragslose Kindergeld. So sollen Eltern von Bürokratie entlassen.

0: Viele Wolken sind gerade am Start. Von Westen her kommen verbreitet Schauer rein und teils auch kräftige Gewitter. Im Südwesten kann es länger nass bleiben, während es in der Lausitz bis zum Nachmittag noch sonnig und trocken durchhält. Die Höchstwerte liegen heute zwischen 16 und 26 Grad. Bei Gewittern und in den Bergen sind Sturmböen möglich. Morgen dann Sonne und Wolken, ab und zu ein Schauer oder kurzes Gewitter, maximal 22 Grad.
1: EMR Radiodienst. Den aktuellen Verkehrsservice für deine Region findest du bei diversen Staumelde-Apps, bei Automobilclubs oder auf polizei.de. Wir wünschen dir eine gute Fahrt durchs EMR-Land. Komm gut an. 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

0: 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Die Vielfalt an Sojaprodukten hat in den vergangenen Jahren in Deutschland extrem zugenommen. Zum Beispiel in Form von Tofu, in vegetarischen oder veganen Gerichten und Ersatzprodukten sowie als Milchalternative. Soja ist eine sehr gute pflanzliche Proteinquelle und liefert B-Vitamine, Eisen und Ballaststoffe. Aber nicht alle sind von der Pflanze und ihren Inhaltsstoffen begeistert. Welche Nachteile Soja haben soll und ob da was dran ist, das hat Alex Garthofen mit der Verbraucherzentrale mal ausgemacht.
1: Viele Menschen feiern Soja als gesunde Ernährungsoption und idealen Fleischersatz. Kritische Meinungen gibt es aber auch, sagt Stella Glogowski von der Verbraucherzentrale.
2: Es gibt verschiedene Behauptungen. Einmal Sojakonsum schadet der Schilddrüse oder sei schädlich bei Brustkrebs oder Soja führe zu einer Verweiblichung bei Männern wegen der enthaltenen Isoflavone. Das sind natürliche Pflanzenstoffe, die in Soja vorkommen und im Hormon Östrogen ähneln.
1: Wie so oft im Netz wird vieles größer gemacht, als es tatsächlich ist. Ein genauer Blick zeigt, die Realität ist deutlich weniger dramatisch.
2: Soja und Sojaprodukte in üblichen Mengen, also wenn man am Tag zum Beispiel 100 Gramm Tofu und noch ein Glas Sojadrink zu sich nimmt, sind nach wissenschaftlichen Erkenntnissen unbedenklich. Das gilt auch während und nach einer Brustkrebserkrankung und es gibt kein Risiko einer Verweiblichung bei Männern. Aber Vorsicht bei Jodmangel und gleichzeitigem Verzehr von Isoflavon-Supplementen oder sehr hohem Sojakonsum. Das kann die Schilddrüsenfunktion beeinträchtigen.
1: Also von Nahrungsergänzungsmitteln mit großen Mengen an Isoflavonen wird abgeraten, weil Überdosierung nie eine gute Idee ist und es keine gesicherten Vorteile gibt. Zusammengefasst lässt sich sagen, Soja und Sojaprodukte können
2: problemlos Teil der Ernährung sein, denn sie liefern hochwertiges Protein, Ballaststoffe, Vitamine und Mineralstoffe. Wichtig, wie immer, sich vielseitig ernähren und auf eine gute Jodversorgung achten.
0: Und wenn du mehr über Soja, Sojaprodukte und Isoflavone erfahren willst, alle Infos gibt's auf den Webseiten der Verbraucherzentralen. Und noch ein Hinweis zur Verweiblichung der Männer. Das machen die Weiber schon selber.
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1: Mit KI-Support. Sonne und Wolken gibt es heute Nachmittag, zwischendurch auch mal längere freundliche Phasen. In der Nordhälfte kann später gelegentlich ein Schauer runterkommen, südlich der Donau bleibt es meist trocken. Dazu werden es maximal 17 bis 23 Grad. Morgen in der Nordhälfte eher grau mit vereinzeltem Regen, sonst nach Nebel oft sonnig, bis 24 Grad.
2: EMR Radiodienst. Den aktuellen Verkehrsservice für deine Region findest du bei diversen Staumelde-Apps, bei Automobilclubs oder auf polizei.de. Wir wünschen dir eine gute Fahrt durchs EMR-Land. Komm gut an.
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1: Musik und Service, hellwach bis der Morgen graut. Das ist deine Nachtschicht auf EMR. Im Sommer erwarten uns hierzulande in vielen Regionen wieder einige Highlights. Wir haben schon in diesem Zusammenhang vom Sommerfestival der Outdoor-Stadt in Wolfsburg gehört. Einige Highlights von Outdoor-Konzerten bis hin zu Festivals gibt es auch im Saarland. Und was im Saarland dieses Jahr alles zu erleben gibt und was man unternehmen kann, das weiß jetzt mein Kollege Jonas Wohlbert. Der war nämlich unterwegs.
2: Das kleine Saarland steckt voller Kultur. Das liegt an dem besonderen Lebensgefühl in dem Bundesland, aber auch daran, dass die Künstlerinnen und Künstler hier gut vernetzt sind. Ein musikalisches Highlight ist zum Beispiel das Fill-in-Jazz-Festival mit vielen Konzerten und Events von Ende Juni bis Oktober.
3: Es kommen sowohl Jazz-Legenden, Weltstars, aber auch Newcomer, zum Beispiel die Yellow Jackets, die norwegische Sängerin Rebecca Bakken, der französische Star-Pianist Grégory Privat.
2: Erzählt Birgit Grauvogel von der Tourismuszentrale Saarland. Ihr Tipp für den Sommer? Die Opernfestspiele am Saarpolygon, einer riesengroßen Stahlskulptur zum Ende des Steinkohlebergbaus.
3: Dort wird das Musical West Side Story als Open-Air-Aufführung präsentiert. Begleitet wird das Ganze von einem 30-köpfigen Orchester mit Musikerinnen aus der Großregion. Ja, und das Saarpolygon selbst ist Teil dieser außergewöhnlichen Bühnenkulisse.
2: Auch im Weltkulturerbe Völklinger Hütte ist immer etwas geboten. Ob Ausstellungen, Konzerte oder das neue Ferrer Techno Festival.
3: Also ein Weg lohnt immer hierher in Sachen Kultur und ein Muss ist die römische Villa Borg. Dort finden sich Groß und Klein in der Römerzeit wieder, auch zum Beispiel bei den Römertagen Anfang August. In der Nähe liegt die spektakuläre Saarschleife. Unweit davon lohnt die Erlebniswelt von Villeroy & Boch mit Museum der Keramikkunst und einem Outlet für Schnäppchenjäger.
1: Im Saarland ist diesen Sommer einiges geboten, unter anderem ein Jazzfestival, ein Musical vor einer ganz besonderen Kulisse und vieles, vieles mehr. Mehr Infos zu den Kulturhighlights gibt's auch unter urlaub.saarland.
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1: Im Studio Gisa Weber, schönen guten Morgen. Remis bei Jürgen Klopps Premiere als neuer Fußball-Bundestrainer. 1:1 stand es am Ende im Nations League-Spiel der deutschen Nationalmannschaft in Amsterdam gegen die Niederlande. Lange hatte Deutschland geführt. Das Ausgleichstor für die Niederländer fiel erst in der Nachspielzeit. Jürgen Klopp sagte nach dem Spiel bei RTL:
2: Wir hätten sehr, sehr gerne gewonnen hier heute, keine Frage. Wir müssen die Eindrücke, die Informationen, die wir kriegen, müssen wir nehmen. Und die Ergebnisse müssen wir auch akzeptieren. Und deshalb, wir heute 1:1, hätte super gerne gewonnen, aber kann man den Punkt auch nehmen.
1: Bundestag und Bundesrat wollen heute den Weg für die Neuauflage des Tankrabatts freimachen. Sie stimmen über das Vorhaben der Bundesregierung ab. Wenn beide grünes Licht geben, kann der Tankrabatt zum 1. Oktober in Kraft treten. Wie schon im Sommer sollen die Preise von Benzin und Diesel um 17 Cent pro Liter runtergehen. Die Regierung will ab Januar auch noch einen Spritpreisdeckel einführen, also eine staatlich festgelegte Preisobergrenze. Die Berliner Linkspartei entscheidet heute auf einem Parteitag über Sondierungsgespräche mit Grünen und SPD. Sie hatte die Abgeordnetenhauswahl gewonnen und strebt eine rot-grün-rote Koalition an. Ganz frei ist der Weg dafür aber nicht. Die Linke steht wegen Antisemitismusvorwürfen unter Druck. Auch ihre Pläne für Enteignungen großer Wohnungskonzerne sind umstritten. Als Alternative wäre auch ein Bündnis aus CDU, Grünen und SPD möglich. Künstliche Intelligenz kann wohl helfen, viele noch unerkannte Herzprobleme binnen Sekunden zu erkennen. Britische Forscher haben eine KI so trainiert, dass sie bei einem EKG die meisten Menschen mit Herzschwäche und undichten Herzklappen identifiziert. Auch wenn der Arzt eigentlich gar nicht danach gesucht hat. Opernfans in New York sollen künftig kostenlos in die berühmte Metropolitan Opera kommen. Pro Saison verlost das Opernhaus 70.000 Karten an Menschen aus der Stadt. Bürgermeister Mamdani hat die Aktion jetzt vorgestellt. Sie richtet sich vor allem an Menschen, die sich einen Besuch sonst nicht leisten können.
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3: Viele Wolken sind gerade am Start.

0: Guten Morgen, heute ist GSDF, Gott sei Dank Freitag und die letzten Stunden schaffen wir auch noch. Hier ist der EMR Radiowecker mit deiner Musik und viel mehr Informationen, also bleib bei uns den ganzen Tag über bis rein ins Wochenende. Schön, dass du zuhörst. Mit dem eigenen Auto ans Meer oder in die Berge zu fahren gehört für viele in der Urlaubszeit einfach dazu. Das ist ganz normal. Neben den normalen kleinen Pipi-Pausen, die wir aber von früher gewöhnt sind, müssen E-Autofahrer natürlich jetzt auch mit Ladepausen rechnen und diese einplanen. Wir haben uns mal umgehört, was die dann so machen in den Ladepausen. Das ist sehr interessant geworden.
1: Ich glaube, ich würde lesen. So ganz herkömmlich. Und ich denke mal, die jüngere Generation, die wäre dann am Handy.
2: Einfach gemütlichen Kaffee holen, vielleicht ein Happen essen, die Beine ein bisschen vertreten. So die Klassiker.
3: Wenn man so eine Zwangspause hat, ja, dann holt man sich ein Eis auf der Hand, raucht sich eine Zigarette oder geht einen Kaffee trinken. Je nachdem, welche Option und wo man gerade steht.
4: Wenn ich irgendwie an der Tankstelle bin, dann gehe ich auf jeden Fall in der Zeit erstmal rein, hole mir was zu essen, vielleicht Pommes, wenn die haben, oder ein Sandwich tut's auch.
5: Ich sehe das auch so, was essen gehen, einkaufen, was bleibt einem anderes?
0: Ja, leise, umweltfreundlich und günstiger. E-Autos bringen für viele die Vorteile mit sich, aber E-Autos machen auch dick. Schuld daran sind nämlich die Ladepausen. Das zeigt eine aktuelle Befragung im Auftrag der Direktversicherer DA Direkt. Und was genau dahinter steckt und wie sich Ladepositas vermeiden lässt, das verrät uns jetzt meine Kollegin Hanna Kersten.
6: Zwar ist Ladepositas nur ein witziger Kunstbegriff, aber der veranschaulicht ein kleines Problem ganz gut. Denn Ladepausen verlängern den Rasthofaufenthalt und verleihen zum Snacken. Erklärt Bernd Engelin vom Direktversicherer DA Direkt.
7: Schnell eine Wurst, ein Brötchen, ein Burger oder ein Schokoriegel, dazu ein Softdrink oder ein Eis. Während der Akku geladen wird, neigen viele der Befragten, genauer gesagt jeder zweite dazu, eine ungeplante Zwischenmahlzeit einzunehmen und zu naschen. Einfach um die Wartezeit zu überbrücken. Unnötige Kalorien sozusagen.
6: Neben dem Snacken werden aber auch gerne mal schnell ein paar Einkäufe erledigt, wenn es die Infrastruktur in der Nähe der Ladesäule zulässt.
7: Ein Viertel der Befragten ruht sich aus und genehmigt sich ein kleines Nickerchen. Auch dagegen ist nichts einzuwenden. Und einige wenige nutzen die Zeit sogar für Bewegung und körperliche Ertüchtigung. Egal wie, eins steht in jedem Fall fest, die Aufenthaltsqualität an den Ladestationen ist aus Sicht der Befragten oft ausbaufähig.
6: Besonders die spärlich vorhandenen Sanitäranlagen und die fehlende Überdachung zum Schutz vor Sonne und Regen werden bemängelt.
7: Die Lösung wäre eigentlich ganz einfach. Bessere Aufenthaltsqualität an den Ladepunkten, klare Preise und kurze Wege. Und dann bleibt auch der Griff zu Zucker und Fett die Ausnahme, denn dann hält man sich eher am Ladepunkt auf und flüchtet nicht in die nächste Pommesbude.
6: Es werden also dringend bequeme und saubere Sitzplätze, Wetterschutz und gepflegte Sanitäranlagen an den Ladestationen gebraucht.
7: Außerdem, das gilt generell, müssen mehr Schnellladepunkte her und klare Bezahlprozesse sowie transparente Preise. Aber natürlich ist auch ein bisschen Eigenverantwortung bei den E-Autofahrern gefragt, denn wer direkt gesunde Snacks wie Obst und Rohkost oder eine gute alte Brotzeit im Reisegepäck hat, tja, er spart nicht nur Geld, sondern auch Kalorien. Und, seien wir ehrlich, ein kleiner Spaziergang oder eine kurze Joggingrunde, die macht nicht nur frei im Kopf, sondern macht auch wach für die Weiterreise.
0: So, und wem das jetzt alles zu schnell ging, die Ergebnisse der aktuellen Befragung sowie viele weitere Infos rund um E-Autos und die passende Autoversicherung dazu gibt's im Netz unter anderem da-direkt.de. Mehr Musik gibt's jetzt hier bei uns auf EMR. Und ja, ich würde sagen, die Infos, die reichen jetzt bis zum Kopf hin. Jetzt müssen wir erstmal wieder ein bisschen entspannt sein, ein bisschen runterkommen. Wie wär's mit?
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1: Mit KI-Support. Sonne und Wolken gibt es heute Nachmittag, zwischendurch auch mal längere freundliche Phasen. In der Nordhälfte kann später gelegentlich ein Schauer runterkommen, südlich der Donau bleibt es meist trocken. Dazu werden es maximal 17 bis 23 Grad. Morgen in der Nordhälfte eher grau mit vereinzeltem Regen, sonst nach Nebel oft sonnig, bis 24 Grad.
2: EMR Radiodienst. Den aktuellen Verkehrsservice für deine Region findest du bei diversen Staumelde-Apps, bei Automobilclubs oder auf polizei.de. Wir wünschen dir eine gute Fahrt durchs EMR-Land. Komm gut an.
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0: EMR am Freitagmorgen. Wunderschönen guten Morgen. Ja, Damen und Herren. Die letzten Stunden vom Wochenende und dann ab in die Freizeit. Hier bei uns auf EMR.
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2: Auch wenn der Herbst vor der Türe steht, sind wir doch nicht vor Hitzewellen sicher. Aktuell hatten wir im Sommer Hitzeperioden mit häufigen Extremtemperaturen weit über 35 Grad. Der Höchstwert wurde am 27. Juni 2026 mit 41,8 Grad gemessen. Besonders alarmierend ist in diesem Zusammenhang die Zahl von rund 12.000 Hitzetoten allein in diesem Jahr laut Robert-Koch-Institut. Umso wichtiger sind effektive Maßnahmen für besonders gefährdete Bevölkerungsgruppen zum Schutz vor vermeidbaren Risiken durch Hitze. Sehr hohe Temperaturen von 30 Grad Celsius und mehr, die auch jetzt noch kommen können, sind eine Herausforderung, besonders für ältere Menschen und diejenigen, die bereits wegen Herz-Kreislauf-Erkrankungen wie einer Herzschwäche, einer koronaren Herzkrankheit, Niereninsuffizienz oder wegen Blutdruckproblemen in Behandlung sind. Betroffene sollten deshalb Warnzeichen für Komplikationen kennen, um durch Vorsichtsmaßnahmen früh gegenzusteuern. Die Deutsche Herzstiftung informiert auf ihrer Internetseite unter anderem über wichtige Warnzeichen und wie Betroffene Trinkmenge, Blutdruck, Puls und Medikamente im Blick behalten. Besondere Aufmerksamkeit brauchen bei Hitze Menschen mit chronischen Erkrankungen wie Herz-Kreislauf-Erkrankungen, aber auch Menschen, die allein leben, bettlägerig sind oder sich bei großer Hitze nicht gut selbst versorgen können. Wer dement oder stark pflegebedürftig ist, kann oft nicht selbstständig ausreichend trinken, er kann kühlere Räume nicht allein aufsuchen oder rechtzeitig Hilfe holen. Angehörige sollten ihnen deshalb in Hitzeperioden besondere Aufmerksamkeit schenken und sich in kürzeren Zeitabständen nach ihrem Wohlbefinden erkundigen, rät man bei der Deutschen Herzstiftung. Wenn Betroffene ungewöhnlich schläfrig, verwirrt, schwach oder kaum ansprechbar wirken, sollte medizinische Hilfe geholt werden. Besteht schon eine Herz-Kreislauf-Erkrankung, kann die Wärme vom Kreislauf nur unter erheblicher Anstrengung aus dem Körper transportiert werden und das Herz muss schneller und kräftiger schlagen, um Gehirn, Nieren, Muskeln und andere Organe ausreichend mit Blut zu versorgen. Wichtige Vorsichtsmaßnahmen sind neben einer kühleren Umgebung insbesondere das Anpassen der Trinkmenge und das Achten auf den Elektrolytehaushalt. Achtung, bei starken Beschwerden wie Brustschmerz, schwerer Atemnot, Ohnmacht, Lähmungen, Sprachstörungen oder Bewusstseinsstörungen sofort den Notruf 112 wählen.
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2: Im Studio Sönke Röhling. Schönen guten Morgen.
3: Unentschieden für Jürgen Klopp bei seiner Premiere als neuer Fußball-Bundestrainer. 1:1 stand es am Ende im Nations League-Spiel der deutschen Nationalmannschaft in Amsterdam gegen die Niederlande. Lange hatte Deutschland geführt, das Ausgleichstor fiel erst in der Nachspielzeit. Jürgen Klopp sagte nach dem Spiel bei RTL.
4: Wir hätten sehr, sehr gerne gewonnen hier heute, keine Frage. Wir müssen die Eindrücke, die Informationen, die wir kriegen, müssen wir nehmen. Und die Ergebnisse müssen wir auch akzeptieren. Und deshalb, für heute 1:1, hätte super gerne gewonnen, aber kann man den Punkt auch nehmen.
3: Der Tankrabatt soll heute die letzten beiden Hürden nehmen. Bundestag und Bundesrat entscheiden über das Gesetz. Silas Quiring mit den Einzelheiten.
5: Wenn beide grünes Licht geben, kann der Tankrabatt zum 1. Oktober in Kraft treten. Wie schon im Sommer sollen die Preise von Benzin und Diesel um 17 Cent pro Liter runtergehen. Bezahlen will die Regierung das Ganze mit Geld, was in diesem Jahr noch nicht ausgegeben wurde. Außerdem will sich Finanzminister Klingbeil auf EU-Ebene für eine Übergewinnsteuer für die Mineralölkonzerne einsetzen. Die Regierung will ab Januar auch noch einen Spritpreisdeckel einführen, also eine staatlich festgelegte Preisobergrenze.
3: Der Bundesrat berät außerdem über ein mögliches Ende der 12-Uhr-Tankregel. Schleswig-Holstein bringt einen entsprechenden Antrag ein. Verkehrsminister Klaus Ruhe-Matzen sagte uns.
6: Wir stellen alle fest, kurz vor Mittag ist die Tankstelle voll, kurz nach Mittag ist nicht mehr viel los und zum anderen haben wir keinen echten Effekt erkennen können. Also das, was eigentlich gewollt war, hat sich so nicht gezeigt. Dann müssen wir schauen, welche andere Entlastungen möglich sind für die Autofahrende.
3: Die Länderkammer soll außerdem ihr Go für das antragslose Kindergeld geben. Und im Bundestag wird erstmals über die Einführung einer Frühstartrente beraten. Das ist die geplante staatliche Förderung für die private Altersvorsorge von Kindern und Jugendlichen. Rheinland-Pfalz leitet ein weiteres Jahr die Ministerpräsidentenkonferenz. Eigentlich hätte ab Oktober Sachsen-Anhalt übernommen. Nach dem AfD-Wahlsieg hatte noch Ministerpräsident Sven Schulze von der CDU aber gesagt, dass er auf den MPK-Vorsitz verzichten will. In etwa 100 Städten in Deutschland wollen Schüler heute gegen eine mögliche Wehrpflicht demonstrieren. Das neue Wehrdienstgesetz sieht eine verpflichtende Musterung und eine mögliche Wiedereinführung der Wehrpflicht vor, sollten sich nicht genügend Freiwillige finden. Außenminister Wadephul trifft sich heute in der kanadischen Hauptstadt Ottawa mit Regierungsvertretern. Sie wollen über eine strategische Zusammenarbeit in den Bereichen Verteidigung, Energie und Technologie sprechen. Die EU will Kanada enger an sich binden. Kanada will von den USA unabhängiger werden.
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7: Mit KI-Support. Sonne und Wolken gibt es heute Nachmittag, zwischendurch auch mal längere freundliche Phasen. In der Nordhälfte kann später gelegentlich ein Schauer runterkommen, südlich der Donau bleibt es meist trocken. Dazu werden es maximal 17 bis 23 Grad. Morgen in der Nordhälfte eher grau mit vereinzeltem Regen, sonst nach Nebel oft sonnig, bis 4.

0: Dein EMR kurz vorm Wochenende. Wunderschönen guten Morgen. Es ist GSDF, Gott sei Dank, Freitag. Rein in diesen neuen Tag und dann ab ins Wochenende mit viel mehr Musik und natürlich deinen Informationen.
1: Wenn es um gesunde Ernährung geht, schauen viele von uns auf die offiziellen Stellen, zum Beispiel die Weltgesundheitsorganisation WHO oder die Deutsche Gesellschaft für Ernährung DGE. Seit März 24 empfiehlt die DGE zum Beispiel, dass man maximal ein Ei pro Woche essen sollte. Aber warum? Was denken Sie, warum sollte man jetzt bloß ein Ei pro Woche essen? Ich bin jetzt mal gespannt auf die Antworten.
2: Also ich mache mir jeden Morgen mein Frühstücksei und ich genieße das auch, weil das kommt vom Bauernhof, wo wirklich auch glückliche Hühner sind, die auch draußen frei laufen, gut ernährt werden. Ich kenne die Leute, die am Markt stehen und ich habe nichts dagegen, wenn ich jeden Tag ein Ei esse.
3: Das Einzige, was ich mir echt vorstellen könnte, wäre die Frage, wie hält man heutzutage Hühner? Ist das noch verträglich? Wenn, dann würde ich schon lieber ein Ei von glücklichen Hühnern essen.
4: Ein Ei pro Woche erscheint mir wenig. Also ich würde sagen, ist Quatsch. Man kann ruhig mehr Eier essen.
5: Für den Mensch ist ja schon Eiweiß wichtig, aber geht da um Mastbetriebe, Haltung und so weiter.
6: Ja, allein schon die gesundheitlichen Aspekte für einen selber. Zu hohen Cholesterin vielleicht, Verfettung der Bevölkerung durchaus möglich oder Tierschutz allgemein.
1: Oder Verdummung der Bevölkerung kann es ja auch ab und zu sein. Maximal ein Ei pro Woche, bloß nicht zu viel Fett und Gluten ist eigentlich auch nicht gesund. Also Gluten, sagt man ja dazu, Gluten ist auch nicht gesund. Das sind keine Meinungen vom Stammtisch, wobei handelt es sich denn um offizielle Empfehlungen der Weltgesundheitsorganisation, der Deutschen Gesellschaft für Ernährung und von vielen Krankenkassen. Das Problem dabei, viele dieser Leitlinien sind entweder total veraltet oder werden fehlinterpretiert. So das Forum für Evidence-Based Predicting Health, kurz FEBPH. Gottes Willen. Die gemeinnützige Organisation setzt sich explizit für evidenzbasierte und also wissenschaftlich fundierte Prävention ein, fordert die Überarbeitung alter Leitlinien und will das Gesundheitssystem wieder flott bringen und die Gesundheitsmythen aus der Welt schaffen. Jessica Martin weiß mehr.
7: Das Problem, bis offizielle Empfehlungen und Leitlinien erarbeitet und veröffentlicht werden, dauert es seine Zeit und sie sind jahrelang gültig. Die Wissenschaft entwickelt sich aber ständig weiter. So kommt es irgendwann zu veralteten Leitlinien oder auch Fehlinterpretationen. Bestes Beispiel ist die Empfehlung der DGE aus dem März 24, maximal ein Ei pro Woche zu essen.
8: Nicht aus aktuellen medizinischen Erkenntnissen heraus, sondern um das Klima zu schützen, damit weniger Treibhausgase entstehen. Gesundheitsportale, Patientenorganisationen, aber auch Krankenkassenpublikationen haben das aber falsch aufgegriffen und daraus eine Herzwarnung gemacht. Dabei ist heute absolut klar und wissenschaftliche Studien zeigen das, dass Hühnereier das Herzinfarktrisiko nicht erhöhen, auch bei Diabetikern nicht.
7: Erklärt Ernährungs- und Gesundheitswissenschaftler Dr. Sven David Müller. Ähnlich verhält es sich beim Thema glutenfrei, einem fragwürdigen Gesundheitstrend, der auf einer EU-Verordnung basiert. Dabei hat der Verzicht auf Gluten bei gesunden Menschen keinerlei Vorteile.
8: Im Gegenteil, es kann sogar zu Defiziten kommen, zum Beispiel bei Ballaststoffen, bei Eisen oder Zink, weil glutenfreie Lebensmittel weniger davon enthalten.
7: Und auch beim Fett wird seit Jahren suggeriert, es sei schädlich. Dabei geht es am Ende immer nur darum, welches Fett man zu sich nimmt.
8: Die ungesättigten Fettsäuren, die in hochwertigen Ölen, in Samen, Nüssen oder Seefisch vorhanden sind, die sind gut und können das Herz-Kreislauf-Risiko sogar senken und lassen uns sogar besser abnehmen. Und im Rahmen der Fettarmwelle hat das tatsächlich hinterlassen, dass ganz viele Menschen mehr Zucker und Weißmehl essen. Und das hat dann medizinische Folgen wie die Entstehung einer Fettleber oder eines Typ-2-Diabetes.
7: Jeder von uns muss sich also bewusst sein, dass nicht alle Gesundheitsempfehlungen von offiziellen Stellen automatisch auf gesicherten wissenschaftlichen Erkenntnissen beruhen.
8: DGE, WHO, EU und auch medizinische Fachgesellschaften müssen sich viel mehr an den aktuellen Forschungsstand anpassen und veraltete Empfehlungen und Leitlinien nicht mehr herausgeben, denn das kostet real Gesundheit und Geld und das muss nicht sein.
1: Ein Ei pro Woche und Hände weg vom Fett. Ja, genau so kennen wir es. Es gibt viele solche Ernährungsempfehlungen von offiziellen Stellen, die veraltet sind oder fehlinterpretiert werden. Bei der einen oder anderen sollte man dann einfach genauer hinschauen. Das geht zum Beispiel im Internet auf der Seite des Forum for Evidence-Based Preventive Health unter evidence-based-health.org. Mehr Musik jetzt hier bei uns auf EMR und ist garantiert ohne Hühnerei.
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1: Viele Wolken sind gerade am Start. Von Westen her kommen verbreitet Schauer rein und teils auch kräftige Gewitter. Im Südwesten kann es länger nass bleiben, während es in der Lausitz bis zum Nachmittag noch sonnig und trocken durchhält. Die Höchstwerte liegen heute zwischen 16 und 26 Grad. Bei Gewittern und in den Bergen sind Sturmböen möglich. Morgen dann Sonne und Wolken, ab und zu ein Schauer oder kurzes Gewitter, maximal 22 Grad.
2: EMR Radiodienst. Den aktuellen Verkehrsservice für deine Region findest du bei diversen Staumelde-Apps, bei Automobilclubs oder auf polizei.de. Wir wünschen dir eine gute Fahrt durchs EMR-Land. Komm gut an.
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0: Wunderschönen guten Morgen, die Ausgabe am Freitag vom EMR Radiowecker. Ja, Damen und Herren, der Bus um 5 ist schon lange weg, also raus aus den Federn und rein in diesen letzten Tag kurz vorm Wochenende. Also viel mehr Informationen warten auf dich und natürlich deine Musik. Sicher kennt das der eine oder andere, man ist beim Arzt, man unterhält sich mit ihm, dann kommt man heim und zu Hause fragt Vater, Mutter, Kind, der Lebenspartner, was hat er denn eigentlich gesagt? Und dann stehst du da und weißt eigentlich nicht, was du antworten sollst. So ein Arztgespräch ist oft schnell vorbei und obwohl es dabei meistens um Entscheidungen geht, die für die eigene Gesundheit ziemlich wichtig sind, trotzdem funktioniert teilweise die Verständigung zwischen Patient und den behandelnden Ärzten und Ärztinnen nicht immer. Dabei gibt's jetzt was Neues, und zwar wir befassen uns mit einer aktuellen Umfrage des digitalen Gesundheitsbegleiters DocoTlip. Mike Wirth weiß die Einzelheiten, was man da machen kann.
1: Offene Fragen nach einem Ärztegespräch können zu Unsicherheit in der Therapie führen. Das erhöht das Fehlerrisiko und gefährdet die Patientensicherheit. Oft sind die Patientinnen und Patienten in die medizinischen Entscheidungen auch nicht wirklich eingebunden, sagt Professor Dr. Friedemann Geiger, Experte für Arzt-Patienten-Kommunikation.
2: Wir haben jetzt von DocoTlip eine Umfrage vorliegen. 66% würden sich gerne aktiv an ihren Therapieentscheidungen beteiligen. 29% haben am Ende des Gesprächs immer noch offene Fragen. Und 22% haben tatsächlich ernsthafte Zweifel.
1: Es ist wichtig, dass Ärzte die Perspektive der Patienten verstehen. Die Frage, was ist Ihnen wichtig, kann entscheidende Hinweise zu den Lebensumständen und damit zur Therapie geben. Und laut Gesetz haben wir auch das Recht, alle Fragen beantwortet zu bekommen.
2: Was sind meine Therapiemöglichkeiten? Was sind die Vor- und Nachteile jeder dieser Therapiemöglichkeiten? Wie wahrscheinlich ist es, dass diese Vor- und Nachteile bei mir persönlich auftreten? Wenn ich diese drei Fragen stelle, dann wird meine Sichtweise automatisch stärker gehört und dann erzeuge ich gemeinsame Entscheidungsfindung oder auch Shared Decision Making.
1: Die Umfrage zeigt außerdem, die Mehrheit der Patienten recherchiert vorher im Internet nach Behandlungsmöglichkeiten. Und plötzlich sagt der Arzt etwas völlig anderes.
2: Das muss gar nicht heißen, dass das eine falsch ist und das andere richtig, sondern es kann sich auch auf unterschiedliche Voraussetzungen oder Kontextumgebungen beziehen. Aber dann gehe ich mit diesem Widerspruch im Kopf aus dem Gespräch raus und das ist die Quelle von Zweifeln und dann von geringerer Patientensicherheit in der Folge.
0: Also wer Fragen offener anspricht, Informationen gemeinsam einordnet und medizinische Entscheidungen versteht, schafft dann eine wichtige Grundlage für mehr Patientensicherheit. Weitere Infos und Tipps zur Vorbereitung auf den nächsten Arzttermin gibt's unter gemeinsam-besser-entscheiden.de. Mehr Musik jetzt hier bei uns auf EMR.
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1: Im Studio Sönke Röhling. Schönen guten Morgen. Bundestag und Bundesrat stimmen heute über den Tankrabatt ab. Von Anfang Oktober bis Ende Dezember sollen die Spritpreise um 17 Cent je Liter Diesel und Benzin gesenkt werden. Der Präsident des Bundeskartellamtes Mund hat bereits angekündigt, die Preisentwicklung genau beobachten zu wollen. Er betont aber auch, man könne die Ölkonzerne nicht zur vollständigen Weitergabe zwingen. Laut Studien hatten beim ersten Tankrabatt im Sommer die Ölkonzerne jeden 5. Euro der Entlastung eingesteckt. Der Bundesrat soll außerdem heute das Go fürs antragslose Kindergeld geben. So sollen Eltern von Bürokratie entlastet werden. Und Sachsen und Thüringen machen sich im Rat dafür stark, dass schwere politische Gewalttaten von jungen Menschen strenger geahndet werden. Sachsens Justizministerin Konstanze Geiert.
2: Wir müssen dort den Blick des Opfers auch mehr in den Vordergrund rücken und wir müssen an der Stelle auch wirklich das besondere Schutzbedürfnis der Allgemeinheit bei diesen Straftaten berücksichtigen.
1: Im Bundesrat geht es auch noch um strengere Haftungsregeln für E-Scooter. Der Bundesrat berät in einer aktuellen Stunde über die Sicherheit und Kontrolle von KI-Systemen. In etwa 100 Städten in Deutschland wollen Schüler heute gegen eine mögliche Wehrpflicht demonstrieren. Das neue Wehrdienstgesetz sieht eine verpflichtende Musterung und eine mögliche Wiedereinführung der Wehrpflicht vor, sollten sich nicht genügend Freiwillige finden. Nach ihrem Sieg bei der Abgeordnetenhauswahl kommt die Berliner Linke heute zu einem Parteitag zusammen. Es soll über Sondierungsgespräche mit Grünen und SPD entschieden werden. Von beiden kommt aktuell Kritik an der Linken. Unter anderem sind die Pläne für Enteignung großer Wohnungskonzerne umstritten. Sachsen-Anhalt wird nicht wie geplant den Vorsitz der Ministerpräsidentenkonferenz übernehmen. Noch Ministerpräsident Schulze von der CDU hatte darauf nach dem AfD-Wahlsieg verzichtet. Rheinland-Pfalz leitet die MPK jetzt weiter. Der Vorsitz entscheidet maßgeblich, welche Themen in der Länderrunde gesetzt werden. Im ersten Spiel unter Jürgen Klopp als Bundestrainer hat die deutsche Fußballnationalmannschaft ein Unentschieden geholt. 1:1 stand es am Ende in Amsterdam gegen die Niederlande in der Nations League. Der Kapitän der DFB-Elf, Joshua Kimmich, sagte nach dem Spiel bei RTL.
3: Speziell am Anfang des Spiels sind wir, glaube ich, ganz gut ins Pressing gekommen. Hatten einige interessante Ballgewinne, hatten auch die eine oder andere ganz gute Chance. In der zweiten Halbzeit hat man dann schon das Gefühl gehabt, dass die Holländer stärker wurden, dass sie bessere Chancen hatten. Beim Strich verdient das Unentschieden.
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5: Mit KI-Support. Sonne und Wolken gibt es heute Nachmittag, zwischendurch auch mal längere freundliche Phasen. In der Nordhälfte kann später gelegentlich ein Schauer runterkommen, südlich der Donau bleibt es meist trocken. Dazu werden es maximal 17 bis 23 Grad. Morgen in der Nordhälfte eher grau mit vereinzeltem Regen, sonst nach Nebel oft sonnig, bis 24 Grad.
0: EMR Radiodienst. Den aktuellen Verkehrsservice für deine Region findest du bei diversen Staumelde-Apps, bei Automobilclubs oder auf polizei.de. Wir wünschen dir eine gute Fahrt durchs EMR-Land. Komm gut an.
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0: EMR am Freitagmorgen. Wunderschönen guten Morgen. Hier ist der Radiowecker mit deinen Informationen und viel mehr Musik. Ja, raus aus dem Bett und rein in diesen Tag. Die letzten Stunden vom Wochenende schaffen wir jetzt auch noch. Die Urlaubssaison steht direkt vor der Tür und jeder zweite Deutsche steckt deshalb bald wieder für längeres Stecken ins Auto. Dabei denkt kaum jemand an seine Windschutzscheibe, obwohl die genau vor seiner Nase steht. Und sie muss einiges aushalten. Schon ein kleiner Steinschlag kann zum echten Problem werden. Und warum das so wird, das weiß jetzt mein Kollege Mike Wertz.
1: Vor langen Fahrten sollte die Windschutzscheibe gründlich gereinigt und auf Steinschläge geprüft werden. Gerade vor dem Urlaub ist das wichtig, denn Hitze und Klimaanlage belasten das Glas zusätzlich. Schon ein kleiner Riss ist nicht zu unterschätzen, sagt Markus Buchczyk von Wintec Autoglas.
2: Durch einen schnellen Temperaturwechsel oder Erschütterungen durch Schlaglöcher entstehen dann Risse in der Scheibe. Die Windschutzscheibe ist außerdem ein wichtiges Bauteil für die Stabilität des gesamten Autos. Bei einem Unfall stützt sich der Airbag an der Windschutzscheibe ab, damit dieser seine volle Schutzwirkung entfalten kann.
1: Ob eine Reparatur möglich ist, hängt von Größe und Position des Steinschlags ab. Kleine Schäden außerhalb des Sichtfeldes lassen sich oft schnell reparieren. Bei größeren Rissen oder Schäden im Sichtfeld muss die Scheibe meist komplett ausgetauscht werden.
2: In der Regel wird zuerst die beschädigte Stelle gründlich gereinigt, also Sauberkeit hergestellt. Danach kommt ein spezielles Harz in den Steinschlag. Mit UV-Licht härtet das Material aus und verbindet sich mit dem Glas. Anschließend wird die Oberfläche geglättet und poliert.
1: Meist dauert das Ganze nicht länger als eine Stunde. Und viele Autofahrer sind überrascht, dass die Prozedur wenig bis gar nichts kostet.
2: Teilkostversicherungen übernehmen den Schaden in der Regel komplett. Eine Hochstufung gibt es dabei nicht und auch die Selbstbeteiligung gibt es in der Regel auch nicht. Die Werke kümmern sich meist direkt um die Abrechnung mit der Versicherung, also auch dunkler Prozess, relativ reibungslos und einfach.
0: Ja, ein früher Blick auf einen kleinen Schaden schützt vor größeren Problemen und sorgt für eine entspannte Fahrt in deinen Urlaub. Mehr Infos gibt's natürlich auch im Internet und unter wintertechautoglas.de. Mehr Musik jetzt hier auf EMR.
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1: Viele Wolken sind gerade am Start. Von Westen her kommen verbreitet Schauer rein und teils auch kräftige Gewitter. Im Südwesten kann es länger nass bleiben, während es in der Lausitz bis zum Nachmittag noch sonnig und trocken durchhält. Die Höchstwerte liegen heute zwischen 16 und 26 Grad. Bei Gewittern und in den Bergen sind Sturmböen möglich. Morgen dann Sonne und Wolken, ab und zu ein Schauer oder kurzes Gewitter, maximal 22 Grad.
2: EMR Radiodienst. Den aktuellen Verkehrsservice für deine Region findest du bei diversen Staumelde-Apps, bei Automobilclubs oder auf polizei.de. Wir wünschen dir eine gute Fahrt durchs EMR-Land. Komm gut an.
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0: EMR am Freitagmorgen, wunderschönen guten Morgen, ja, Damen und Herren. Die letzten Stunden vom Wochenende und dann ab in die Freizeit hier bei uns auf EMR.
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2: Wann zog Orkan Kyrill über Europa hinweg? Es war der 18. und 19. Januar 2007, als das öffentliche Leben in Teilen Europas zum Stillstand kam. Windgeschwindigkeiten von bis zu 225 km/h verursachten Schäden von mehr als 5,5 Milliarden Euro in Deutschland. Kyrill forderte zudem 47 Todesopfer.
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1: Im Studio Sönke Röhling, schönen guten Morgen. Heute soll der neue Tankrabatt auf den Weg gebracht werden. Bundestag und Bundesrat stimmen darüber ab. Mehr von Tim Britztrup.
2: Ab nächsten Monat sollen Diesel und Benzin so um bis zu 17 Cent pro Liter günstiger werden. Im Vorfeld gibt's Kritik an der Maßnahme. Unter anderem, weil ein Anreiz zum Spritsparen fehlt und weil davon auch Autofahrer profitieren, die darauf gar nicht angewiesen sind. Der Bundesrat beschäftigt sich heute noch mit einem weiteren Tankthema, der 12-Uhr-Regel. Schleswig-Holstein will, dass die abgeschafft wird, weil sie keinen erkennbaren Nutzen gebracht hat.
1: Die Berliner Linkspartei entscheidet heute über Sondierungsgespräche mit SPD und Grünen. Die Linke war bei der Wahl am vergangenen Sonntag stärkste Kraft geworden. Ob Spitzenkandidatin Ehralp aber regierende Bürgermeisterin wird, ist noch unklar. Hintergrund sind Antisemitismusvorwürfe gegen Teile der Berliner Linken. Der linken Bundestagsabgeordnete Bartsch sagt am Ersten:
3: Selbstverständlich muss man diese Vorwürfe ganz ernst nehmen. Und ich kenne persönlich viele Jüdinnen und Juden, die sich Sorgen machen. Das ist ein ernstes Problem und diesem Problem muss man begegnen. Da kann man auch nicht drüber weggehen und sagen, naja, wir haben ja gar kein Problem. Doch, wir werden uns damit auseinandersetzen und klare, nicht nur Bekenntnisse, sondern auch Handlungen aufzeigen.
1: Außenminister Wadephul trifft sich heute in der kanadischen Hauptstadt Ottawa mit Regierungsvertretern. Sie wollen über eine strategische Zusammenarbeit in den Bereichen Verteidigung, Energie und Technologie sprechen. Die EU will Kanada enger an sich binden. Kanada will von den USA unabhängiger werden. Israels Ministerpräsident Netanyahu hat den Angriff auf den Iran verteidigt. Vor der UN-Vollversammlung in New York sprach er von einer der leichtesten Entscheidungen, die er je habe treffen müssen. Als er ans Rednerpult trat, verließen Dutzende Delegierte aus Protest den Saal. In Italien gilt jetzt ein Burka-Verbot an Schulen. Außerdem hat die Regierung von Ministerpräsidentin Meloni eine Obergrenze für ausländische Schüler mit schlechten Sprachkenntnissen eingeführt. In Italien wird nächstes Jahr gewählt. Migration und Integration gelten dabei als Hauptthemen. Unentschieden beim Klopp-Einstand. Die deutsche Fußballnationalmannschaft hat in der Nations League auswärts 1:1 gegen die Niederlande gespielt. Nach dem WM-Debakel kein schlechter Auftakt für den neuen Bundestrainer. Innenverteidiger Jonathan Tah sagte nach dem Spiel im Ersten:
4: Die Energie und die Intensität, die wir reingekriegt haben, das ist genau das, was wir brauchen und genau das, was dazu führen wird, dass wir alles andere noch besser umsetzen werden.
1: In der Länderspielpause gibt es noch 3 weitere Partien. Diesen und nächste Woche Sonntag gegen Griechenland und kommenden Donnerstag gegen Serbien.
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5: Viele Wolken sind gerade am Start. Von Westen her kommen verbreitet Schauer rein und teils auch kräftige Gewitter. Im Südwesten kann es länger nass bleiben, während es in der Lausitz bis zum Nachmittag noch sonnig und trocken durchhält. Die Höchstwerte liegen heute zwischen 16 und 26 Grad. Bei Gewittern und in den Bergen sind Sturmböen möglich. Morgen dann Sonne und Wolken, ab und zu ein Schauer oder kurzes Gewitter, maximal 22 Grad.
0: EMR Radiodienst. Den aktuellen Verkehrsservice für deine Region findest du bei diversen Staumelde-Apps, bei Automobilclubs oder auf polizei.de. Wir wünschen dir eine gute Fahrt durchs EMR-Land. Komm gut an. 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

0: Guten Morgen, heute ist GSDF, Gott sei Dank Freitag und die letzten Stunden schaffen wir auch noch. Hier ist der EMR Radiowecker mit deiner Musik und viel mehr Informationen, also bleib bei uns den ganzen Tag über bis rein ins Wochenende. Schön, dass du zuhörst. Ich kann mich erinnern, es ist noch gar nicht so lange her, da haben wir geschwitzt ohne Ende. Wir hatten einen sehr, sehr heißen Sommer und jetzt sollen wir dann schon wieder heizen? Die Heizsaison rückt näher. Ob wir wollen oder nicht und damit auch für möglicherweise viele Haushalte saftige Energiekosten. Wegen der hohen Öl- und Gaspreise ist die Wärmepumpe im Moment als Alternative sehr beliebt, doch passt sie denn zu jedem Haus? Danica Grosser hat sich dazu im Rahmen der Deutschen Aktionstage für Nachhaltigkeit, die vom 18. September bis zum 8. Oktober laufen, informiert.
1: Eine moderne Wärmepumpe eignet sich in der Regel auch für ältere Gebäude. Entscheidend ist, wie effizient und kostengünstig sie läuft. Ein guter Vergleich liefert dafür eine bestehende Öl- oder Gasheizung, sagt Henning Schulz von Stiebel Eltron.
2: Also auch die aktuellen Öl- und Gasheizungen regeln eigentlich ihre Vorlauftemperatur schon anhand der Außentemperatur. Und wenn man mit, ich sag mal, maximal 60 Grad oder auch 70 Grad hinkommt, dann klappt's auch mit der Wärmepumpe.
1: Neue Heizkörper sind beim Einbau einer Wärmepumpe nicht notwendig, sofern diese alle Räume gut heizen kann. Und auch die Förderungen für Wärmepumpen sind aktuell noch sehr gut.
2: Es gibt neuerdings bis zu 80% der Investitionskosten der Maßnahme vom Staat dazu. Aber ganz wichtig ist, die wird nach und nach abgeschmolzen. Und deswegen mein Tipp, jetzt das Vorhaben angehen, damit man sich die guten Konditionen noch sichert.
1: Und auch wenn viele Fachhandwerker zumindest für das laufende Jahr nicht mehr viel Kapazität für einen Einbau haben, lohnt sich der Wechsel.
2: Wenn man das jetzt mit seinem Fachhandwerker durchspricht, den Antrag stellt und der bewilligt wird, dann hat man sich die guten Konditionen gesichert. Und wenn man mal schauen will, was man kriegen kann, gerne auf www.stiebeleltron.de gibt's einen Förderrechner, da die eigenen Daten eingeben und dann sieht man sofort, wie hoch die Summe sein könnte.
0: Und auch wenn sie schon in vielen Haushalten hierzulande in Betrieb genommen wurde, sind sich viele unsicher, ob sich eine Wärmepumpe in ihrem Haus überhaupt lohnt. Mehr Infos gibt's beim Heizungsfachmann deines Vertrauens und natürlich auch im Internet, zum Beispiel unter stiebeltron.de. Mehr Musik jetzt hier bei uns auf IMR, ganz klar. Und wir haben den Sound deines Lebens.
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1: Mit KI-Support. Sonne und Wolken gibt es heute Nachmittag, zwischendurch auch mal längere freundliche Phasen. In der Nordhälfte kann später gelegentlich ein Schauer runterkommen, südlich der Donau bleibt es meist trocken. Dazu werden es maximal 17 bis 23 Grad. Morgen in der Nordhälfte eher grau mit vereinzeltem Regen, sonst nach Nebel oft sonnig, bis 24 Grad.
2: EMR Radiodienst. Den aktuellen Verkehrsservice für deine Region findest du bei diversen Staumelde-Apps, bei Automobilclubs oder auf polizei.de. Wir wünschen dir eine gute Fahrt durchs EMR-Land. Komm gut an.
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0: Dein EMR kurz vorm Wochenende. Wunderschönen guten Morgen. Es ist GSDF, Gott sei Dank, Freitag. Rein in diesen neuen Tag und dann ab ins Wochenende mit viel mehr Musik und natürlich deinen Informationen. Im Notfall zählt, wie bekannt, jede Sekunde. Doch oft fehlen die Rettungskräfte und oft fehlen wichtige Informationen über den Patienten. Genau hier setzt eine neue digitale Lösung an, die direkt aufs Smartphone kommt. Mit ihr können nämlich Rettungskräfte schnell und noch gezielter helfen und im Ernstfall dann sogar Leben retten. Ja. Wie genau das funktioniert, hat Danica Grosser anlässlich des Tag des Notfalls herausgefunden.
1: Im Ernstfall noch schneller und gezielter helfen und Leben retten. Das ist das Ziel des sogenannten ADAC-Notfallpasses. Eine digitale Karte im Smartphone-Wallet, in der sich wichtige persönliche und medizinische Angaben speichern lassen. Rettungskräfte können die Daten im Notfall mit ihrer Einsatzsoftware auslesen, auch offline.
2: Der Service ist komplett kostenlos und steht allen ab 16 Jahren offen. Es spielt keine Rolle, ob jemand ADAC-Mitglied ist oder nicht. Besonders hilfreich ist der Pass auch für Familien mit Kindern oder pflegebedürftigen Angehörigen. Denn für sie können dort auch Kontaktpersonen hinterlegt werden, die im Ernstfall die Betreuung übernehmen können.
1: Erklärt Christiane Hähnel vom ADAC. Auf dem Notfallpass befinden sich neben persönlichen Angaben aber auch medizinische Infos, wie Allergien, Vorerkrankungen, Medikamente oder die Blutgruppe. Wer Implantate wie einen Herzschrittmacher hat oder schwanger ist, kann das ebenfalls eintragen. Genauso lassen sich Informationen über eine Vorsorgevollmacht, die Patientenverfügung oder einen Organspendeausweis hinterlegen. Und ganz wichtig,
2: die Datensicherheit hat beim ADAC höchste Priorität. Alle Angaben sind verschlüsselt, im QR-Code gespeichert und selbst wenn ein Smartphone verloren geht, können Dritte die Daten nicht auslesen. Zugriffe erhalten ausschließlich Rettungskräfte über ihre Einsatzsoftware.
1: Der ADAC-Notfallpass bringt nicht nur Vorteile im Alltag, sondern kann auch auf Auslandsreisen eine echte Hilfe sein.
2: Über den persönlichen Login auf adac.de lassen sich nämlich die Daten per Klick auf Englisch übersetzen. So wird die Kommunikation mit Ärzten oder Sanitätern deutlich vereinfacht. Der ADAC-Notfallpass ist damit ein kleiner digitaler Helfer, der überall Leben retten kann.
0: Der digitale ADAC-Notfallpass macht wichtige Notfalldaten sofort verfügbar und kann im Ernstfall den Rettungskräften, egal wo auf der Welt, im Entscheidenden die entscheidenden Informationen liefern. Daten retten Leben. Weitere Infos gibt's auch unter adac.de/Notfallpass und natürlich auch ganz gezielt im Internet. Ja, und mehr Musik jetzt hier bei uns auf EMR, die gibt's jetzt auch.
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1: Im Studio Sönke Röhling. Schönen guten Morgen. Bundestag und Bundesrat sollen heute den Weg für die Neuauflage des Tankrabatts freimachen. Wenn beide grünes Licht geben, kann der Tankrabatt zum 1. Oktober in Kraft treten. Bis Ende des Jahres sollen Benzin und Diesel so um 17 Cent pro Liter günstiger sein. Insgesamt ein Entlastungsvolumen von rund 2,5 Milliarden Euro. So viel, wie der Bund durch die höheren Preise an Mehrwertsteuer zusätzlich einnimmt. Ab dem Jahreswechsel soll es dann eine Preisobergrenze für Sprit geben. Der Bundesrat berät außerdem über ein mögliches Ende der 12-Uhr-Tankregel. Schleswig-Holstein bringt einen entsprechenden Antrag ein. Verkehrsminister Klaus Ruhe-Matzen sagt uns:
2: Wir stellen alle fest, kurz vor Mittag ist die Tankstelle voll, kurz nach Mittag ist nicht mehr viel los und zum anderen haben wir keinen echten Effekt erkennen können. Also das, was eigentlich gewollt war, hat sich so nicht gezeigt. Dann müssen wir schauen, welche andere Entlastungen möglich sind für die Autofahrende.
1: Die Länderkammer soll außerdem ihr Go für das antragslose Kindergeld geben. Und im Bundestag wird erstmals über die Einführung einer Frühstartrente beraten. Das ist die geplante staatliche Förderung für die private Altersvorsorge von Kindern und Jugendlichen. In etwa 100 Städten in Deutschland wollen Schüler heute gegen eine mögliche Wehrpflicht demonstrieren. Das neue Wehrdienstgesetz sieht eine verpflichtende Musterung und eine mögliche Wiedereinführung der Wehrpflicht vor, sollten sich nicht genügend Freiwillige finden. Israels Ministerpräsident Netanyahu hat den Angriff auf den Iran vor der UN-Vollversammlung verteidigt. Das sei eine der einfachsten Entscheidungen gewesen, die er je habe treffen müssen, sagte er. Bei seiner Rede verließen Dutzende Delegierte aus Protest den Saal. Die Berliner Linke will heute auf einem Parteitag darüber abstimmen, ob sie die Grünen und die SPD zu Sondierungsgesprächen einlädt. Die Berliner SPD ist grundsätzlich dazu bereit. Außerhalb von Berlin sehen Vertreter von Grünen und SPD ein Bündnis mit den Linken dagegen kritisch. Unentschieden für Jürgen Klopp bei seiner Premiere als neuer Fußball-Bundestrainer. 1:1 stand es am Ende im Nations League-Spiel der DFB-11 gegen die Niederlande. Lange hatte Deutschland geführt. Der Ausgleich fiel erst in der Nachspielzeit.
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3: Viele Wolken sind gerade am Start. Von Westen her kommen verbreitet Schauer rein und teils auch kräftige Gewitter. Im Südwesten kann es länger nass bleiben, während es in der Lausitz bis zum Nachmittag noch sonnig und trocken durchhält. Die Höchstwerte liegen heute zwischen 16 und 26 Grad. Bei Gewittern und in den Bergen sind Sturmböen möglich. Morgen dann Sonne und Wolken, ab und zu ein Schauer oder kurzes Gewitter, maximal 22 Grad.
0: EMR Radiodienst. Den aktuellen Verkehrsservice für deine Region findest du bei diversen Staumelde-Apps, bei Automobilclubs oder auf polizei.de. Wir wünschen dir eine gute Fahrt durchs EMR-Land. Komm gut an. 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

0: und natürlich das Wochenende vor der Nase. Servus, hallo, schön, dass du zuhörst.
1: Jeder von uns kennt das, wenn er ab und zu mal seinen Kühlschrank auf die Generalinventur vorbereitet. Da steht dann hinten im Kühlschrank ein Joghurt, ist eine vergessene Gurke unterwegs im Gemüsefach oder das Brot, das plötzlich hart geworden ist nach einem halben Jahr. Was fällt denn dem Brot ein? In deutschen Haushalten landen jedes Jahr 11 Millionen Tonnen Lebensmittel im Abfall. Man muss sich das mal vorstellen, 11 Millionen Tonnen. Dabei können kleine Veränderungen schon helfen. Und man kann wirklich was machen. Und dazu lädt jetzt die Aktionswoche zu Gut für die Tonne ein. Die läuft vom 29. September bis zum 6.10., also bis zum 6. Oktober. Mehr dazu weiß jetzt mein Kollege Jonas Wohlbert.
2: Lebensmittel landen oft ganz unbemerkt im Müll, weil sie zum Beispiel im Kühlschrank vergessen oder doppelt eingekauft werden. Dadurch werden in Deutschland jedes Jahr rund 11 Millionen Tonnen Lebensmittel weggeworfen, zum Großteil in Privathaushalten. Deshalb startet am 29. September die Aktionswoche Zu gut für die Tonne.
3: Überall in Deutschland gibt es Veranstaltungen rund um das Thema Lebensmittelwertschätzung. Beispielsweise Kochaktionen, Mitmachangebote und Informationsstände, aber auch Workshops für Erwachsene und Kinder. Und viele Aktionen laden dazu ein, neue Ideen für den Alltag direkt auszuprobieren.
2: Erklärt Janina Unger von der Initiative Zu gut für die Tonne. Kluger Umgang mit Lebensmitteln beginnt zum Beispiel schon mit dem Einkaufszettel. Wer vorher kurz Kühlschrank und Vorräte überprüft, kauft nur das, was wirklich fehlt. Und auch die richtige Lagerung macht einen großen Unterschied.
3: Äpfel lagern besser getrennt von anderem Obst und Kräuter halten oft länger, wenn man sie in ein feuchtes Tuch einschlägt. Und wer die Vorräte außerdem nach dem First-in-First-out-Prinzip sortiert, sieht schneller, was bald verbraucht werden sollte.
2: Und selbst wenn noch einzelne Reste vorhanden sind, lässt sich mit ein wenig Einfallsreichtum was Leckeres zubereiten.
3: Übrig gebliebenes Gemüse beispielsweise kann zu einer bunten Suppe oder einer Gemüsepfanne verarbeitet werden. Und aus altem Brot lassen sich noch super knusprige Croutons oder ein leckerer Brotauflauf machen. Und das Schöne ist, Lebensmittel komplett zu verwerten, fühlt sich einfach gut an.
1: Ja, und ich ärgere mich jedes Mal, wenn ich was wegschmeißen muss. Also mit etwas Planung wird's mir anders gehen und dir vermutlich auch. Der passenden Lagerung und eine gute Idee für die Reste lässt sich dann Lebensmittelverschwendung oft dann ganz einfach vermeiden. Weitere Infos gibt's im Internet unter zugutfuerdietonne.de und das Ganze zusammengeschrieben. Mehr Musik gibt's jetzt hier bei uns auf EMR und ja, das ist auch zu gut, um wahr zu sein, also bleibt bei uns.
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1: Mit KI-Support. Sonne und Wolken gibt es heute Nachmittag, zwischendurch auch mal längere freundliche Phasen. In der Nordhälfte kann später gelegentlich ein Schauer runterkommen, südlich der Donau bleibt es meist trocken. Dazu werden es maximal 17 bis 23 Grad. Morgen in der Nordhälfte eher grau mit vereinzeltem Regen, sonst nach Nebel oft sonnig, bis 24 Grad.
2: EMR Radiodienst. Den aktuellen Verkehrsservice für deine Region findest du bei diversen Staumelde-Apps, bei Automobilclubs oder auf polizei.de. Wir wünschen dir eine gute Fahrt durchs EMR-Land. Komm gut an.
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2: Parallel zum Stellenabbau in vielen deutschen Unternehmen nehmen arbeitsrechtliche Konflikte bei großen Rechtsschutzversicherungen deutlich zu. Bei der ARAG ist die Zahl der gemeldeten Arbeitsrechtsschutzfälle zwischen 2021 und 2025 um 63% gestiegen. Exklusive Zahlen, die Finanztipp von Roland und der WGV vorliegen, bestätigen die Entwicklung. Roland registrierte 2025 gut 34% mehr Arbeitsrechtsschutzfälle als 2021. Besonders deutlich zeigt sich der Anstieg bei Streitigkeiten um Kündigungen. Eine aktuelle Finanztipp-Berechnung zeigt, ein Arbeitsrechtsstreit kann Beschäftigte mehrere tausend Euro kosten. Der unabhängige Geldratgeber erklärt, für wen sich Arbeitsrechtsschutz lohnt und warum ein Abschluss erst bei drohendem Jobverlust zu spät ist. Finanztipp geht von einem Bruttomonatsgehalt von 5.000 Euro aus. Der Gesamtstreitwert in Höhe von 20.000 Euro setzt sich aus der Kündigungsschutzklage über drei Bruttomonatsgehälter, insgesamt 3 mal 5.000 gleich 15.000 Euro und dem Zeugnis ein Bruttomonatsgehalt gleich 5.000 Euro zusammen. Die Gerichtskosten betragen 810 Euro, die Anwaltskosten liegen bei 2.618 Euro. Ohne außergerichtliche Vertretung liegt das eigene Prozesskostenrisiko bei 3.428 Euro, mit außergerichtlicher Vertretung bei 4.126. Ein Streit mit dem Arbeitgeber birgt übrigens ein besonderes Kostenrisiko. Vor dem Arbeitsgericht trägt in erster Instanz jede Seite ihre eigenen Anwaltskosten, unabhängig davon, wer gewinnt. Wer verliert, muss zusätzlich die Gerichtskosten bezahlen, sagt man bei Finanztipp. Eine Rechtsschutzversicherung ist daher besonders relevant für Beschäftigte, die viel zu verlieren haben, nur geringe Rücklagen besitzen oder voraussichtlich nur schwer einen vergleichbaren neuen Job finden würden. Wichtig ist, den Schutz nicht erst abzuschließen, wenn sich ein Konflikt bereits abzeichnet, so Finanztipp. In der Regel gilt bei der Versicherung eine Wartezeit von 3 Monaten. Der Versicherer kann die Leistung ablehnen, wenn der Auslöser des Streits bereits vor Vertragsbeginn oder während der Wartezeit lag. Eine Kündigungsschutzklage muss in jedem Fall innerhalb von 3 Wochen beim Arbeitsgericht eingereicht werden. Verstreicht die Frist, gilt die Kündigung in der Regel als wirksam.
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1: Im Studio Sönke Röhling. Schönen guten Tag. Heute wollen Bundestag und Bundesrat den Tankrabatt beschließen. Ab nächstem Monat sollen Diesel und Benzin dann um bis zu 17 Cent pro Liter günstiger werden. Mehr von Tim Pritztrupp.
2: Dafür soll die Energiesteuer gesenkt werden. Schon im Mai und Juni gab es einen solchen Rabatt. Gerechnet wird mit Kosten von etwa 2,5 Milliarden Euro. Bund und Länder teilen sich die Summe. Wirtschaftsexperten und Sozialverbände kritisieren den Tankrabatt als zu teuer und wenig zielgenau, weil davon auch Leute profitieren, die darauf gar nicht angewiesen sind. Im kommenden Jahr soll dann noch der Spritpreisdeckel kommen. Da ist aber noch nicht klar, wie der genau aussehen soll.
1: In etwa 100 Städten in Deutschland wollen Schüler heute gegen eine mögliche Wehrpflicht demonstrieren. Dazu hat die Initiative Schulstreik gegen Wehrpflicht aufgerufen. Man wolle so lange streiken, bis eine Wehrpflicht vom Tisch ist, so ein Sprecher. Seit Januar gilt das Gesetz über den neuen Wehrdienst. Es sieht eine verpflichtende Musterung für junge Männer ab dem Jahrgang 2008 vor. Und sollten sich nicht genügend Freiwillige finden, kann der Bundestag über die Wiedereinführung der Wehrpflicht entscheiden. Die deutschen Unternehmen rechnen wieder mit wachsenden Exporten, allerdings etwas weniger stark als zuletzt. Laut IFO-Institut erwarten vor allem die Autohersteller sinkende Ausfuhren. Im Maschinenbau und bei Elektrofirmen sind die Aussichten dagegen etwas besser. Rheinland-Pfalz leitet ein weiteres Jahr die Ministerpräsidentenkonferenz. Das haben die Regierungschefs einstimmig beschlossen. Eigentlich hätte ab Oktober Sachsen-Anhalt übernehmen sollen. CDU-Noch-Ministerpräsident Schulz hatte aber auf den Vorsitz verzichtet, nach dem AfD-Sieg bei der Landtagswahl und der möglichen Regierungsübernahme. In der MPK tauschen sich die Länder über verschiedene Themen aus, die sie regeln wollen oder wenn es um eine gemeinsame Haltung in Verhandlungen mit dem Bund geht. Der Vorsitz entscheidet dabei maßgeblich, welche Themen gesetzt werden und wie verhandelt wird. Außenminister Wadephul trifft sich heute in der kanadischen Hauptstadt Ottawa mit Regierungsvertretern. Sie wollen über eine strategische Zusammenarbeit in den Bereichen Verteidigung, Energie und Technologie sprechen. Die EU will Kanada enger an sich binden. Kanada will von den USA unabhängiger werden.
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3: Viele Wolken sind gerade am Start. Von Westen her kommen verbreitet Schauer rein und teils auch kräftige Gewitter. Im Südwesten kann es länger nass bleiben, während es in der Lausitz bis zum Nachmittag noch sonnig und trocken durchhält. Die Höchstwerte liegen heute zwischen 16 und 26 Grad. Bei Gewittern und in den Bergen sind Sturmböen möglich. Morgen dann Sonne und Wolken, ab und zu ein Schauer oder kurzes Gewitter, maximal 22 Grad.
0: EMR Radiodienst. Den aktuellen Verkehrsservice für deine Region findest du bei diversen Staumelde-Apps, bei Automobilclubs oder auf polizei.de. Wir wünschen dir eine gute Fahrt durchs EMR-Land. Komm gut an.
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0: Das Wochenende naht mit großen Schritten. Hier ist EMR, dein Radio, auf Freitagvormittag mit Extra, deinem Radiomagazin am Vormittag mit viel mehr Information und deiner Musik. Man findet sie in fast jedem Kinderzimmer. Die Rede ist von Minifiguren und bunten Bausteinen, aus denen Kinder und Erwachsene ganze Welten erschaffen. Klar, die Rede ist von Lego-Sets. Hinter diesen stecken Menschen, die sich Tag für Tag überlegen, wie Kinder noch mehr Spaß beim Bauen und Spielen haben können. Einer von ihnen ist der Lego-Designer Marvin Völger. Bei seiner Arbeit kann er nun ein weiteres Element nutzen, eine Technik, mit der Licht und Sound Teil des Bausteine-Universums werden. Diana Schade hat mit Ihnen darüber gesprochen, wie neue Sätze entstehen und welche Möglichkeiten die neue Technologie denn bietet.
1: Spielzeugdesigner, für viele Kinder ein absoluter Traum. Marvin Völger hat ihn sich erfüllt. Er entwickelt Lego-Sets. Sein Job ist es, schöne Ideen in coole Spielsets zu verwandeln.
2: Wir starten mit Konzepten, bauen Prototypen und testen sie. Am Ende sorgen wir dafür, dass die Sets sicher sind und die Kreativität der Kinder voll entfalten.
1: Jetzt spielen auch Bewegungen, Sound und Licht eine wichtige Rolle bei seiner Arbeit als Designer. Möglich macht das ein neues System namens Smart Play. Herzstück ist der Smart Brick,
2: der mit Hilfe von Sensoren auf Bewegung reagiert und dynamische Lichter sowie Geräusche erzeugt. Er erkennt Smart Tags und Minifiguren, die ihn aktivieren und ihm vorgeben, wie er sich verhalten soll. So können Lego-Modelle sich in verschiedene Objekte verwandeln und interaktive Spielmöglichkeiten bieten.
1: Mit dem Smart Play-System könnten künftig beispielsweise Feuerwehren blinken oder Polizeiautos ihre Sirene heulen lassen. Die ersten Sets mit der neuen Technik sind gerade erschienen. Sie spielen im Star Wars-Universum,
2: das spannende Action wie Raumschiffverfolgungsjagden und Laserschwertduelle bietet. Aktuell sind 3 All-in-One-Sets erhältlich, die den Smart Brick und Zubehör enthalten, sowie 5 weitere Sets, die mit dem Smart Play-System kompatibel sind. Diese Sets wie der Millennium Falke und Luke's Red 5 X-Wing lassen Kinder in interaktive Abenteuer eintauchen.
0: Ja, und nicht bloß Kinder. Wer demnächst R2-D2 piept und blinkt wie ein T-Fighter mit Sound einen X-Wing jagt, dann ist das neue Smart Play-Set des dänischen Spielzeuggiganten am Werk. Vielleicht kommen die Geräusche aber auch aus dem Arbeitszimmer der Eltern, denn Lego hat überraschend viele erwachsene Fans und ja, ich bin einer davon. Ich habe eins dieser begehrten Sets neulich erst. Ja, ich rede nicht weiter. In diesem Sinne, viel Spaß beim Bauen.
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1: Mit KI-Support. Sonne und Wolken gibt es heute Nachmittag, zwischendurch auch mal längere freundliche Phasen. In der Nordhälfte kann später gelegentlich ein Schauer runterkommen, südlich der Donau bleibt es meist trocken. Dazu werden es maximal 17 bis 23 Grad. Morgen in der Nordhälfte eher grau mit vereinzeltem Regen, sonst nach Nebel oft sonnig, bis 24 Grad.
0: EMR Radiodienst. Den aktuellen Verkehrsservice für deine Region findest du bei diversen Staumelde-Apps, bei Automobilclubs oder auf polizei.de. Wir wünschen dir eine gute Fahrt durchs EMR-Land. Komm gut an.
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0: Der Freitagvormittag. Gott sei Dank Freitag. Das Wochenende naht in großen Schritten. Hier ist extra auf EMR von 9 bis 12. In the Name of Love, Beautiful Day oder Sunday, Bloody Sunday. Das sind so Songs, die laufend bei uns auf EMR zu hören sind und die für viele von uns für Gänsehaut sorgen. Und alle stammen sie von der irischen Kultband U2, die aktuell ihr 50-jähriges Bandjubiläum feiern. Was verbindest du denn mit U2? Wir haben uns mal auf der Straße umgehört.
1: Irland fällt mir dazu ein und ich meine sogar Dublin. Da bin ich letztens noch gelandet mit dem Flugzeug.
2: Für mich die beste Band der Welt, beste Gitarrist, Age, Bono sowieso der Beste.
3: Immer wenn wir mit Papa im Auto unterwegs sind, hört er immer online ganz viel U2 und singt immer ganz laut mit. Sein Lieblingslied ist Sunday Bloody Sunday und da geht's um den Nordirland-Konflikt. Sagt Papa immer.
4: Dass die sich sehr stark für Menschenrechte schon seit Jahren einsetzen, in ihren Liedern bunte Vielfalt unterstützen. Top Musik, tolle Gruppe.
5: Weltthemen, politisch, menschlich, Menschenrechte fällt mir ganz viel ein bei U2. Human Rights.
6: Band und Irland. Gute Musik.
7: Ist eine tolle Band, kommt aus Irland und ich finde die recht gut. Ich gebe mir Mühe, die mal zu sehen.
8: But I still haven't found what I'm looking for.
0: Naja, das klingt doch dann mal nicht so schräg. Die irische Hauptstadt Dublin ist nicht nur ein wahnsinnig tolles Reiseziel, Dublin ist auch die Geburtsstätte von U2. Und vor 50 Jahren, also 1976, gründete der Frontmann Bono seine Band. Nach 50 Jahren sind U2 mehr als eine Band, sie sind kulturelle Botschafter Irlands und haben die grüne Insel als kreative Musiknation für immer mehr auf der Weltkarte verankert. Über die Anfänge der Band, den Einfluss irischer Musik und wo man in Irland auf den Spuren von U2 wandeln kann, das berichtet jetzt Mario Hartwig.
9: Larry Mullen, Bono, The Edge und Adam Clayton haben sich in der Schule kennengelernt und anfangs ihre Musikinstrumente noch nicht wirklich beherrscht. Aber zwischen den Teenagern herrschte sofort eine ganz besondere Chemie. Und die Band war von Beginn an ehrgeizig, so U2-Expertin Birgit Fuß vom Musikmagazin Rolling Stone.
10: Die haben sich auch schon sehr früh so einen Manager gesucht und haben ganz viel live gespielt und sich schnell einen Plattenvertrag erarbeitet. Aber so richtig beachtet wurden sie eigentlich erst mit dem dritten Album, also mit War, das war 1983. Wir kennen alle Sunday Bloody Sunday, also da waren dann einfach Melodien drauf, denen man sich nicht widersetzen konnte. Und zwei Jahre später hatten sie einen sensationellen Auftritt bei Live Aid. Naja, und spätestens seit The Joshua Tree 1987 sind sie auf jeden Fall eine der größten Rockbands überhaupt.
9: Die außerdem seit 50 Jahren in derselben Besetzung spielt. Will man in Irland auf U2s Spuren wandeln, sollte man auf jeden Fall nach Dublin, die Mount Temple Comprehensive School besuchen und die Windmill Lane Studios, wo viele Alben aufgenommen wurden.
10: Dann kann man das Rock'n'Roll Museum anschauen, wo nicht nur U2, sondern auch ganz viele andere irische Musikerinnen und Musiker gewürdigt werden. Und ich finde ja mindestens genauso toll das Little Museum of Dublin, wo U2 auch ihren eigenen Raum haben, es aber auch sonst ganz viel zu entdecken gibt. Und wenn man ein bisschen außerhalb noch Zeit hat, dann auf jeden Fall einen Ausflug zum Slane Castle machen, denn da haben U2 in den 80ern einen Großteil von ihrem Album The Unforgettable Fire aufgenommen und haben da auch mehrfach Konzerte gespielt und das ist ein wunderschönes Schloss mit einem wunderschönen Anwesen. Also das sind so die Hauptpunkte, die ich mal empfehlen würde.
9: Obwohl U2 eine Rockband ist, gab es immer eine starke Verbindung zur klassischen irischen Musik. Vor allem, weil in den Songs immer auch irische Geschichte eine Rolle spielt. Will man Irlands musikalische Seele hautnah erleben, braucht man nicht lange auf der Insel zu suchen.
10: Es gibt eigentlich in jeder Stadt Straßenmusiker, denen man nebenbei zuhören kann, Pubs, in denen Bands live auftreten. Also ich würde zum Beispiel sagen, Galway an der Westküste und Cork im Süden und Belfast in Nordirland. Und wenn man dann dazwischen noch mehr Halt macht, dann hat man auf jeden Fall schon das Allernötigste gesehen. Also es gibt wirklich wahnsinnig viel anzugucken und eben auch anzuhören.
0: 50 Jahre U2, unfassbar eigentlich für alle, die auf der grünen Insel mal auf den Spuren der Kultband wandeln wollen. Gibt es mehr Infos unter irland.com oder auch im Podcast von Tourism Island Irisch gut. Stories und Tipps von der grünen Insel. Mehr Musik gibt's jetzt hier bei uns auf EMR. Und was sollte es nach diesem Beitrag eigentlich geben? Na klar. Aber zuvor der Hinweis, dass der kommende Jingle mit KI produziert wurde.
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1: Im Studio Sönke Röhling. Schönen guten Tag. Bundestag und Bundesrat stimmen heute über den Tankrabatt ab. Von Anfang Oktober bis Ende Dezember sollen die Spritpreise um 17 Cent je Liter Diesel und Benzin gesenkt werden. Den Tankrabatt gab es schon im Mai und Juni. Und laut Mecklenburg-Vorpommerns Ministerpräsidenten Schwesig hätte der gar nicht das auslaufen dürfen. Sie sagt im Ersten.
2: Bei uns in der Fläche, wo ganz viele morgens aufstehen, zur Arbeit fahren, da können die Leute die 2,50 Euro nicht ständig bezahlen. Und das war ein richtiges Wutthema in meinem Bundesland. Das ist auch ein Grund, warum viel AfD gewählt worden ist. Und ich bedauere es, dass man da auch wieder nicht auf uns, die sich vor Ort auskennen, gehört hat. Heute wird der Tankrabatt beschlossen. Das ist gut für die Menschen. Aber er kommt für Sachsen-Anhalt und MV zu spät.
1: Der Bundesrat soll außerdem das Go geben für das antraglose Kindergeld. So sollen Eltern von Bürokratie entlastet werden. Weiteres Thema sind strengere Haftungsregeln für E-Scooter-Fahrer. Der Bundestag berät in einer Aktuellen Stunde außerdem über die Sicherheit und Kontrolle von KI-Systemen. Immer mehr Haushalte in Deutschland sind auf Wohngeld angewiesen. Im vergangenen Jahr waren es laut Statistischem Bundesamt 1,3 Millionen. Mehr von Tim Britztrup.
3: Das ist ein Anstieg von über 7% und der höchste Stand seit 20 Jahren. Die Kosten stiegen im Vergleich zum Vorjahr um 6,4% auf rund 5 Milliarden Euro. Wohngeld wird einkommensschwachen Haushalten gewährt, damit sie sich angemessenen Wohnraum leisten können. Besonders oft bekommen Rentner oder Haushalte mit Kindern die Leistung von im Schnitt knapp 300 Euro monatlich.
1: Die Shoppinglaune der Menschen in Deutschland flaut etwas ab. Hauptgrund dafür sind die hohen Energiepreise, so das Nürnberger Institut für Marktentscheidungen. Die Leute gehen demnach davon aus, dass sich ihre Kaufkraft dadurch verringert. Außerdem rechnen sie in den nächsten Monaten eher nicht mit Gehaltssprüngen. Audi und VW rufen weltweit über 2 Millionen Autos zurück, knapp die Hälfte davon in Deutschland. Betroffen sind unter anderem Audi Q3 und Golf. Durch einen Fehler in der Verschraubung kann im schlimmsten Fall die Lenkung ausfallen.
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4: Mit KI-Support. Sonne und Wolken gibt es heute Nachmittag, zwischendurch auch mal längere freundliche Phasen. In der Nordhälfte kann später gelegentlich ein Schauer runterkommen, südlich der Donau bleibt es meist trocken. Dazu werden es maximal 17 bis 23 Grad. Morgen in der Nordhälfte eher grau mit vereinzeltem Regen, sonst nach Nebel oft sonnig, bis 24 Grad.
0: EMR Radiodienst. Den aktuellen Verkehrsservice für deine Region findest du bei diversen Staumelde-Apps, bei Automobilclubs oder auf polizei.de. Wir wünschen dir eine gute Fahrt durchs EMR-Land. Komm gut an.
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1: Ja, der Herbst ist da. Und was gibt es da immer? Was ganz Leckeres in der Küche. Und dann kauft man immer Massen ein und man merkt, dass immer Lebensmittel im Kühlschrank übrig bleiben. Ein halber Brokkoli, etwas Käse, die Mittagsportion vom Vortag. Vieles landet dann irgendwann im Müll, weil man denkt, man kann es nicht mehr essen. Und es ist dann wirklich so, obwohl es noch richtig leckere Gerichte, obwohl es noch dazu beitragen könnte, zu richtig leckeren Gerichten, wie wir uns mit der Planung einfacher tun in Sachen Lebensmittel. Das weiß jetzt mein Kollege Jonas Wohlbert.
2: Manchmal ist der Appetit beim Einkaufen einfach zu groß oder einzelne Zutaten bleiben übrig und wandern im Kühlschrank immer weiter nach hinten. Das passiert uns allen mal, weiß Janina Unger von der Initiative Zu gut für die Tonne.
3: Häufig fehlt dann einfach eine Idee, was daraus noch entstehen kann. Und dabei stecken darin noch richtig gute Lebensmittel und richtig gutes Essen, wenn man eben weiß, wie man es zubereitet und das auch rechtzeitig tut.
2: Kartoffeln vom Vortag zum Beispiel werden schnell zu leckeren Bratkartoffeln. Aus altem Brot können wir arme Ritter machen und wer

0: zu viel Reis gekocht hat, kann daraus gesunden Gemüsereis zaubern. Wichtig sind vor allem die richtigen Ideen.
1: Ja, dafür gibt es die Zu-gut-für-die-Tonne-App. Dort lässt sich einfach eingeben, was gerade noch im Kühlschrank oder Vorratsschrank liegt. Und die App schlägt dann passende Rezepte vor, damit möglichst alles verwendet wird. Außerdem gibt sie Tipps zur richtigen Lagerung, Infos zum Mindesthaltbarkeitsdatum und auch praktische Einkaufshelfer.
0: Auch ein Lebensmitteltagebuch können wir in der App anlegen. Hier fällt dann zum Beispiel auf, welche Lebensmittel wir immer wieder kaufen und dann doch nicht verwenden. So landet dann am Ende weniger im Müll und wir sparen Geld.
1: Also die App ist kostenlos und funktioniert ganz ohne Anmeldung. Sie ist für Android und iPhone verfügbar und lässt sich auch direkt im Browser nutzen. Außerdem ist sie barrierearm und kann zum Beispiel mit Screenreadern genutzt werden. Und die App enthält keinerlei Werbung, dafür aber viele nützliche Tipps und Anregungen.
0: Es ist völlig normal, in den Tiefen unseres Kühlschranks den Überblick zu verlieren. Mit der richtigen Organisation muss das aber gar nicht sein.
2: Na, also, jetzt wissen wir es. Die App brauchen wir. Es gibt heutzutage für alles eine App und auch die Zu-gut-für-die-Tonne-App ist wichtig, damit das nächste Essen ganz einfach geplant werden kann. Mehr Infos gibt's auch im Internet unter zugutfuerdietonne.de. Das Ganze zusammengeschrieben. Mehr Musik jetzt hier bei uns auf eher mehr.
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1: Mit KI-Support. Sonne und Wolken gibt es heute Nachmittag, zwischendurch auch mal längere freundliche Phasen. In der Nordhälfte kann später gelegentlich ein Schauer runterkommen, südlich der Donau bleibt es meist trocken. Dazu werden es maximal 17 bis 23 Grad. Morgen in der Nordhälfte eher grau mit vereinzeltem Regen, sonst nach Nebel oft sonnig, bis 24 Grad.
0: EMR Radiodienst. Den aktuellen Verkehrsservice für deine Region findest du bei diversen Staumelde-Apps, bei Automobilclubs oder auf polizei.de. Wir wünschen dir eine gute Fahrt durchs EMR-Land. Komm gut an. 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
1: 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Das kurze Wissensquiz.
2: Wo entspringt der Fluss Ruhr? Die Ruhr entspringt an den Ruhrquellen nahe Winterberg im Rothaargebirge. Sie fließt danach 219 Kilometer durchs Land und mündet bei Duisburg in den Rhein.
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1: Im Studio Sönke Röhling. Schönen guten Tag. Der Bundestag berät gerade über den Tankrabatt. Von Anfang Oktober bis Ende Dezember sollen die Spritpreise um 17 Cent je Liter Diesel und Benzin gesenkt werden. Zum Jahreswechsel soll ein Spritpreisdeckel greifen. Die SPD ist außerdem für eine Übergewinnsteuer für die Ölkonzerne. Brandenburgs Ministerpräsident Woidke sagte bei Welt TV:
2: Es sind Milliarden an zusätzlichen Profiten gemacht worden und das ist, was die Menschen im Land ärgert. Und was wir brauchen, ist Berechenbarkeit und Sicherheit und wir brauchen einen handlungsfähigen, starken Staat, der die Menschen schützt.
1: VW und Audi müssen allein in Deutschland knapp 1 Million Autos in die Werkstätten zurückrufen. Es müssen Schrauben in der Lenkung ausgetauscht werden. Im schlimmsten Fall kann die Lenkung sonst ausfallen, heißt es. Betroffen sind bei VW die Modelle Tiguan, Touran, Golf, Golf-Variante und Caddy, die zwischen 2013 und 2024 gebaut wurden. Bei Audi kann das Problem beim Q3 aus dem Produktionszeitraum Oktober 2017 bis Mai 2024 auftreten. In Deutschland sind immer mehr Haushalte auf Wohngeld angewiesen. Im vergangenen Jahr waren es 1,3 Millionen. Das ist ein Anstieg um über 7%, heißt es vom Statistischen Bundesamt. Das ist der höchste Stand seit 20 Jahren. Der Polizei in Baden-Württemberg ist ein Schlag gegen Cyberbetrüger gelungen. Über 9000 Telefonnummern wurden abgeschaltet. Sie waren für eine Anlagebetrugsmasche genutzt worden. Wer dahinter steckt, ist weiter unbekannt. In Italien gilt jetzt ein Burka-Verbot an Schulen. Außerdem hat die Regierung von Ministerpräsidentin Meloni eine Obergrenze für ausländische Schüler mit schlechten Sprachkenntnissen eingeführt. In Italien wird nächstes Jahr gewählt. Migration und Integration gelten dabei als Hauptthemen. Bundestrainer Jürgen Klopp muss die anstehenden Länderspiele ohne die Offensivkräfte Jamal Musiala und Kai Havertz bestreiten. Beide hatten sich gestern vorm bzw. beim Spiel gegen die Niederlande verletzt. Für sie rücken Florian Wirtz und Jonathan Burkhardt nach.
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3: Mit KI-Support. Sonne und Wolken gibt es heute Nachmittag, zwischendurch auch mal längere freundliche Phasen. In der Nordhälfte kann später gelegentlich ein Schauer runterkommen, südlich der Donau bleibt es meist trocken. Dazu werden es maximal 17 bis 23 Grad. Morgen in der Nordhälfte eher grau mit vereinzeltem Regen, sonst nach Nebel oft sonnig, bis 24 Grad.
4: EMR Radiodienst. Den aktuellen Verkehrsservice für deine Region findest du bei diversen Staumelde-Apps, bei Automobilclubs oder auf polizei.de. Wir wünschen dir eine gute Fahrt durchs EMR-Land. Komm gut an.
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1: Mit KI-Support. Sonne und Wolken gibt es heute Nachmittag, zwischendurch auch mal längere freundliche Phasen. In der Nordhälfte kann später gelegentlich ein Schauer runterkommen, südlich der Donau bleibt es meist trocken. Dazu werden es maximal 17 bis 23 Grad. Morgen in der Nordhälfte eher grau mit vereinzeltem Regen, sonst nach Nebel oft sonnig, bis 24 Grad.
2: EMR Radiodienst. Den aktuellen Verkehrsservice für deine Region findest du bei diversen Staumelde-Apps, bei Automobilclubs oder auf polizei.de. Wir wünschen dir eine gute Fahrt durchs EMR-Land. Komm gut an.
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1: Im Studio Sönke Röhling. Schönen guten Tag. Im Bundestag wird gerade über den Tankrabatt abgestimmt. Er soll zum 1. Oktober in Kraft treten. 3 Monate lang sollen die Spritpreise um 17 Cent je Liter gesenkt werden. Mecklenburg-Vorpommerns Ministerpräsidentin Manuela Schwesig sagte:
2: Der Tankrabatt ist wichtig für die Menschen, aber es wird nicht reichen. Der Sprit muss wieder unter 2 Euro und wir werden das nicht mit einem Tankrabatt alleine schaffen. Wir brauchen den Preisdeckel und deshalb freue ich mich, dass auch dieser Vorschlag sich jetzt endlich durchgesetzt hat, dass zum 01.01.27 ein Preisdeckel kommen soll. Und ich sage ganz deutlich, wir brauchen auch die Übergewinnsteuer.
1: Immer mehr Haushalte in Deutschland sind auf Wohngeld angewiesen. Im vergangenen Jahr waren es laut Statistischem Bundesamt 1,3 Millionen. Das war ein Anstieg von über 7% und der höchste Stand seit 20 Jahren. Die Kosten stiegen im Vergleich zum Vorjahr um 6,4% auf rund 5 Milliarden Euro. Wohngeld wird einkommensschwachen Haushalten gewährt, damit sie sich angemessenen Wohnraum leisten können. Besonders oft sind Rentner oder Haushalte mit Kindern betroffen. Bei Unfällen mit E-Scootern sollen Opfer künftig leichter an Schadenersatz kommen. Der Bundesrat hat dafür gestimmt, dass auch die Vermieter der Roller haften, nicht mehr nur die Fahrer. Das kommt beispielsweise dann zum Tragen, wenn ein abgestellter Roller umfällt und ein Auto beschädigt. Die Shoppinglaune der Menschen in Deutschland flaut etwas ab. Hauptgrund dafür sind die hohen Energiepreise, so das Nürnberger Institut für Marktentscheidungen. Die Leute gehen demnach davon aus, dass sich ihre Kaufkraft dadurch verringert. Außerdem rechnen sie in den nächsten Monaten eher nicht mit Gehaltssprüngen. In etwa 100 Städten in Deutschland wollen Schüler heute gegen eine mögliche Wehrpflicht demonstrieren. Das neue Wehrdienstgesetz sieht eine verpflichtende Musterung und eine mögliche Wiedereinführung der Wehrpflicht vor, sollten sich nicht genügend Freiwillige finden. Bundestrainer Jürgen Klopp muss die anstehenden Länderspiele ohne die Offensivkräfte Jamal Musiala und Kai Havertz bestreiten. Beide hatten sich gestern vorm bzw. beim Spiel gegen die Niederlande verletzt. Für sie rücken Florian Wirtz und Jonathan Burkhardt nach.
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3: Mit KI-Support. Sonne und Wolken gibt es heute Nachmittag, zwischendurch auch mal längere freundliche Phasen. In der Nordhälfte kann später gelegentlich ein Schauer runterkommen, südlich der Donau bleibt es meist trocken. Dazu werden es maximal 17 bis 23 Grad. Morgen in der Nordhälfte eher grau mit vereinzeltem Regen, sonst nach Nebel oft sonnig, bis 24 Grad.
0: EMR Radiodienst. Den aktuellen Verkehrsservice für deine Region findest du bei diversen Staumelde-Apps, bei Automobilclubs oder auf polizei.de. Wir wünschen dir eine gute Fahrt durchs EMR-Land. Komm gut an.
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1: Mit KI-Support. Sonne und Wolken gibt es heute Nachmittag, zwischendurch auch mal längere freundliche Phasen. In der Nordhälfte kann später gelegentlich ein Schauer runterkommen, südlich der Donau bleibt es meist trocken. Dazu werden es maximal 17 bis 23 Grad. Morgen in der Nordhälfte eher grau mit vereinzeltem Regen, sonst nach Nebel oft sonnig, bis 24 Grad.
2: EMR Radiodienst. Den aktuellen Verkehrsservice für deine Region findest du bei diversen Staumelde-Apps, bei Automobilclubs oder auf polizei.de. Wir wünschen dir eine gute Fahrt durchs EMR-Land. Komm gut an.
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1: Im Studio Holger Dilk, schönen guten Tag. Tanken dürfte ab dem kommenden Monat wieder etwas günstiger werden. Der Bundestag hat für den Tankrabatt gestimmt. Dadurch sollen die Preise an den Zapfsäulen um bis zu 17 Cent pro Liter fallen. Scharfe Kritik kommt von den Grünen. Bundestagsfraktionschefin Dröge spricht von der schlechtesten aller Möglichkeiten, um Autofahrer zu entlasten.
2: 73% des letzten Tankrabatts sind nur bei den Verbrauchern angekommen. Das sind 400 Millionen Euro, die sie den Mineralölkonzernen geschenkt haben. 400 Millionen Euro wäre das gewesen, was der Unterhaltsvorschuss für Alleinerziehende im Bundeshaushalt ausmacht. Die verschwenden Geld an Mineralölkonzerne, das sie stattdessen den Familien geben könnten.
1: In Deutschland kommt das antragslose Kindergeld. Start ist kommendes Jahr. So sollen Eltern von Bürokratie entlastet werden. Und im Kampf gegen Schwerkriminalität und Cyberangriffe soll die Bundespolizei neue Befugnisse bekommen. Dafür hat der Bundestag die Reform des Bundespolizeigesetzes beschlossen. Die Berliner Linkspartei entscheidet heute über Sondierungsgespräche mit SPD und Grünen. Die Linke war bei der Wahl vergangenen Sonntag stärkste Kraft geworden. Ob Spitzenkandidatin Ehralp aber regierende Bürgermeisterin wird, ist noch unklar. Hintergrund sind Antisemitismusvorwürfe gegen Teile der Berliner Linke. Der linken Bundestagsabgeordnete Bartsch sagt dem Ersten:
3: Selbstverständlich muss man diese Vorwürfe ganz ernst nehmen. Und ich kenne persönlich viele Jüdinnen und Juden, die sich Sorgen machen. Das ist ein ernstes Problem und diesem Problem muss man begegnen. Da kann man auch nicht drüber weggehen und sagen, naja, wir haben ja gar kein Problem. Doch, wir werden uns damit auseinandersetzen und klare, nicht nur Bekenntnisse, sondern auch Handlungen aufzeigen.
1: Die Shoppinglaune der Menschen in Deutschland flaut etwas ab. Hauptgrund dafür sind die hohen Energiepreise, so das Nürnberger Institut für Marktentscheidungen. Die Leute gehen demnach davon aus, dass sich ihre Kaufkraft dadurch verringert. Außerdem rechnen sie in den kommenden Monaten eher nicht mit Gehaltssprüngen. Audi und VW müssen weltweit bis zu 2,8 Millionen Autos zurück in die Werkstätten rufen, rund 1 Million davon in Deutschland. Betroffen sind unter anderem Audi Q3 und Golf. Durch einen Fehler in der Verschraubung kann im schlimmsten Fall die Lenkung ausfallen.
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4: Mit KI-Support. Sonne und Wolken gibt es heute Nachmittag, zwischendurch auch mal längere freundliche Phasen. In der Nordhälfte kann später gelegentlich ein Schauer runterkommen, südlich der Donau bleibt es meist trocken. Dazu werden es maximal 17 bis 23 Grad. Morgen in der Nordhälfte eher grau mit vereinzeltem Regen, sonst nach Nebel oft sonnig, bis 24 Grad.
0: EMR Radiodienst. Den aktuellen Verkehrsservice für deine Region findest du bei diversen Staumelde-Apps, bei Automobilclubs oder auf polizei.de. Wir wünschen dir eine gute Fahrt durchs EMR-Land. Komm gut an. 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

0: Gott sei Dank Freitag, Freitagnachmittag auf IMR, dein Servus Deutschland. Viel mehr Informationen und Tipps fürs Wochenende natürlich von 15 bis 17 Uhr hier bei uns auf IMR.
1: Ein abgelaufener Joghurt, eine Banane mit braunen Flecken, der Salat hängt rum wie die Ohren vom Dackel. Meistens landen dann die Lebensmittel einfach im Müll. Dabei wären sie wahrscheinlich sogar noch genießbar. Wie wir das für uns checken können, ob das Lebensmittel, das ich jetzt vor mir liegen habe, noch passt, das weiß jetzt mein Kollege Jonas Wohlbert.
2: Der Grund, warum so viele Lebensmittel häufig grundlos im Müll landen, liegt oftmals an unserer Unsicherheit. Viele von uns verlassen sich auf äußere Makel oder das Mindesthaltbarkeitsdatum. Doch gerade das ist meist kein sicherer Hinweis, erklärt Janina Unger von der Initiative »So gut für die Tonne«.
3: Das Mindesthaltbarkeitsdatum ist kein Wegwerfdatum oder Verfallsdatum. Es besagt lediglich, dass der Hersteller bis zu diesem Zeitpunkt bestimmte Eigenschaften wie Aussehen oder Konsistenz garantiert. Danach sind viele Lebensmittel trotzdem noch völlig in Ordnung, manchmal sogar Tage oder Wochen lang.
2: Deshalb lohnt es sich, unsere Lebensmittel selbst genauer unter die Lupe zu nehmen.
3: Also erstmal anschauen, dann riechen und wenn beides einen guten Eindruck macht, vorsichtig probieren. Viele Lebensmittel geben dabei ganz klare Hinweise. Gerade bei Milchprodukten klappt das wirklich super. Und wer seine Sinne regelmäßig einsetzt, trainiert sich mit der Zeit so eine Fähigkeit an, wirklich gut erkennen zu können, ob ein Lebensmittel noch genießbar ist oder eben nicht.
2: Wer sich unsicher ist, kann sich Hilfe im Netz holen.
3: Bei der Beurteilung bestimmter Lebensmittel hilft das Lebensmittel A bis Z auf unserer Webseite. Wir haben dort eine Übersicht über die gängigsten Lebensmittel zusammengestellt, mit Informationen, welche Veränderungen bei dem jeweiligen Produkt unbedenklich sind und welche nicht.
2: Wer Lebensmittel vor dem Wegschmeißen richtig checkt, schont den eigenen Geldbeutel und auch Ressourcen. Außerdem können wir beim Verwerten in der Küche so richtig kreativ werden.
0: Außerdem heißt das Mindesthaltbarkeitsdatum und nicht sofort giftig ab. Ein kurzer Blick also, ein Geruchstest und etwas mehr Vertrauen in die eigenen Sinne reichen oft schon aus, damit gute Lebensmittel nicht unnötig im Müll landen. Weitere Infos gibt's unter zugutfuerdietonne.de und das Ganze zusammengeschrieben. Mehr Musik jetzt hier bei uns auf IMR. Schön, dass du dabei bist.
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1: Mit KI-Support. Sonne und Wolken gibt es heute Nachmittag, zwischendurch auch mal längere freundliche Phasen. In der Nordhälfte kann später gelegentlich ein Schauer runterkommen, südlich der Donau bleibt es meist trocken. Dazu werden es maximal 17 bis 23 Grad. Morgen in der Nordhälfte eher grau mit vereinzeltem Regen, sonst nach Nebel oft sonnig, bis 24 Grad.
2: EMR Radiodienst. Den aktuellen Verkehrsservice für deine Region findest du bei diversen Staumelde-Apps, bei Automobilclubs oder auf polizei.de. Wir wünschen dir eine gute Fahrt durchs EMR-Land. Komm gut an.
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0: Die Freitagsausgabe von Servus Deutschland. Hallo, schön, dass du zuhörst. Zurzeit sind vermehrt KI-generierte, enttäuschend echt wirkende Phishing-Mails im Umlauf, in denen geben sich Kriminelle mit gefälschten Stimmen und Videos zum Beispiel als Banken, Paketdiensten oder Behörden und selbst für bekannte Unternehmen aus, um sensible persönliche Daten abzugreifen. Wir haben uns mal auf der Straße umgehört, wie ihr eigentlich so mit Phishing-Mails umgeht.
1: Das Allerwichtigste ist, ob man die E-Mail erwartet oder nicht. Kommt sie völlig überraschend, prüfe ich standardmäßig Design, Layout, Text, wobei das inzwischen bei einigen E-Mails, die ich bekommen habe, beängstigend gut gemacht war, und lasse die E-Mail komplett unangetastet.
2: Also ganz oft lösche ich die einfach direkt. Ich finde das immer ganz komisch, wenn du dann so E-Mails bekommst mit "du hast was bestellt" oder so, ne? Wo ich mir denke, habe ich ja gar nicht.
3: Am besten zuerst auf den Absender gucken. Und wenn der Absender nicht vertrauenswürdig ist, einfach löschen. Wenn ich den nicht kenne, dann brauche ich auch die E-Mail nicht.
4: Man erkennt die anhand der Absender-E-Mail-Adresse und dann am besten löschen. Nichts anklicken, keinen Link öffnen.
0: Ja. Ja, und es hat keiner von euch jemals drauf gedrückt. Das finde ich immer absolut toll. Deswegen gibt es auch dieses Problem. Phishing-Angriffe mit gefälschten E-Mails, um uns sensible Daten wie Passwörter, Bankverbindungen, Kreditkartennummern etc. zu stehlen, nehmen stark zu. Und dank der künstlichen Intelligenz, kurz KI, werden die unbekannten Angreifer auf immer erfolgreicher. Maria Hartwig hat sich jetzt schlau gemacht, warum das denn so ist und wie sich jeder von uns, egal ob zu Hause oder in der Arbeit, davor schützen kann.
5: KI-generierte Phishing-Mails orientieren sich längst am Schreibstil realer Personen und wirken inzwischen so täuschend echt, dass immer mehr Menschen auf sie reinfallen.
6: Früher hatte man da Grammatik, Rechtschreibfehler, komische E-Mail-Adressen oder ganz unpersönliche Anreden. Inzwischen sind sie so professionell gemacht, dass man es im Berufsalltag und im privaten Umfeld nicht mehr unterscheiden kann.
5: So die IT-Sicherheitsexpertin Dr. Yvonne Bernhard von Hornet Security bei Proofpoint. Außerdem vereinfacht KI das Leben der Cyberkriminellen, weil die Aufgaben für sie übernimmt.
6: Die früher richtig viel Zeit gekostet haben, also zum Beispiel das Recherchieren von Zielpersonen, sogenannte Open Source Intelligence, das Verfassen von überzeugenden E-Mails sowie das dynamische Anpassen von Chartcode an die Sicherheitssysteme, die die angegriffenen Personen haben. All das liegt gerade voll im Trend und wird sogar noch zunehmen.
5: Zurzeit sind übrigens besonders viele gefälschte E-Mails unterwegs, die eine angebliche Sprachnachricht oder ein Deepfake-Video aus dem Freundeskreis, vom Chef oder von Geschäftspartnern ankündigen.
6: Dafür klickt der Empfänger dann einen Link an, gibt sein Passwort ein, manchmal noch einen zweiten Faktor, und schon haben die Betrüger sofort Zugriff auf seinen Rechner und kommen von da aus schnell und einfach an weitere sensible Daten ran.
5: Das lässt sich aber verhindern, wenn man erstmal beim Absender nachfragt, ob der die E-Mail überhaupt geschickt hat. Auch ein gutes Antivirenprogramm hilft. Und natürlich, dass man sich selbst immer auf dem Laufenden hält.
6: Es gibt spezielle Security Awareness Trainings, wo Benutzer sensibilisiert werden. Die bekommen dann Phishing-Simulationen, kriegen kleine E-Trainings und werden dadurch natürlich sensibilisiert. Einerseits für den Berufsalltag, aber sie können dieses Wissen natürlich auch privat nutzen. Und Hornet Security bei Proofpoint hilft da natürlich gerne als weltweit anerkannter Partner weiter.
0: Phishing-Angriffe mit gefälschten E-Mails, um uns sensible Daten, Passwörter, Bankverbindungen und Kreditkartennummern zu stehlen, nehmen stark zu. Letzte Woche gab es erst einen Vorfall, da hat eine KI von sich aus, ohne dass sie beauftragt wurde, gefischt. Also absoluter Wahnsinn, was da im Moment möglich ist. Und dank künstlicher Intelligenz, kurz KI, werden die unbekannten Angreifer auch immer erfolgreicher. Deshalb sollte sich jeder von uns, egal wie, egal wo, davor schützen, rät uns auch die IT-Sicherheitsexpertin Yvonne Bernhard von Hornet Security bei Proofpoint.de. Ja, das ist ein starkes Stück, möchte ich mal sagen, wie gut, dass wir unsere KI nur in einer Sache nutzen, und die hört ihr jetzt.
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1: Im Studio Holger Dilk, schönen guten Tag. Der Bundestag hat grünes Licht für den Tankrabatt gegeben. Wenn heute dann auch noch der Bundesrat das Go gibt, kann der Rabatt zum 1. Oktober in Kraft treten. 3 Monate sollen die Spritpreise um 17 Cent je Liter gesenkt werden. Mecklenburg-Vorpommerns Ministerpräsidentin Manuela Schwesig.
2: Der Tankrabatt ist wichtig für die Menschen, aber es wird nicht reichen. Der Sprit muss wieder unter 2 Euro und wir werden das nicht mit einem Tankrabatt alleine schaffen. Wir brauchen den Preisdeckel und deshalb freue ich mich, dass auch dieser Vorschlag sich jetzt endlich durchgesetzt hat, dass zum 01.01.27 ein Preisdeckel kommen soll. Und ich sage ganz deutlich, wir brauchen auch die Übergewinnsteuer.
1: Bei Unfällen mit E-Scootern sollen Opfer in Zukunft leichter an Schadenersatz kommen. Der Bundesrat hat dafür gestimmt, dass auch die Vermieter der Roller haften, nicht mehr nur die Fahrer. Und ab dem kommenden Jahr kommt das antragslose Kindergeld. Große Rückrufaktion bei VW und Audi. Weltweit müssen bis zu 2,8 Millionen Autos zur Reparatur. Warum, Fabian Hoffmann?
3: Es geht ja um eine Schraube in der Lenkung. Wenn die reißt, kann das im schlimmsten Fall dazu führen, dass man nicht mehr steuern kann. In Deutschland sind rund 1 Million Autos davon betroffen. Bei VW die Modelle Tiguan, Touran, Golf, Golf-Variant und Caddy, die zwischen 2013 und 2024 gebaut wurden. Bei Audi kann das Problem beim Q3 aus dem Produktionszeitraum Oktober 2017 bis Mai 2024 auftreten. Alle Betroffenen bekommen in den kommenden Wochen Post.
1: Nach ihrem Sieg bei der Abgeordnetenhauswahl kommt die Berliner Linke heute zu einem Parteitag zusammen. Es soll über Sondierungsgespräche mit Grünen und SPD entschieden werden. Von den beiden kommt aktuell Kritik an den Linken. Unter anderem sind die Pläne für die Enteignung großer Wohnkonzerne umstritten. Die AfD kritisiert, dass Rheinland-Pfalz den Vorsitz der Ministerpräsidentenkonferenz behält, obwohl eigentlich Sachsen-Anhalt ab Oktober dran wäre. Parteivize Möller spricht von einem undemokratischen Vorgehen. Die AfD hatte die Landtagswahl ja in Sachsen-Anhalt klar gewonnen. Ob ihr Spitzenkandidat Siegmund aber auch Ministerpräsident wird, ist unklar.
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4: 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Sonne und Wolken gibt es heute Nachmittag, zwischendurch auch mal längere freundliche Phasen. In der Nordhälfte kann später gelegentlich ein Schauer runterkommen, südlich der Donau bleibt es meist trocken. Dazu werden es maximal 17 bis 23 Grad. Morgen in der Nordhälfte eher grau mit vereinzeltem Regen, sonst nach Nebel oft sonnig, bis 24 Grad.
0: EMR Radiodienst. Den aktuellen Verkehrsservice für deine Region findest du bei diversen Staumelde-Apps, bei Automobilclubs oder auf polizei.de. Wir wünschen dir eine gute Fahrt durchs EMR-Land. Komm gut an. 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
1: Es gibt viele ungesunde Sachen auf dieser Welt, was man sich selber antun kann, um das Leben zu verkürzen. Man muss es ganz knallhart so sagen. Rauchen ist eine davon. Wer 15 Jahre lang pro Tag etwa eine Schachtel Zigaretten raucht, gibt 45.000 Euro aus und erhöht das Risiko für bestimmte Erkrankungen. Das ist auch den meisten Raucherinnen und Rauchern bewusst. Und viele wollen deswegen damit mit dem Rauchen aufhören. Aber ohne geeignete Hilfe klappt es oft nicht so sehr, wie man sich das gerne vorstellt. Wir haben uns gefragt, was hat denn beim letzten Versuch mit dem Rauchen aufzuhören nicht geklappt? Und was hätte denn geholfen? Was hätte man denn gebraucht? Und wir haben uns auf der Straße umgehört.
2: An den eigentlichen Alltag, an den Stress, dann greift man schneller zur Zigarette, als wenn man sie weglässt. Was hätte geholfen? Ich weiß nicht, vielleicht Leute im Umkreis, die selber nicht rauchen?
3: Das sind die Gewohnheiten, die du dann absetzen musst. Bedeutet, du hast versucht aufzuhören, hast dann aber dafür was anderes getan, sprich Süßigkeiten, Bonbons gegessen, irgendwie so einen Ausgleich gesucht, damit dieses eine Bedürfnis auf der anderen Seite gestillt wird. Hat geklappt, toi toi toi. Heute bin ich froh, dass ich nicht Raucher bin.
4: Das liegt teilweise daran, dass man vielleicht zu viel gestresst ist und man halt so psychologisch davon abhängig ist.
5: Wir haben schon mal versucht, aber das wirklich dann ein paar Stunden habe ich ausgehalten, aber es ist wirklich sehr schwierig. Ist die Sucht halt, ne? Dann gibt es wohl ein schönes Buch, Nichtraucher werden, aber habe ich selber noch nicht gelesen.
6: Was könnte helfen? Ein Ruhepol könnte ich mir vorstellen.
7: Die ersten 8 Wochen, die waren schlimm, aber dann ging es fast jeden Morgen nach dem Kaffee oder nach dem Essen immer dran gedacht, so jetzt rauche ich eine Zigarette. Ja, ist genauso gut wie beim Alkohol. Von heute auf morgen einfach sagen, aus, vorbei, ne?
0: Ja, endlich aufhören mit dem Rauchen. Das wünschen sich viele, aber die meisten wissen nicht wie. Oft braucht es mehrere Anläufe, bis es klappt und jeder gescheiterte Versuch nagt dann an der Motivation und macht den nächsten dann umso schwerer. Im Oktober startet der Stopptober, ein Aktionsmonat unterstützt von Smoke Free, bei dem Menschen gemeinsam einen Rauchstopp angehen. Helge Michael weiß mehr dafür.
8: Rauchen schädigt den Körper von Kopf bis Fuß. Das Risiko für koronare Herzerkrankungen, Lungen- und Krebserkrankungen steigt erheblich. Und wer einmal raucht, hat es schwer aufzuhören. Vor allem, weil die meisten nicht darauf vorbereitet sind, was nach dem Rauchstopp auf sie zukommt. So Diplompsychologe Peter Lindinger.
9: Dass sie mit Rauchverlangen konfrontiert werden in der ersten Zeit, und zwar stärker als zu der Zeit, wo sie noch rauchen, das wissen viele nicht. Und dann nehmen sie das quasi als Zeichen dafür, dass möglicherweise der richtige Zeitpunkt noch nicht gekommen ist.
8: Trotzdem sollte man einen weiteren Versuch starten. Denn hört man auf zu rauchen, gewinnt man sehr schnell an Lebensqualität dazu.
9: Zum einen dadurch, dass der Sauerstofftransport durchs Blut wieder deutlich verbessert wird. Geruchs- und Geschmackssinn verbessern sich sehr schnell. Das Wohlbefinden beginnt schon im Verlauf der 2. Woche des Rauchstopps sich deutlich zu verbessern. Die meisten haben das Gefühl, dass in der 2. Woche der erste große Meilenstein geschafft wäre. Ab da wird es immer einfacher, weil man nicht mehr an das Rauchen denken muss.
8: Ein erster Schritt zu einem erfolgreichen Rauchstopp. Genau dabei soll der Aktionsmonat Stopptober helfen und Menschen zusammenbringen, die alle das gleiche Ziel haben. Denn gemeinsam geht vieles leichter.
9: Und es geht auch darum, in diesem Aktionsmonat die verfügbaren Unterstützungsmöglichkeiten zu nutzen. Das kann eine ärztliche Beratung sein, das können medikamentöse Hilfen sein, das können digitale Hilfen sein, das kann Telefonberatung sein, Gruppenprogramme. All das kann genutzt werden.

0: um eben die Wahrscheinlichkeit, das Ziel zu erreichen, zu erhöhen.
1: Mit digitalen Angeboten kann man sich über die Zeit nach dem Rauchstopp informieren und darauf vorbereiten.
0: Wenn ich Rückfallkrisen habe oder starkes Rauchverlangen, das Gefühl habe, jetzt müsste ich unbedingt rauchen, dann habe ich auf der Stelle die Möglichkeit, mich unterstützen zu lassen durch einen Tipp, durch eine Ablenkungsstrategie, durch irgendwas Lustiges oder was Informatives, unabhängig von Zeit und Ort.
2: Natürlich Mikro aufmachen. Und es lohnt sich auf alle Fälle, einen Monat nicht zu rauchen. Ein realistisches Ziel. Und wer den Monat dann durchhält, hat die schwierigste Phase eigentlich schon hinter sich. Dumm ist dann nur, wer dann wieder anfängt. 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Mehr Musik jetzt hier bei uns auf EMR und ich muss darauf hinweisen, dass der kommende Jingle mit KI produziert wurde.

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1: Mit KI-Support. Sonne und Wolken gibt es heute Nachmittag, zwischendurch auch mal längere freundliche Phasen. In der Nordhälfte kann später gelegentlich ein Schauer runterkommen, südlich der Donau bleibt es meist trocken. Dazu werden es maximal 17 bis 23 Grad. Morgen in der Nordhälfte eher grau mit vereinzeltem Regen, sonst nach Nebel oft sonnig, bis 24 Grad.
2: EMR Radiodienst. Den aktuellen Verkehrsservice für deine Region findest du bei diversen Staumelde-Apps, bei Automobilclubs oder auf polizei.de. Wir wünschen dir eine gute Fahrt durchs EMR-Land. Komm gut an.
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0: Menschen. Schön, dass du zuhörst. Servus, hallo.
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2: Also, für einen Automobilkäufer, der ein Auto mit Elektroantrieb sucht, der zumindest hin und wieder abseits befestigter Straßen herumkurven will und der zudem auch noch ein Auto mit ansprechendem Design sucht, ist der neue Subaru Uncharted mehr als nur einen Blick wert. Design ist zwar immer Geschmackssache, aber mir gefällt er jedenfalls. Ohne Wenn und Aber.
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2: Subaru bietet den Uncharted in drei Antriebsversionen an. Dabei hat man die Wahl zwischen Front- und Allradantrieb. Dass der Allradspezialist Subaru auf letzteren verzichten würde, wäre auch kaum vermittelbar. Wer sich für die Top-Version 77 AWD mit 343 PS entscheidet, hat diesen selbstverständlich an Bord und eine Reichweite von bis zu 495 Kilometer. Man kann aber auch zwischen zwei Frontantriebsvarianten wählen. Entscheidet man sich für die Version 77 FWD, die Zahl steht für die 77 Kilowattstunden Batterie, hat man zwar nur 224 PS, aber man bekommt mit bis zu 592 Kilometer pro Akku die größte Reichweite. Der Stromverbrauch liegt kombiniert bei 13,8 Kilowattstunden auf 100 Kilometer. Das Einstiegsmodell mit knapp 58 Kilowattstunden schafft mit 167 PS eine Reichweite von bis zu 451 Kilometern nach WLTP kombiniert. Wir waren mit dem 77 FWD unterwegs, der in 7,3 Sekunden Tempo 100 erreicht und der, wie das Topmodell, maximal 160 Kilometer schnell ist. Dank der integrierten Vorkonditionierung lässt sich die Batterie per Schnellladefunktion selbst bei niedrigen Außentemperaturen in etwa 30 Minuten von 10% auf 80% aufladen. Serienmäßig ist in allen Modell- und Antriebsversionen sogar ein 22 Kilowatt Bordladegerät vorhanden.
1: Die Kosten.
2: Der von uns getestete Fronttriebler Uncharted 77 FWD Active mit 224 PS kostet 43.490 Euro. Dafür bekommt man ein fast komplett ausgestattetes Fahrzeug. Das Topmodell 77 AWD Platinum mit 343 PS liegt bei 47.990 Euro. Als Platinum Plus sind es 1.000 Euro mehr. Das 167 PS starke Einstiegsmodell 58 FWD Trend ist bereits für 36.990 Euro zu haben.
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1: Im Studio Holger Dilk, schönen guten Tag. Nach dem Bundestag hat auch der Bundesrat den Tankrabatt beschlossen. Ab kommenden Monat sollen Benzin und Diesel damit um bis zu 17 Cent pro Liter günstiger werden. Die Grünen kritisieren das Ganze als ökologischen und ökonomischen Unsinn, werfen der Regierung vor, zu wenig für eine Verkehrswende zu tun. SPD-Bundestagsfraktionsvize Zorn verteidigt die Maßnahme.
2: Das kann auch nicht die Lösung sein, dass wir sagen, wenn Menschen kein Geld haben, um zu tanken, dann sollen die doch ein E-Auto kaufen. Liebe Kolleginnen und Kollegen, hier braucht es Entlastungen, hier braucht es einen Staat, der dafür sorgt, dass die Preise zumindest zurückgehen. Und das ist der Weg, den wir auch als SPD machen.
1: In Deutschland kommt das antragslose Kindergeld. Start ist kommendes Jahr. So sollen Eltern von Bürokratie entlastet werden. Und im Kampf gegen Schwerkriminalität und Cyberangriffe soll die Bundespolizei neue Befugnisse bekommen. Dafür hat der Bundestag die Reform des Bundespolizeigesetzes beschlossen. Die Berliner Linkspartei entscheidet heute über Sondierungsgespräche mit SPD und Grünen. Die Linke war bei der Wahl vergangenen Sonntag stärkste Kraft geworden. Ob Spitzenkandidatin Ehralp aber regierende Bürgermeisterin wird, ist noch unklar. Hintergrund sind Antisemitismusvorwürfe gegen Teile der Berliner Linke. Der linken Bundestagsabgeordnete Bartsch sagt dem Ersten:
3: Selbstverständlich muss man diese Vorwürfe ganz ernst nehmen. Und ich kenne persönlich viele Jüdinnen und Juden, die sich Sorgen machen. Das ist ein ernstes Problem und diesem Problem muss man begegnen. Da kann man auch nicht drüber weggehen und sagen, naja, wir haben ja gar kein Problem. Doch, wir werden uns damit auseinandersetzen und klare, nicht nur Bekenntnisse, sondern auch Handlungen aufzeigen.
1: In Deutschland sind immer mehr Haushalte auf Wohngeld angewiesen. Im vergangenen Jahr waren es 1,3 Millionen. Das ist ein Anstieg um über 7%, heißt es vom Statistischen Bundesamt. Das ist der höchste Stand seit 20 Jahren. In Deutschland haben wieder tausende Schülerinnen und Schüler gegen das mögliche Comeback der Wehrpflicht demonstriert. In über 100 Städten gab es einen Schulstreik. Die Wehrpflicht ist seit Jahren ausgesetzt. Seit Anfang des Jahres bekommen junge Männer aber wieder Einladungen zur Musterung.
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4: 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Sonne und Wolken gibt es heute Nachmittag, zwischendurch auch mal längere freundliche Phasen. In der Nordhälfte kann später gelegentlich ein Schauer runterkommen, südlich der Donau bleibt es meist trocken. Dazu werden es maximal 17 bis 23 Grad. Morgen in der Nordhälfte eher grau mit vereinzeltem Regen, sonst nach Nebel oft sonnig, bis 24 Grad.
0: EMR Radiodienst. Den aktuellen Verkehrsservice für deine Region findest du bei diversen Staumelde-Apps, bei Automobilclubs oder auf polizei.de. Wir wünschen dir eine gute Fahrt durchs EMR-Land. Komm gut an. 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

0: Servus Deutschland, deinem Nachmittagsmagazin von 15 bis 18 Uhr. Radfahren wird immer beliebter, vor allem lange Touren in anspruchsvollen Gebieten und mit atemberaubendem Panorama stehen bei den Radfahrern und bei den Radfahrenden in der Favoritenliste ganz oben. Kein Wunder, dass es immer mehr Radtouristen nach Österreich zieht, denn das ausgewiesene Radlland bietet neben 9000 Kilometern ausgebauten Radwegen und herrlichen Ausblicken auch sonst jede Menge. Und meine Kollegin, die Jessica Martin, die weiß mehr.
1: In Österreich stehen Fahrradfans praktisch alle Türen offen. Radwege gibt es in allen Gegenden und in ganz unterschiedlichen Schwierigkeitsgraden.
2: Als Einstieg finde ich ja zum Beispiel, dass jeder Flussradweg perfekt ist. Also da gibt es ja zum Beispiel die Klassiker wie den Donauradweg oder Inntalradweg, aber auch so ein paar vielleicht ein bisschen unbekanntere wie den Murradweg oder Ybbstalradweg, die haben mich total fasziniert. Und ich bin auch jetzt gerade erst vor ein paar Wochen den Drauradweg gefahren, der mir sehr, sehr gut gefallen hat. Und das Tolle finde ich halt an Österreich, dass die Infrastruktur für Radfahrer so gut ist. Also du hast wirklich überall Bahnhöfe, was ganz wichtig ist für so eine Radtour, Gasthäuser, Supermärkte und ja, das passt einfach wunderbar und landschaftlich ist es einfach ein Traum, finde ich.
1: Sagt Reiseinfluencer und Biking-Experte Sebastian Canaves. Er tourt besonders gerne im Herbst durchs Land.
2: Erstens, weil ein bisschen weniger Leute unterwegs sind als jetzt im Hochsommer. Die Temperaturen sind auch ein bisschen angenehmer und ich liebe es, spontan zu sein.
1: Also einfach drauf losfahren und dort übernachten, wo es am schönsten ist. Das geht im Herbst natürlich auch einfacher, weil die Hotels nicht ausgebucht sind.
2: Dann natürlich die Farben. Ich erinnere mich noch zum Beispiel an den großen Ahornboden im Karwendel. Das ist ein Meer aus Orange. Das ist einfach wunderschön. Erinnert so ein bisschen an den Indian Summer in Kanada. Oder in der Südsteiermark, da ist die Weinlese. Also schöner wird's nicht.
1: Und für alle, die jetzt schon die Reiselust gepackt hat, gibt's noch ein paar Profi-Tipps.
2: Der Impuls ist immer, ich setze mich ins Auto und fahre hin. Und ich würde sagen, mach das nicht, sondern fahr mit der Bahn hin und plan von Bahnhof zu Bahnhof. Denn dann hat man halt eben diese schöne Spontanität. Wenn man noch kann und noch Zeit hat, kann man halt einfach einen Bahnhof überspringen und zum nächsten fahren und von da aus mit den Öffentlichen wieder zurück nach Hause fahren. Einfach auch ein bisschen weniger planen tatsächlich, vielleicht nur eine ganz grobe Route. Das gibt einem so ein bisschen die Freiheit, einfach da anhalten zu können und eine Nacht zu bleiben, wo man möchte. Und das ist für mich der größte Luxus am Radfahren in Österreich, dass die Infrastruktur so gut ist und ich halt jederzeit von A nach B komme und so flexibel bin.
0: Ja, das hört sich an, als wenn man sich sofort auf den Drahtesel schwingen möchte und nach Österreich. Wenn du mehr Infos und Tipps für die Planung brauchst oder aber alles rundherum, kein Problem, das kannst du dir alles bequem und in Ruhe im Internet nachlesen auf bike.austria.info oder es gibt auch einen Reiseführer von Lonely Planet, legendäre Radtouren durch Österreich heißt er und er ist im Handel erhältlich. 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
1: 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Sonne und Wolken gibt es heute Nachmittag, zwischendurch auch mal längere freundliche Phasen. In der Nordhälfte kann später gelegentlich ein Schauer runterkommen, südlich der Donau bleibt es meist trocken. Dazu werden es maximal 17 bis 23 Grad. Morgen in der Nordhälfte eher grau mit vereinzeltem Regen, sonst nach Nebel oft sonnig, bis 24 Grad.
2: EMR Radiodienst. Den aktuellen Verkehrsservice für deine Region findest du bei diversen Staumelde-Apps, bei Automobilclubs oder auf polizei.de. Wir wünschen dir eine gute Fahrt durchs EMR-Land. Komm gut an.
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0: 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Hallo, schön, dass du zuhörst.
1: Den Älteren unter uns ist er mit Sicherheit noch ein Begriff, Chris Carter, Autor seines Zeichens von Akte X, hat jetzt zusätzlich zu Mystery und Alien wirklich neues Ding aufgemacht. Er ist bekannt jetzt für seine spannenden und oft sehr blutigen Thriller. Mit seinem neuen Buch Du kriegst mich nicht setzt der Bestsellerautor diesmal stärker auf psychologische Spannung und überraschende Wendungen. Im Mittelpunkt steht dabei eine Frau, die nach der Verurteilung ihres gewalttätigen Mannes untertaucht und sich eine völlig neue Identität aufbaut. Janka Grosser hat sich das Hörbuch schon mal reingezogen, wie man heute auf Neudeutsch sagt, reingezogen. Also Janka, was ist dieses Du kriegst mich nicht?
2: Ein einziges Wort, bestehend aus zwei Silben. Es war vorbei.
3: Schuldig. Vor Gericht wird Nelson Stewart wegen schwerer Misshandlungen seiner Frau Samantha verurteilt. Doch bevor er abgeführt wird, schwört er seiner Ex-Frau noch Rache.
4: Du elendes Miststück, brüllte er laut. Wenn du glaubst, dass du mich zum letzten Mal gesehen hast, dann kannst du dich auf was gefasst machen. Ganz egal, wo du hingehst. Eines Tages finde ich dich, das schwöre ich dir.
3: Doch mit Unterstützung des Staatsanwalts beginnt für Samantha ein neues Leben. Aus ihr wird Mary Smith. Mit neuem Namen, neuem Wohnort und einer möglichst unauffälligen Identität hofft sie auf einen Neuanfang.
4: Sie können umziehen, wohin sie wollen. An einen Ort, wo sie niemand kennt. London, Paris, Berlin, ihnen steht die ganze Welt offen.
2: Ein Moment lang hielt Sam den Atem an. Na, wie wäre das als Neuanfang?
3: Autor Chris Carter macht daraus ein packendes Katz-und-Maus-Spiel, bei dem die Spannung mit jeder Seite wächst. Und schon bald merkt Mary, dass ihre Angst vielleicht gar keine Einbildung ist.
4: Denk nach, Mary, denk nach. Wie zur Hölle hat der Kerl dich hier gefunden? Doch kaum hatte sie sich diese Frage gestellt, meldete sich eine Stimme in ihrem Kopf zu Wort. Wen interessiert's, wie er dich gefunden hat? Er hat dich gefunden, das allein ist wichtig. Jetzt musst du dir erstmal überlegen, was du tun kannst, damit er dich nicht in die Finger kriegt.
3: Mit jeder neuen Spur wächst die Unsicherheit und die Frage, wem Mary überhaupt noch trauen kann.
1: Chris Carters neues Buch Du kriegst mich nicht ist im Ullstein Verlag und als Hörbuch erschienen. Gelesen wird es von Sascha Rotemund und bei Hörbuch Hamburg natürlich ist das Hörbuch erschienen. Ab sofort ist es überall erhältlich, wo es Bücher und Hörbücher gibt. Und ich wünsche schon mal viel Spaß beim Lesen. Hört sich so richtig nach einem Herbst-Thriller an, passt zur Jahreszeit. Und jetzt gibt's Musik hier bei uns auf EM.
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1: Im Studio Holger Dilk, schönen guten Tag. Ab Oktober gibt es in Deutschland wieder einen Tankrabatt. Bundestag und Bundesrat haben ihn heute beschlossen. Ab kommenden Monat sollen Diesel und Benzin dann um bis zu 17 Cent pro Liter günstiger werden. Tim Britztrup.
2: Dafür soll die Energiesteuer gesenkt werden. Schon im Mai und Juni gab es einen solchen Rabatt. Gerechnet wird mit Kosten von etwa 2,5 Milliarden Euro. Bund und Länder teilen sich die Summe. Wirtschaftsexperten und Sozialverbände kritisieren den Tankrabatt als zu teuer und wenig zielgenau, weil davon auch Leute profitieren, die darauf gar nicht angewiesen sind. Im kommenden Jahr soll dann noch der Spritpreisdeckel kommen. Da ist aber noch nicht klar, wie der genau aussehen soll.
1: Bei Unfällen mit E-Scootern sollen Opfer in Zukunft leichter an Schadenersatz kommen. Der Bundesrat hat dafür gestimmt, dass auch die Vermieter der Roller haften, nicht mehr nur die Fahrer. Und ab dem kommenden Jahr kommt das antragslose Kindergeld. Große Rückrufaktion bei VW und Audi. Weltweit müssen bis zu 2,8 Millionen Autos zur Reparatur. Warum, Fabian Hoffmann?
3: Es geht ja um eine Schraube in der Lenkung. Wenn die reißt, kann das im schlimmsten Fall dazu führen, dass man nicht mehr steuern kann. In Deutschland sind rund 1 Million Autos davon betroffen. Bei VW die Modelle Tiguan, Touran, Golf, Golf-Variant und Caddy, die zwischen 2013 und 2024 gebaut wurden. Bei Audi kann das Problem beim Q3 aus dem Produktionszeitraum Oktober 2017 bis Mai 2024 auftreten. Alle Betroffenen bekommen in den kommenden Wochen Post.
1: Die Berliner Linke will heute auf einem Parteitag darüber abstimmen, ob sie die Grünen und die SPD zu Sondierungsgesprächen einlädt. Die Berliner SPD ist grundsätzlich bereit dazu. Außerhalb von Berlin sehen Vertreter von Grünen und SPD aber ein Bündnis mit den Linken kritisch. Der Polizei in Baden-Württemberg ist ein Schlag gegen Cyberbetrüger gelungen. Über 9000 Telefonnummern wurden abgeschaltet. Sie waren für eine Anlagebetrugsmasche genutzt worden. Wer dahinter steckt, ist weiter unbekannt.
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4: Mit KI-Support. Sonne und Wolken gibt es heute Nachmittag, zwischendurch auch mal längere freundliche Phasen. In der Nordhälfte kann später gelegentlich ein Schauer runterkommen, südlich der Donau bleibt es meist trocken. Dazu werden es maximal 17 bis 23 Grad. Morgen in der Nordhälfte eher grau mit vereinzeltem Regen, sonst nach Nebel oft sonnig, bis 24 Grad.
0: EMR Radiodienst. Den aktuellen Verkehrsservice für deine Region findest du bei diversen Staumelde-Apps, bei Automobilclubs oder auf polizei.de. Wir wünschen dir eine gute Fahrt durchs EMR-Land. Komm gut an.
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1: Mit KI-Support. Sonne und Wolken gibt es heute Nachmittag, zwischendurch auch mal längere freundliche Phasen. In der Nordhälfte kann später gelegentlich ein Schauer runterkommen, südlich der Donau bleibt es meist trocken. Dazu werden es maximal 17 bis 23 Grad. Morgen in der Nordhälfte eher grau mit vereinzeltem Regen, sonst nach Nebel oft sonnig, bis 24 Grad.
2: EMR Radiodienst. Den aktuellen Verkehrsservice für deine Region findest du bei diversen Staumelde-Apps, bei Automobilclubs oder auf polizei.de. Wir wünschen dir eine gute Fahrt durchs EMR-Land. Komm gut an. 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
1: Im Studio Holger Dilk, schönen guten Abend. Der Tankrabatt kommt zurück. Bundestag und Bundesrat haben heute grünes Licht für die Pläne der Bundesregierung gegeben. Von Anfang Oktober bis Ende Dezember sollen die Spritpreise um 17 Cent je Liter Diesel und Benzin gesenkt werden. Mecklenburg-Vorpommerns Ministerpräsidentin Manuela Schwesig.
2: Der Tankrabatt ist wichtig für die Menschen, aber es wird nicht reichen. Der Sprit muss wieder unter 2 Euro und wir werden das nicht mit einem Tankrabatt alleine schaffen. Wir brauchen den Preisdeckel und deshalb freue ich mich, dass auch dieser Vorschlag sich jetzt endlich durchgesetzt hat, dass zum 01.01.27 ein Preisdeckel kommen soll. Und ich sage ganz deutlich, wir brauchen auch die Übergewinnsteuer.
1: Immer mehr Haushalte in Deutschland sind auf Wohngeld angewiesen. Im vergangenen Jahr waren es laut Statistischem Bundesamt 1,3 Millionen. Tim Britztrup.
3: Das ist ein Anstieg von über 7% und der höchste Stand seit 20 Jahren. Die Kosten stiegen im Vergleich zum Vorjahr um 6,4% auf rund 5 Milliarden Euro. Wohngeld wird einkommensschwachen Haushalten gewährt, damit sie sich angemessenen Wohnraum leisten können. Besonders oft bekommen Rentner oder Haushalte mit Kindern die Leistung von im Schnitt knapp 300 Euro monatlich.
1: Nach ihrem Sieg bei der Abgeordnetenhauswahl kommt die Berliner Linke heute zu einem Parteitag zusammen. Es soll über Sondierungsgespräche mit Grünen und SPD entschieden werden. Von den beiden kommt aktuell Kritik an den Linken. Unter anderem sind die Pläne für die Enteignung großer Wohnkonzerne umstritten. Die AfD kritisiert, dass Rheinland-Pfalz den Vorsitz der Ministerpräsidentenkonferenz behält, obwohl eigentlich Sachsen-Anhalt ab Oktober dran wäre. Parteivize Möller spricht von einem undemokratischen Vorgehen. Die AfD hatte die Landtagswahl ja in Sachsen-Anhalt klar gewonnen. Ob ihr Spitzenkandidat Siegmund aber auch Ministerpräsident wird, ist unklar. Audi und VW müssen weltweit bis zu 2,8 Millionen Autos zurück in die Werkstätten rufen, rund 1 Million davon in Deutschland. Betroffen sind unter anderem Audi Q3 und Golf. Durch einen Fehler in der Verschraubung kann im schlimmsten Fall die Lenkung ausfallen.

Galantis und 1234 ihre aktuelle Single. Willkommen zurück, hier ist der Nachtflug zu hören auf eurem Lieblingssender und auf über 20 weiteren Radiostationen deutschlandweit. Infos zur Sendung findet ihr im Netz auf Facebook unter facebook.com/nachtflug.radio. In der heutigen Ausgabe gibt es wieder viel neue Musik zu entdecken, unter anderem von Sonicraft, Simplex, Girl Woman, den Lords of Acid oder Ghostpipes. Und zu Beginn der zweiten Nachtflugstunde gibt es ein Porträt, dann geht es circa eine halbe Stunde lang um den Berliner Musiker und Künstler Olafur Mova und sein neues Album Post-Internet Era. Weiter geht es jetzt jedoch erstmal mit den Niederländern De Soffer. Das ist ein DJ-Duo, welches bekannte Songs im New Disco-Style covert. Dieses Mal haben sie sich einen Klassiker von Caesar Palace aus dem Jahr 2002 angenommen. Hier sind De Soffer und Jerk It Out.

ein wenig Progressive House mit Disco-Elementen angereichert. Das waren die britischen DJs und Produzenten John Lewis und Sean Godsall alias Sonicraft. Ein Track ihrer Colossal EP, nämlich Credence. Weiter geht es mit einem Projekt namens Culpa. Hier ist ihre aktuelle Single You're Not Alone. Und wer jetzt anhand des Titels schon eine Coverversion des Olive-Klassikers aus dem Jahr 1997 vermutet, den darf ich zum Glück enttäuschen.

Der aus den Niederlanden stammende Trans-DJ Ras Nizan, gemeinsam dieses Mal mit einer Sängerin namens Luna Honor und Breathe You In, seine aktuelle Single. Hier ist der Nachtflug, zu hören auf eurem Lieblingssender und auf über 20 weiteren Radiostationen deutschlandweit. Und wir machen weiter mit ein wenig Techno. Hier ist Belocca und Human Constructs.

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Bei manchen Interpreten ist es gar nicht so leicht, irgendetwas über sie herauszufinden. So erging es mir zum Beispiel auch beim eben Gehörten oder bei der eben Gehörten. Hollywood. Wenn man das googelt, dann findet man alles Mögliche. Natürlich auch Songs auf den diversesten Streaming-Plattformen, aber irgendetwas Biografisches ist wahrlich eher schwerer zu finden. Finde ich aber gar nicht so schlimm, so kann man wenigstens wirklich nur die Musik für sich sprechen lassen, ohne irgendeinen Background zu haben. Das war auf jeden Fall Hollywood und Inner Conflict. Weiter geht das jetzt hier im Nachtflug mit ein wenig Progressive Psychedelic Trance. Hier sind die Mindbenders und Artificial Consciousness.

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0: Simplex, allerdings mit Y geschrieben, und Microphone Killer. Und gleich noch einmal Drum and Bass und Jungle Klänge. Dieses Mal von einem Projekt namens Exalt. Hier ist ihre aktuelle Single Born the Witch.
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Brody und ihre aktuelle Single Stupid. Bevor es gleich zu Beginn der zweiten Nachtflugstunde mit Olafur Mova weitergehen wird, gibt es zum Abschluss von Stunde 1 Damar und einen Song seiner Sphere Answers EP, nämlich Answer.

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2: Am Mikrofon ist Christian Ohrens. In der nächsten halben Stunde geht es um Olafur Mova und sein neues Album Post-Internet-Era.

0: Gigi Blow und Magnificent Run, ein Track ihrer Most Killer Horse EP aus dem Jahr 2023. Die Stimme, die wir hier gerade gehört haben, die gehört zu Franz, alias Olafur Mova, welcher nun mit Post-Internet Era sein Debütalbum vorlegt. War Gigi Blow eine Band, die vor allem auf Live-Auftritte konzipiert war und dafür auch bekannt und gefragt waren, so ging Olafur Mova mit seinem Solo-Debüt etwas andere Wege. Wie kam es überhaupt zu dieser Solo-Platte?
1: Ich hatte vorher diese Band Gigi Blow und das ging über mehrere Jahre und das war irgendwie auch sehr, sehr schön und wir haben ganz viel live gespielt, ganz viele Konzerte und Clubs und Festivals und so und die Musik war aber, glaube ich, auch immer so ein bisschen darauf ausgelegt, dass man sie live spielen kann vielleicht irgendwie und ich weiß nicht, ich glaube, die Konzerte waren irgendwie toll oder sind es irgendwie letztendlich auch immer noch. Und das führte dann aber, glaube ich, so ein bisschen dazu, dass alle kamen zu den Konzerten, aber nicht besonders viele Leute haben so die Musik gehört irgendwie. Und dann ist dieses Musikmachen zu fünft auch irgendwie oft, also ich meine, es gibt natürlich ganz viele Bands, bei denen das irgendwie großartig funktioniert irgendwie, aber bei uns war das immer relativ anstrengend, weil wir auch aus unterschiedlichen Ecken musikalisch kamen und dann immer zu fünft tausende Kompromisse machen mussten irgendwie und so. Und dann hatte ich irgendwann so ein paar Songs und dann wollten wir die erste Band machen, dann hat sich das aber irgendwie, ist sich das nicht ausgegangen und dann habe ich gedacht, ich würde das gerne alleine machen und hatte dann diese drei Songs und saß dann und hatte überhaupt gar keine Ahnung, wie ich das jetzt produziere. Und dann habe ich Jurek kennengelernt, Songs gekriegt und haben uns irgendwie angefreundet und ich habe ihn gefragt, ob er Lust hätte, dass wir erstmal hier diese drei Songs zu produzieren und so weiter und dann haben wir angefangen, so ein bisschen zusammen zu arbeiten und dann habe ich auch mehr Songs gemacht, dann haben wir zusammen ein paar Sachen gemacht und so weiter und auf einmal waren da genug Lieder für ein Album und dann habe ich gedacht, cool, dann wird das jetzt irgendwie ein Debütalbum. Ich bin total darüber gefreut und ja, so war es.
0: Also war die Produktion eines Debütalbums am Anfang gar nicht wirklich Thema gewesen und eher Zufall?
1: Also am Anfang war nicht der Plan, dass es ein Album, oder war nicht so richtig absehbar, dass es ein Album wird. Ich weiß nicht, wie alleine ich da bin, aber ich höre irgendwie ziemlich viele Alben, glaube ich. Ich habe auch das Gefühl, dass Alben an Wichtigkeit auf jeden Fall so zurückgewinnen. Weiß nicht, in so einer gewissen Indie-Musikszene oder so, oder wo es irgendwie künstlerisch ein bisschen anspruchsvoller ist, dass da Alben irgendwie doch so sehr an Wichtigkeit gewinnen und auch relativ erfolgreich sind. Und dass, wenn man so ein Album macht und das irgendwie so vom Konzept irgendwie so sehr kohärent ist und so, wie bei diesem Album von Gies zum Beispiel oder Okay Lou oder Elias Ronnenfeld oder so, oder Smerz, das sind ja alles so sehr, das sind einfach richtig gute Alben und die sind sehr passend, einfach die Songs passen wunderbar zusammen und eine richtige Stimmung wird in diesem Album irgendwie transportiert und einem irgendwie beigebracht und klar gemacht und so. Und ich glaube, Alben sind irgendwie schön und wichtig und ich glaube, dass das auch zurückkommt. Und natürlich gibt es immer diesen Single-Out-Roll und so weiter und wenn ich jetzt irgendwie demnächst mal einen Song mache, der mir irgendwie einfach so gefällt, aber der mir jetzt kein großes konzeptionelles Bild vor Augen bringt, irgendwie dann finde ich auch eine Single cool. Aber ansonsten finde ich Alben schon toll einfach so. Ja.

0: Olafur Mova und Matsy Star, ein Track seines Debütalbums Post-Internet-Era. Franz alias Olafur Mova erzählte ja gerade im Interview, dass er Alben sehr liebt und zu schätzen weiß. Daher wollte ich von ihm wissen, ob er auch, wie ich persönlich, den Eindruck hat, dass Alben immer kürzer werden. Früher konnte ein Album gerne mal eine Länge von 45, 50 oder noch mehr Minuten haben. Heute scheinen alle musikalischen Geschichten unter 35 Minuten fertig erzählt zu sein. Wie ist da sein Eindruck?
1: Naja, manchmal stört es mich ein bisschen. Es gibt dieses Pink Panthers-Album von vor 2, 3 Jahren oder so, was irgendwie 20 Minuten dauert. Das finde ich irgendwie dann sehr kurz, weil ich es manchmal anmache und höre und dann ist es einfach irgendwie sofort wieder vorbei. Aber ich weiß nicht genau, also die Songs werden einfach kürzer halt irgendwie, ne? Und ich habe aber trotzdem das Gefühl, dass auch heutzutage in einem kürzeren Song trotzdem der kurze Song dieselbe Energie irgendwie mit sich bringen kann. Und weiß nicht, ob das jetzt nur durch irgendwie TikTok kommt, dass die Songs kürzer sind. Das war ja irgendwie in den 50ern schon mal so, dass ein Song 2,30 dauert. Insofern finde ich das jetzt, glaube ich, nicht so schlimm. Und ich glaube jetzt auch nicht, dass das ein Zeichen für, weiß ich nicht, irgendeine Art von moralischem Verfall wäre oder so.

0: Olafur Mova und Selfie at the Beach, ein Track seines Albums Post-Internet-Era. Und dieser Albumtitel macht einem schon etwas hellhörig und auch nachdenklich. Denn man hat ja schon das Gefühl, das Internet ist gerade dabei, sich selbst irgendwie ein wenig abzuschaffen. Diese Kurzlebigkeit im Internet, alles muss schnell und häppchenweise präsentiert sein. Fehlinformationen sind salonfähig inzwischen. KI dominiert das Internet, egal in welcher Form. Es gibt gefühlt überall auf jedem Kanal nur noch Werbung für irgendwelche Produkte und so weiter und so fort. Aber das lese nur ich in diesem Albumtitel Post-Internet-Era. Doch die Frage ist natürlich am Ende, was inspirierte und veranlasste den Künstler selber, solch ein Album so zu benennen? Hierzu Olafur Mova.
1: Ich weiß nicht, das war irgendwie so, dass ich vor so 5 Jahren ungefähr, ich das irgendwie so für mich entdeckt habe, so eine gewisse Stimmung von Internet irgendwie und diese Überstimulation und dass das aber auch, dass man damit was anfangen kann irgendwie und dass das irgendwie auch durchaus eine Art von geistiger Verfassung ist, die man irgendwie ausloten kann. Also ich weiß, ich habe mich damit auf jeden Fall so ein bisschen irgendwie beschäftigt mit diesem Everything, Everywhere, All at Once und habe irgendwie viel Hyperpop gehört. Also Hyperpop, diese Musik, wo einfach viel zu viel elektronischer Sound auf einmal irgendwie stattfindet. Naja, und fand das irgendwie alles ziemlich spannend und dann irgendwann hat das aber auch wieder aufgehört und es ist ein bisschen so eine Ruhe irgendwie eingekehrt und ich habe angefangen, andere Sachen zu hören und andere Sachen sind mir irgendwie wichtiger geworden. Und das war dann damals so ein bisschen zum Beispiel dieses Heavy Metal Cameron Winter Album und Piano and a Microphone von Prince und Glenn Golds Goldbach Variation. Das ist irgendwie so schön, weil man bei allen dreien irgendwie ganz wenig stattfindet. Es ist eigentlich nur jemand, der da sitzt und Klavier spielt und man hört das, aber alles ist mit aufgenommen, wie der da sitzt und wer sich räuspert und mitsummt und weiß ich nicht, hustet und bei Prince hört man das Pedal klicken und alles ist irgendwie auch Rhythmus und der ganze Raum ist mit aufgenommen und es ist irgendwie das Gegenteil von so einer Pop-Produktion. Also ich fand das so schön und irgendwie so wichtig, dass man hört, dass da jemand sitzt, der gerade nur das macht und der es irgendwie ernst meint damit auch und dass der Kontext von der Musik so wichtig ist und dass der Kontext ist, dass da halt ein Mensch ist und also vor allen Dingen auch in Bezug auf KI und so weiter, dass es irgendwie absolut unwichtig ist, dass das jetzt irgendwie perfekt produziert ist, sondern dass es wichtig ist, dass man merkt, dass sich da jemand hingesetzt hat irgendwie.

und auch, ich weiß nicht, diese ganzen Single- und Album-Cover von mir jetzt sind auch alles halt so irgendwelche zufälligen Handyaufnahmen irgendwie mehr oder weniger. Und ich glaube, man sieht das auch zum Beispiel total in der Werbung, spiegelt sich das irgendwie auch, glaube ich, so ein bisschen wieder, dass man einen riesigen, wie weiß ich nicht, Nike und Adidas veranstalten, einen riesigen Werbeshoot und dabei kommt dann ein perfekt produziertes Video raus. Aber das, was eigentlich die Werbung ist, ist, dass jetzt zum Beispiel die Regisseurin vorm Set ein Selfie macht und zeigt, was hier gerade abgeht. Und dass man dadurch sieht, dass sich da wirklich Leute hingesetzt haben und das erarbeitet haben und so. Und da war ja auch damals irgendwie bei Weihnachten, wo Coca-Cola diesen AI-Werbeslot irgendwie gemacht hat, den alle völlig zerrissen haben. Und gleichzeitig kam dieses, kam so ein Apple-Werbevideo raus, wo auch ganz viel damit gearbeitet worden ist, mit Behind-the-Scenes-Aufnahmen, wo man halt sehen konnte, dass die das wirklich in echt gefilmt haben und dass das keine VFX-Situation ist und so. Und das wurde dann total irgendwie zelebriert und das macht Sinn, finde ich, weil das irgendwie es ist wichtig, dass man in irgendeiner Art und Weise mitkriegt, dass ein Mensch das macht. Das ist, glaube ich, so ein bisschen für mich der abstrakte Begriff von Post-Internet-Era. Und das spiegelt sich jetzt nicht so sehr in meinem Album wieder, glaube ich, irgendwie, aber das ist auf jeden Fall die Stimmung, in der ich war, als ich es irgendwie gemacht habe.

0: Give Me Back My Years. Olaf Humova von seinem großartigen Debüt Post-Internet-Era. Und liest man sich das Tracklisting durch, dann fällt einem schon auf, dass da einige Strömungen, zumindest von den Songnamen her, erkennbar sind, die man derzeit auch im Internet findet. Sei es Selfie at the Beach oder Kids Without Fear oder das eben gehörte Give Me Back My Years, weil viele ja derzeit das Gefühl haben, dass sie viel zu viel Zeit mit dem bzw. im Internet verplempern. Dazu Olaf Humova.
1: Bei Selfie at the Beach auf jeden Fall ist es, glaube ich, so ein bisschen so, dass, dass dieser Satz nicht so richtig einen konkreten Sinn hat irgendwie, aber halt irgendwie eine Art von irgendwie metaphysischem Gefühl widerspiegelt, glaube ich. Und das, ich hab da irgendwie noch nicht so richtig drüber nachgedacht, ehrlich gesagt, aber Selfie at the Beach ist irgendwie für mich, ich meine es alleine am Strand und es ist irgendwie die Stimmung von dem Song, müssen Sie sich vielleicht anhören, der es gerade hört, aber das ist man, es ist natürlich irgendwie eine sehr internetkonnotierte Situation irgendwie, aber trotzdem kann man dabei trotzdem auch irgendwie alleine sein und ich glaube, darum geht es vielleicht auch ein bisschen ums Alleine sein und alleine sein trotz Internet und wie man in diesem ganzen riesigen, globalisierten, vernetzten Kontext trotzdem irgendwie Minuten des Einsamseins finden kann und dass das ja nicht weg ist trotzdem irgendwie.
0: Post-Internet-Era ist ja das Solo-Debüt von Franz alias Olaf Humova, der zuvor jahrelang mit der Band Gigi Blow unterwegs war. Wie einfach fiel es ihm, nach dieser gemeinsamen Bandarbeit zu seinem wirklich eigenen Stil zu finden?
1: Weiß ich nicht genau. Irgendwie gab es halt da irgendwie diese drei Songs und dann wollte ich die ja am Anfang irgendwie, hatte ich noch überlegt, die irgendwie selber zu produzieren, weil ich nicht, also was ich überhaupt nicht kann, ehrlich gesagt. Ich bin einfach total schlecht drin. Ich erarbeite irgendwelche Skizzen mit GarageBand letztendlich und dann setze ich mich mit jemandem zusammen, der das kann irgendwie. Und genau, ursprünglich hatte ich dann erst die Idee, das irgendwie notgedrungen so ein bisschen in so einem Dean Blunt-Sound zu machen, irgendwie so total selbstproduziert. Naja, und dann habe ich es irgendwie mit Jurek angefangen und wir hatten nicht so richtig eine präzise Vorstellung von Sound, aber wir haben, glaube ich, so dieselbe Vorstellung von was cool ist halt irgendwie und dann haben wir das einfach so gemacht und deswegen ist das, glaube ich, auch ist der Sound auf dem Album zwischen manchen Titeln auch einfach wirklich sehr unterschiedlich. Also ich hatte nicht so eine richtige Vorstellung, aber es hat sich alles ziemlich gut ergeben und deswegen würde ich sagen, es ist mir nicht schwer gefallen.
0: Aber ist das nicht sogar die wirklich ehrlichste Art, solch ein Album zu produzieren? Einfach alles auf sich zukommen zu lassen, anstatt den großen Ikonen und Vorbildern nachzueifern?
1: Ja, wahrscheinlich auf jeden Fall. Aber ich muss dann auch trotzdem sagen, dass ich das dann irgendwie jetzt im Nachhinein so ein bisschen schade finde, dass, es war ja irgendwie für mich nicht richtig absehbar, dass es ein Album wird. Deswegen kann ich mir da jetzt auch keine Vorwürfe machen oder so, aber ich finde es manchmal ein bisschen schade, dass es nicht allzu kohärent ist irgendwie, der Sound vom Album. Und merke, dass Alben, die ich richtig, richtig toll finde, dass die Leute sich da auf jeden Fall vorher hingesetzt haben und sich irgendwie über den Sound Gedanken gemacht haben. Also oft ist es ja so, dass man ein Album hört und man versteht es nicht ganz und dann hört man es 2-3 Mal und irgendwann macht es Klick und man versteht den Sound und dann kann man irgendwie was daraus ziehen.

0: Hard Feeling. Einer der Tracks, die ein wenig herausstechen, weil sie eben ein bisschen anders sind und anders produziert wurden als der Rest auf dem neuen Album von Olaf Humova, Post-Internet Era. Heraussticht auch der Name des allerletzten Songs des Finales, nämlich Heaven is a Hotel Room with View. Was hat es damit auf sich? Das klingt ja schon ein bisschen philosophisch zumindest. Hierzu nochmal Franz alias Olaf Humova.
1: Ich weiß nicht, ich fand es einfach ziemlich schön. Ich dachte, dass er so natürlich irgendwie alles Mögliche machen kann, irgendwie in seinem Alltag und so, aber dass, wenn man jemanden hat, den man sehr gerne mag, dann, und weiß ich, man führt Beziehungen und man ist irgendwie zu Hause und bei der anderen Person und was weiß ich, wo man ist und so, und manchmal ist man vielleicht im Hotelzimmer, und Hotelzimmer sind einfach eine tolle Sache, vor allem, wenn es ein schönes Hotel ist, und wenn man dann dort ist mit einer Person, die man mag, und man kann alles machen, was man will, dann ist das irgendwie sehr, sehr schön.
0: Und hier ist der eben genannte Track Olaf Humova und Heaven is a Hotel Room with View von seinem aktuellen Album Post-Internet-Era. 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
1: Und wir machen weiter mit neuer Musik. Diese kommt jetzt von Rose. Hier ist ihre aktuelle Single New Trick.

Shy Girl mit Allies versprüht für mich ein wenig Prodigy-Vibes. Geht es euch da genauso? Dann gibt es jetzt gleich nochmal mehr davon. Dieses Mal von einer Band namens Girl Woman. Ihr neues Album wird Wo ich war heißen. Daraus gibt es die Vorab-Single Tunnelblick.

Nun ja, die Musik von Lords of Acid muss man mögen und darf man vielleicht an der einen oder anderen Stelle nicht ganz so ernst nehmen, auch wenn sie sich bemühen, sämtliche Gothic- und Fetisch-Klischees irgendwie auf den Punkt zu bringen. Das war Ich will nur das, ihre aktuelle Single. Hier ist der Nachtflug zu hören auf eurem Lieblingssender und auf über 20 weiteren Radiostationen deutschlandweit. Weitere Infos zur Sendung findet ihr im Netz auf Facebook unter facebook.com/nachtflug.radio. Und weiter geht's jetzt mit den Lost Astronaut und seiner aktuellen Single Summit.

Ghost Pipes und einen Track ihrer Dancing Tides EP, nämlich Shedding Skin. Zum Abschluss der heutigen Nachtflugausgabe gibt es etwas von einem, man könnte schon sagen, Elektroniker und Ambient-Urgestein, nämlich Ryushi Sakamoto. Gemeinsam mit dem Projekt Alvanoto hat er jetzt die Single Conversion 6 aufgenommen und diese hören wir jetzt. Das war der Nachtflug, zu hören auf eurem Lieblingssender und auf über 20 weiteren Radiostationen deutschlandweit. Infos zur Sendung findet ihr im Netz auf Facebook unter facebook.com/nachtflug.radio. Wir hören uns nächste Woche wieder. Tschüss, sagt Christian Ohrens.

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0: dreht nämlich die Taste. Also ich habe die Taste für die Musik schon gedrückt, aber kam nichts.
1: Wie soll es heute werden? Mensch.
0: Dunkel soll es heute werden.
1: Dunkel also und kalt.
0: Wir haben 21 Uhr, Freitag, das ist meistens so dunkel und kalt. Und
1: ja,
0: so.
1: Ja, das stimmt.
0: Ich wollte ja noch zum Anfang so einen klitzekleinen letzten Sommerhit. Weißt du, so
1: Ja, das wäre toll.
0: Das wäre toll gewesen. Mhm. Also, ja, heben uns auf das nächste Fahrrad Jahr auf.
1: Nein.
0: Übrigens, herzlich willkommen in der ersten Show, in den ersten 90s Battle Beats im Herbst 2026.
1: Warum? Ohne Witz. Als hätte ich nicht gerade gesagt, dass ich den Herbst nicht leiden kann.
0: Du, also, Herbst ist auch nicht so mein Fall. Also, Frühling, ja, Sommer, geil. Mhm. Herbst, Winter, vergiss es gleich.
1: Ja,
0: also das
1: genau so.
0: Also das ist,
1: ja, du hast sowas Tolles gesagt, gleich zu Beginn.
0: Ja,
1: Mist,
0: aber
1: das heißt, der Rest
0: bin ich
1: wird,
0: dran.
1: Ja,
0: also,
1: genau.
0: Wir haben erstmal die Latte sehr hochgelegt. Jetzt kann es eigentlich nur noch... Gott.
1: Steil bergab ist auch
0: steil bergab. Genau so ist das, so sehe ich das auch. So, willkommen in der Show. Wir zwei heute hier für euch ins Wochenende.
1: Ja.
0: Und ist auch die letzte Show ohne Challenges. Also wir haben gesagt, wir fangen im Oktober wieder mit Challenges.
1: Na toll.
0: Also ab nächste Woche ist dann wieder, ja.
1: Habe ich nicht Welpenschutz oder sowas?
0: Welpen, was?
1: Welpenschutz, guck mich an. Nee.
0: Oh okay. Gott. Oh, kennt ihr das? Kennt ihr das? Wenn jemand so sagt, weißt du so, hey, sehe ich nicht schön aus? Und
1: oh
0: du denkst,
1: Gott.
0: Oh mein
1: Blumenwiese,
0: Gott.
1: Blumenwiese, Blumenwiese, Blumenwiese.
0: Was sagst du jetzt ohne ihn irgendwie in irgendeiner Form?
1: Egal, was du sagst, das ist immer blöd.
0: Ja, es ist blöd, ne? Also
1: du hättest einfach nur nett nicken müssen.
0: Ja, das sieht man im Radio nicht so.
1: Ja, aber ich.
0: Ja, gut. Ja, okay, willst du noch einen Sommerhit haben, den letzten?
1: Ja, mach mal.
0: Also, oder wenn mit Last Christmas, können wir schon.
1: Nein,
0: so
1: auf gar keinen Fall. Annika ist nicht da, müssen wir nicht spielen.
0: Okay, dann gibt's hier nochmal einen Sommerhit für euch da draußen.

0: Zimt nicht eigentlich so ein weihnachtliches Gewürz? So? Also,
1: ja.
0: Ich dachte immer so ein bisschen so. Also, Caro ist nicht so ganz zufrieden mit ihrem abendlichen Kaffee
1: fürs
0: Bett gehen. Und hast du den Zucker nicht gefunden? Oder?
1: Ich hatte keinen Zucker mehr da und habe so Chai Latte Kaffeesirup rein, so Barista-Sirup.
0: Man muss es dazu sagen, hier bei uns in Baden-Württemberg, es war ein Top-Sommer, es war richtig heiß.
1: Ja.
0: Die Zuckerrüben sind nicht gewachsen.
1: Echt
0: und jetzt haben wir hier so Zuckerknappheit und so hat sich natürlich auch ein bisschen dein Haushalt da so ausgewirkt.
1: Ja, gut für meinen Bauch, ja.
0: Ja.
1: Schlecht für meine Geschmacksnerven.
0: Und für deine Laune. Und
1: oh
0: für deine,
1: Gott.
0: Und für alle, die in ihrem Umkreis sind, also so alles, was in Wurfreichweite ist.
1: Also
0: die
1: du?
0: Haben natürlich, ja, schlechte Kram sozusagen. Was war dein Sommerhighlight?
1: Mein Sommerhighlight?
0: Nachdem der Sommer inzwischen vorbei ist.
1: Nein, der Sommer war mein Highlight. Wirklich, es war der schönste Sommer. Ja, seit ich mich... seit langem.
0: Seit langem. Was war das? Was hat es so ausgemacht? So dieses, boah, das war der geilste Sommer?
1: Weiß ich nicht. Es kam auf jeden Fall nicht das Gefühl auf, oh, es regnet schon wieder, Mensch, August und es regnet.
0: Hat es geregnet?
1: Siehst du? Genau so war es. Es war immer schön und du konntest dich eigentlich nie beschweren, außer typisch deutsch. Oh, diese Wärme. Oh, jetzt könnte es eigentlich...
0: Ja, es ist wirklich so. Die kommen ja also. Also wenn es regnet, oh, der Regen. Ja. So, da gibt es ja die Optimisten mit ihrem Klugscheißen. Mhm. Ja, die Natur braucht den Regen.
1: Oh Gott, das hat sich wirklich ganz schlimm.
0: So, ja. Und wenn es so warm ist?
1: Oh, diese Hitze. Hältst du nicht aus.
0: Ja, genau.
1: Ja. Ganz schlimm, furchtbar. Ja.
0: Wenn es kalt ist, boah, Übrigens, wir haben halt frische 19,6 Grad bei uns im Studio.
1: Ich habe Eisbein.
0: Oh, mit Meerrettich oder Senf, wie ist das?
1: Ohne Strümpfen in meinen Schuhen.
0: Oh, krass.
1: Oh. Boah, bei dem Gedanken schüttelt
0: mich. Weil unsere Heizung hier im Studio ist noch nicht auf Winterbetrieb umgestellt.
1: Ja.
0: Die ist noch im Sommerbetrieb.
1: Ja.
0: Die hat aber die Temperatur draußen noch mitgekriegt. Deswegen streiten wir uns gerade eben noch ein Stück. Aber wir hoffen mal, dass wir uns da ein bisschen so warm tanzen.
1: Oh, bitte. Mir ist gar nicht kalt, habe ich gerade.
0: So, nee. Geht. Ja, siehst du, so schnell geht das.
1: Bevor
0: so ein Heizkosten gespart, ja. Und fürs Warmtanzen geben wir euch ein bisschen die Musik.
1: Ja.
0: Jalopoulos, Generation Party hier bei den 90s Battle Beats mit

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1: Ich wollte mal ganz doll Danke sagen.
2: Für was?
1: Also, im Sommer hast du ja so Eis mitgebracht hier ins Studio.
2: Eis?
1: Und
2: ja.
1: Haben wir noch ein Gefrierfach. Mhm. Aber aufgrund der Heizsituation, lassen wir es heute mal drin. Und heute hat sie mitgebracht Lebkuchen.
2: Ja, gut, wa?
1: Ja.
2: Extra zartbitter, weil du Vollmilch nicht magst.
1: Das ist, wieso ich? Also du isst ja auch mit. Also.
2: Ich esse auf gar keinen Fall mit.
1: Wie?
2: Ekel. Es ist nicht meine Präferenz.
1: Oh. Oh, jetzt kommst du mal kurz nach Präferenz googeln.
2: Nee, mag ich nicht.
1: Magst du nicht?
2: Nein.
1: Was bist du das? Dieser, du bist eine Franke, da sind es die Schneebälle.
2: Nee. Boah, das ist ja noch schlimmer.
1: Also Schneebälle, wir reden nicht von Schnee in dem Form von gefrorenem Wasser.
2: Nee.
1: Wir reden von irgendeinem
2: staubtrockenen
1: Mürbeteig-Gebäck,
2: genau.
1: Was da so in Rotenburg auf der Taube sehr, ja, sehr bekannt ist.
2: Für viel Geld verkauft wird. Nee.
1: Ja, wirklich, in sämtlichen Variationen. Mhm. Also kann ich mir vorstellen, wie so ein Dunkin' Donuts in verschiedenen,
2: ja,
1: Formen.
2: Genau so
1: ist es.
2: Ja, ja,
1: genau. Gibt mit Schoko, mit weißer Soße, mit Streuseln und dann jetzt. Und wenn du dann sagst, oh, die sehen ja eigentlich gar nicht schlecht, sehen ja appetitlich aus.
2: Das stimmt.
1: Und ich habe am Anfang, wo ich das erste Mal das gesehen habe, habe ich auch 4 Stück gekauft. Okay. Und dann habe ich das erste reingebissen und das zerfiel so und es war hart und es war so.
2: Nee, und man denkt, das ist so, wie nennt sich das, so Brandteig, ausgebacken, richtig so lecker.
1: Und ja, dann, genau. Und dann kommt es so.
2: Nee.
1: So. Pfui. Ich sage, nein, Mama mehr. Ich habe die anderen 3 dann verschenkt.
2: Gut.
1: Die Freundschaften gibt es heute nicht mehr.
2: Ja, das glaube ich dir. Nee, was ich am liebsten esse, ist Blätterkrokant. Kennst du das?
1: Blätterkrokant?
2: Mhm.
1: Das sagt mir jetzt nicht so wirklich was.
2: Ja, das mal. Und Baumkuchen?
1: Nee. Baumkuchen?
2: Nee. Also nicht diesen Lagenkuchen, sondern diesen Schokoklotz mit Marzipan, Pistazie und so. Das mag ich auch. Baumstamm? Ist das so?
1: Ja. Weiß ich nicht, keine Ahnung. Ich würde Schokoklotz mit Marzipan nennen.
2: Ja, das mag ich auch.
1: Das magst du auch, okay. Weihnachtsdeko schon draußen?
2: Nein.
1: Du lachst. Wir haben.
2: Oh Gott.
1: Jetzt ohne Mist, wir haben das erste geschmückte Fenster mit Weihnachtsdeko gesehen.
2: Nicht dein Ernst.
1: In Sachsen-Anhalt.
2: Das ist wahrscheinlich
1: es gibt
2: immer
1: ein Foto
2: noch
1: davon.
2: Geschmückt.
1: Oh, schon.
2: Von letztem Jahr.
1: Also wirklich, die haben die Weihnachtsdeko schon draußen.
2: Mhm. Also ich habe ja eine Freundin, die hat mir letztens ein Foto geschickt von ihrer Weihnachtsdeko am Fenster und fragte mich, ob sie die jetzt nochmal abhängen sollte oder ob sie die einfach dran lassen könnte.
1: Wie ernsthaft?
2: Ja, warte, ich such's raus. Ist gar kein Ding. Ja.
1: Also, wie gesagt, ich habe ja auch das Foto aus Sachsen-Anhalt begrüßt. Alter Schwede. Gut. Früher nannte sich das ja Land der Frühaufsteher, Sachsen-Anhalt.
2: Mhm.
1: Also stand über einer Autobahn, da gibt es ja dieses braune Schild.
2: Ja, genau, ja, stimmt.
1: Weiße,
2: ja, ja.
1: Schilder, weiße Schilder, da stand Land der Frühaufsteher.
2: Oh Gott.
1: Waren halt, statistisch gesehen sind die, ich glaube, 3 oder 4 Minuten eher aufgestanden als alle anderen anderen Bundesländer. Und deswegen war das Land der Frühaufsteher. Okay.
2: Was aber, für ein Mist.
1: Ja, wenn man jetzt da andere aktuelle Dinge sieht in Sachsen-Anhalt, ist das wohl eher nicht so das Land der Frühaufsteher. Das ist eher so der.
2: Nee.
1: Ja. Aber das Thema lassen wir. Wir wollen uns ja heute Abend hier nicht politisch da irgendwo noch in die Nesseln setzen.
2: Eben.
1: Wir sind da relativ
2: neutral.
1: Genau. Aber ihr braucht nicht denken, dass das Sachsen
2: mitgekommen. Ach nee. Oh Leute, was wird das nur mit uns heute?
1: Ja, sag ich dir. So, du hattest noch geguckt. I Wanna Be a Hippie ist heute vor 30 Jahren?
2: In den 90ern. Oh Gott, kennst du das Gefühl, wenn du jemandem sagst, wie alt du bist, aber du das Gefühl hast, dass 2006 gestern gewesen ist? Kennst du das?
1: Oh ja.
2: Was war das denn letzt? Habe ich irgendjemandem was erzählt und dann hat er so gegoogelt und sagst du, das war 2006. Sag ich, ja? Wie ich gesagt habe, es war doch gestern. Sagst du, nein.
1: 20 Jahre.
2: Ja, genau. Übel, gell?
1: Boah. Überleg dir, diese Sachen, letztens sage ich ja schon, diese Show, die wir gerade eben machen, ist eine Oldie-Show. Es klingt blöd, aber alle Titel, die über 30 Jahre alt sind, sind Oldies.
2: Und du bist der einzige Oldie, der hier sitzt.
1: Ja, soll ich mich hinstellen? Oder,
2: nein, bleib einfach sitzen.
1: Ja, also in meinem Alter ist das
2: besser,
1: sei das genehmigt.
2: Ja,
1: sei das genehmigt. So,
2: I Wanna Be a Hippie, ja. Warte, ich gucke gerade mal, ob das tatsächlich 1990 war. Aber an dem Tag auf Platz 1. Furchtbares Lied. Tolles Lied.
1: Also, wir haben überlegt, ob wir das ausspielen.
2: Oh nein.
1: Aber das sind 3 Minuten. Sag mal so. Ich höre liebend gern 90er. Aber das ist so ein Lied, wo du sagst, das hat mich leicht verstört zurückgelassen. Also, wir hören das mal ganz kurz rein. Also so relativ schnell von den BBMs her. 1995 war das. Glatzköpfe, also die haben richtig Glatze gehabt. Mhm. Rosa angezogen, glaube ich, mit rosa Sonnenbrillen. Ja. Und dann haben die mit den Köpfen so
2: ja.
1: Headbang oder so. Aber Headbang ohne Haare ist halt auch blöd.
2: Aber den Text, den konntest du relativ schnell.
1: Ja, die kannst du mit 3/8 im Ton kannst du den noch singen.

0: so geht es die nächsten zwei Stunden, zwei Minuten.
1: Ja.
0: Und, ja.
1: Brauchen wir nicht, ne? Hm? Brauchen wir nicht?
0: Nee, brauchen wir nicht. Ich hab's ja nur so lange gespielt, bis du mir jetzt sagst, in welchem Datum das so.
1: Ja, warte. 25.09.95.
0: Achso, heute. Genau, heute. Ja. 25, vor 31 Jahren. Hm. 31.
1: Als wär's gestern gewesen.

0: habe ich natürlich ein schlechtes Gefühl, wenn ich euch das, den nächsten Titel anspiele. Der ist 32 Jahre alt. Und jetzt ist unsere Oldie-Kiste hier. Mm. Bei eurem Lieblingssender am Freitagabend. Mm. Mm. 27.11. in Lübeck.
1: Das ist aber gut. Oh, Lübeck. Ah, da kannst du deinen Lebkuchen-Fetisch ausleben.
0: Mm, Lübeck. Ja. Nee, Marzipan ist das, oder? Lübecker Marzipan ist das.
1: Mhm, stimmt. Ja.

0: Caro, was hast du also so Versicherungen? Nochmal. Bam. Hallo Caro.
1: Hi.
0: Was hast du alles so für Versicherungen?
1: Leben, BU, Haftpflicht. Was habe ich noch? Sterbe.
0: Okay.
1: Das war's.
0: Also wenn du stirbst, kriegen deine Interprimien noch etwas?
1: Nee, das ist nur, dass die...
0: Die Kosten dafür.
1: Genau.
0: Ah, okay.
1: Genau.
0: Also hast du alles schon geregelt, so festgelegt, wie, was, wo und...
1: Ja, alles geregelt.
0: Oh, okay. Nein, so weit bin ich schon nicht.
1: Ja, ich weiß. Ich wünschte auch. Aber jeder Freitag mit dir.
0: Ja, das ist richtig.
1: Bringt mich dem Ende näher.
0: Aber, Boah.
1: Ja.
0: Weißt du, ich wollte jetzt einfach eine richtige nette Moderation mit dir machen.
1: Als ob.
0: Und dann, dann kommst du mir so, jeder Freitag mit dir bringt mich... Ja.
1: Siehst du?
0: Okay. Du, pass auf, und zwar.
1: Oh Gott.
0: Was denn wieder? Oh Gott. Einfach Shoto reicht. Du musst mich nicht hier als Gott anhören.
1: Ja,
0: Shoto? Ich fühle mich halt immer so ein Stück. Es gibt kuriose Versicherungen. Alles, was ich jetzt nenne, könnt ihr wirklich, wenn ihr wollt, abschließen. Schickt uns eine Nachricht ins Studio. Wir schicken euch die Links, wo ihr das abschließen
1: nicht
0: könnt.
1: Dein Ernst?
0: Es gibt eine Versicherung. Stecken bleiben im Fahrstuhl. Okay. Also wenn du im Fahrstuhl stecken bleibst, also kostet insgesamt 12 Euro pro Jahr. Und wenn du mal stecken bleiben solltest, kriegst du 75 Euro. Jetzt kannst du natürlich ausrechnen, wie oft fährst du Fahrstuhl?
1: Nee.
0: Wie hoch ist die Wahrscheinlichkeit?
1: Nee.
0: Also ich war letztens in Berlin im Hotel. Da war ich mit jemandem im Fahrstuhl, der gesagt hat, oh, heute geht er wieder. Gestern haben wir hier eine Dreiviertelstunde sind wir stecken geblieben. Ich sage, okay, haben wir den Fahrstuhl angeguckt. Ich sage, ja, also eine Dreiviertelstunde in dem Raum ist schon, ja. Bist du schon mal stecken geblieben?
1: Nee, aber ich muss da immer pullern.
0: Im Fahrstuhl?
1: Ja. Also nicht, ich puller nicht im Fahrstuhl, aber immer im
0: Fahrstuhl. Sie ist das. Also wenn ihr mal reinkommt, wenn ihr in den Fahrstuhl reinkommt, und er riecht wie so eine Telefonzelle in den 90ern.
1: Ja, genau.
0: Weißt du, wo das halbe Telefonbuch schon rausgerissen ist, wo dann noch die Pisse, Pfütze unten drin ist.
1: Genau.
0: Der Hörer hängt nur noch so, also den kannst du mitnehmen. So als Handy sozusagen. Ja. Am Kabel hängt er nicht mehr?
1: Ich war da.
0: Ja, du warst da, genau.
1: So ist es.
0: Also, wenn ihr mal zum Fahrstuhl fährt, dann bist du grau, ist in der Nähe.
1: Ja.
0: Aber wie gesagt, 12 Euro wäre das, glaube ich, nicht wert.
1: Nein, auf gar keinen Fall.
0: Das ist, ja. Dann gibt es eine Versicherung gegen Funklöschung. Mindestens 48 Stunden ohne Stück am Funk.
1: Ohne Stück am Funk?
0: Genau, also wenn du jetzt bist du hier im, keine Ahnung. Gut, bei dir auf der Album ist es halt kein Thema. Ich meine, das ist 48 Stunden. Ist eigentlich gar nicht. Ja. So, wir machen die nächste Versicherung.
1: Freund.
0: Ja, aber jedenfalls 48 Stunden ohne Funk. Also, wenn der wirklich das Funk ausgefallen ist, der Mobilfunk, kriegst du 280 Euro dafür.
1: Nee, würde ich auch nicht abschließen.
0: Nee. So, dann gibt es noch, was ich ganz, ganz, ganz kurios finde. Und zwar Ohnmachtsanfälle im Kreissaal. Kostet dich auch 12 Euro im Jahr und du bekommst 125 Euro pro Ohnmacht.
1: Hätte ich das vorher gewusst. Wie viel? 100?
0: 125.
1: Oh, nein, 250 Euro gekriegt.
0: Ist er zweimal weggekippt, dein Mann?
1: Mhm.
0: Aber dein Mann ist doch, der kommt doch aus diesem Bereich. Der ist doch so Notfall.
1: Aber wenn es um die Chefin geht, ist das was anderes, weißt du?
0: Welche Chefin?
1: Na, ich.
0: Ach, du bist die Chefin bei euch. Ah.
1: Mhm.
0: Aha.
1: Wie, aha?
0: Du bist die Chefin?
1: Na klar bin ich die Chefin. Wer sonst?
0: Gibt es keinen über euch oder so, oder über dir?
1: Nee, über mir kommt nichts.
0: Okay. Oh Gott, dein armer Mann.
1: Ja?
0: Dein armer Mann.
1: Hat er gekriegt, hat er gewollt? Hat er gewollt, hat er gekriegt.
0: Nein, jetzt kriegt er es nicht mehr los.
1: Ja.
0: Das ist wie so ein Fußvorunkel, weißt du, wenn du das einmal hast. Das
1: lieb ich ja.
0: Was?
1: So Vorunkel.
0: Vorunkel?
1: Mhm.
0: Warum?
1: Ich komme aus der Chirurgie. Das ist toll.
0: Okay, gut. Wir wollen Ohnmachtsanfälle. Also, da musst du aber auch schon sagen. Das müsstest du ja abschließen, bevor du, also wenn du am Mittwoch wirfst im Kreistag.
1: Ja.
0: Würdest du es dann am Montag abschließen. Für den Fall eines Falles zahlst du halt die 12 Euro. Und im besten Fall halt gehen wir dann mit dem Sommerurlaub raus.
1: Ja, au.
0: Das wäre eigentlich ganz toll, oder?
1: Nicht schlecht.
0: Es gibt eine Versicherung gegen Wiesenschutz, nennt die sich. Kostet 5,99 € für 24 Stunden. Sie steht für den für alle Unfallfolgen auf der Wiesen ein. Also auch wenn es unter Alkoholeinfluss kommt.
1: Mhm.
0: kurz abschließen, kostet 6 Euro. Mhm. Das wäre zum Beispiel so ein Ding, wo ich sage, ja, das könnte man ja zumindest schon mal so ein bisschen überlegen. Wo ja. man sagt, ja, okay,
1: auf
0: das
1: jeden Fall.
0: Halte ich immer so ein bisschen für sinnvoll.
1: Mhm. Na, egal wo, was.
0: Ja, ja, als Unfallfolgen natürlich. Ja. Ja. Ja. Gebrochener Arm. Also, Luisenau laufen wir jetzt schon zwei Wochen.
1: Ja.
0: Genau. Ein gebrochener Arm am ersten Abend. Wie passiert? Armdrücken verloren. Das ist so geil. Also wirklich, also wie muss man so, was ist das, so drücken und knack, hänger unten.
1: Warst du schon mal auf der Wiesn oder auf dem Rasen?
0: Ich war auf der Wiesn schon. Ist schon einige Jahre her. Aber es war, boah. Es war nicht so, also ich bin jemand, der damals noch so Karussells und Fahrgeschäfte gefahren ist.
1: Okay.
0: Und das war das so. Also dieses Breakdance hielt nicht mal an. Also es wurde langsamer. Alle raus, alle rein und es fuhr sofort weiter. Ja. Also hat keine Standzeit. Das war so. Und es war halt auch kürzer. Ne? Also wenn ich hier Stuttgart oder was und sonst wo mich in so ein Ding reinsetze, dann geht es halt seine 3-4 Minuten oder wie auch immer.
1: Ja.
0: So, aber dort war es gefühlt die Hälfte. Also hier, da ging es ja wirklich nur um Masse machen.
1: Mm, genau.
0: Und jeder zahlte, wenn du die Wiesenpreis siehst, für eine Maß Bier 16 Euro.
1: Wow.
0: 16 Euro.
1: Okay.
0: Ich hab in Video gesehen und in Kassenzelle gesehen, ein Händel, also ein halbes Händel, mit Kartoffelsalat.
1: Genau. Und eine Maß.
0: Nee, die Maß war nicht dabei, kam 40 Euro. Das Händel mit Kartoffelsalat. Aber das war so ein kleiner Kartoffelsalat.
1: Aber weißt du was? Wir mussten damals auf dem Basen auch so ein Ticket lösen für die Zelte.
0: Dass du natürlich reinkommst.
1: Genau, ja. Und das ist ein Sitzplatz, eine halbe Maß, was auch immer, Spezi, Bier, egal was. Und Kässpätzle oder ein halbes Hähnchen.
0: Ja, wenn man jetzt noch sagt, okay, eine halbe Maß, naja. Aber eine halbe Maß. Das sind 0,5 Liter.
1: Mhm.
0: Also das ist, ja, eine Flasche Cola.
1: Ja,
0: also so ist es. Eine Flasche in der Hand.
1: Ja.
0: So, eine Versicherung habe ich noch. Und zwar dann war das die Lotto-Pech-Versicherung. 52 Mal im Jahr spielen und nie mehr als zwei Zahlen richtig haben. Dann bekommst du 2.500 Euro. Das ist ja ein Ding, was man sagt, das müsste man sich vielleicht mal, aber...
1: Was es alles gibt.
0: Ja. Also wenn ihr machen wollt, ne, wir vermitteln euch da liebend gern. Ja, 80% Provision.
1: Ja, komm, das nehmen wir mit.
0: Ja, natürlich. Ja. Wenn ihr das hier nicht hängt, ein Hembob, ist ein One-Hit-Wonder.
1: Ja,
0: also es war so zum Glück ein.
1: Ja, so sehe ich das auch. Die Haare, furchtbar.

0: eine Versicherung eingefallen, die ich abschließen würde. Was ist denn auch wieder? Oh Gott.
1: Was kann das noch gescheits werden? Ja, komm, sag schon.
0: So eine Versicherung, weißt du, also wo man sagt, wo ich mich gegen versichern kann, dass ich Freitagabend von 21 bis 0 nicht durch meine Kollegin ständig gemobbt werde.
1: Du, das ist gar kein Problem. Das ist überhaupt kein Ding. Wir kleben dich hier vorne an die Scheibe mit so, wie heißt das silberne Panzer? Panzertape?
0: Panzertape, ja.
1: Ja? Mhm. Von außen? Mhm. Dann wirst du nicht von uns geärgert. Von jedem, der da vorbeiläuft, aber nicht von uns. Ist das eine Option?
0: Nee, weil ihr kommt da mit der Technik nicht klar. Beide nicht.
1: Ja, das ist auch was, das du ungern aus der Hand gibst.
0: Du kannst gerne. Komm rüber. Komm. Komm her zu mir.
1: Nein, komm, das will auch. Das will auch keiner, weißt du? Nee.
0: Also kannst du, ich hänge ja nicht an dem Pult, du kannst gern, das ist viel mehr Arbeit, als ihr zwei das habt, als ihr zwei zusammen.
1: Als wir zwei zusammen?
0: Mhm, also du und Annika.
1: Annika? Der Chef will Ärger.
0: Er provoziert.
1: Provoziert.
0: Also, die Versicherung wäre mir sogar eine Prämie wert, doch. Also, das ist schon.
1: Nee, was du für Gedanken hast.
0: Ja.
1: Als ob es dir so schlecht gehen würde, Freitagabend hier. Nee,
0: also, solange ich das mache, was ihr wollt, geht mir es eigentlich relativ gut.
1: Ja, aber du, hör dich mal um, das ist bei jedem Mann so. Solange der Mann so tut, als würde er das machen, was die Frau möchte, geht es ihm gut.
0: Ja.
1: Warte mal, Happy Wife, Happy Life oder sowas.
0: Genau.
1: Der Spruch kommt ja nicht von sonst wo.
0: Okay.

0: aus den 80ern. Moonlight Shadow, nicht Moonlight Shadow, doch natürlich Moonlight Shadow. Ach ja, ja.
1: Oh, Leute.
0: Ja, aber wenn es mal nicht mehr im Radio klappt, ich habe schon alternative Jobangebote mir rausgesucht.
1: Da bin ich mal gespannt.
0: Ja, also wenn ihr da mal Interesse habt. Also es wäre zum Beispiel so, also auch diese Jobs gibt es alle. Könnt ihr da, professioneller Trauergast.
1: Ja, das habe ich auch gelesen.
0: Ja, 30 bis 50 Euro die Stunde.
1: Wow.
0: Ja, fürs Weinen auf Bestellung. Also, ne, also so.
1: Ah, nee, das kann ich nicht.
0: Also da, aber bist du halt.
1: Kannst du das?
0: Auf die Bestellung weinen?
1: Mhm.
0: Ach, guck mal kurz mein Konto auszumachen. Okay, dem mach ich kurz die Banking-App auf. So. Dann funktioniert das schon.
1: Okay.
0: So, aber professioneller Trauergast.
1: Ja. Geht gut. Könnte ich auch. Also ich könnte jetzt nicht heulen, aber alles andere wäre...
0: Ja, aber für was brauchen wir das denn? Also für was brauchst du einen professionellen Trauergast? Der sich noch satt futtert am Essen danach.
1: Mhm.
0: Am Leichenschmaus. Aber ansonsten, also warum braucht man...
1: Weiß ich nicht. Keine Ahnung.
0: Dem Toten hilft es auch nicht weiter, oder?
1: Nee, dem hilft das alles nicht weiter.
0: Dann gibt's die Alternative, gibt's dann noch den Hochzeitsgast zum Mieten. Ne, also 1000 Euro pro, pro Feier.
1: Oh ja.
0: Oder kannst du dich durchfussern?
1: Ja, das mache ich. Das ist auch genau mein Ding.
0: Weil du vier Hochzeiten pro Monat und die Sache so, das ist doch ein. Das ist doch geil.
1: Ja? Dann kannst du dir auch die Abnehmspritze leisten.
0: Ja, genau. Und das wird das Schöne, was sein.
1: Nein. Fitness, ach bitte. Ey.
0: So, da gibt es Anstehprofis. Na, also 20 bis 30 Euro die Stunde, damit du nicht selber anstehst. Es gibt das so, Oktoberfest.
1: Mhm.
0: Da haben wir die ersten 16 Uhr am Vortag dort angestanden, damit die in die Zelte reinkommen. Du kennst ja diesen Run, wenn die dann die Schranken aufmachen und die da alle. 16 Uhr. Also, sie haben dann über Nacht, weißt du? Also,
1: mein Lebtag wird mir das näher. Wie geil muss das die Jahre davor gewesen sein, dass ich das mache?
0: Das ist, mir würde auch nichts einfallen.
1: Nee.
0: Aber ich glaube, das ist so eine andere Mentalität da unten. Das ist, ist wie in Köln, der Karneval, was da irgendwo so ein Stück dazugehört.
1: Ja, stimmt.
0: Was ist alles Wiesen. Wenn du heute nach München gehst, ist alles Wiesen.
1: So ist es.
0: Und, genau. Also, Hochzeit, also hier Anstehprofi so 30 Euro die Stunde, ja, mit einer 10 Stunden sind es 300 Euro. Gut, dafür kannst du schlafen.
1: Locker.
0: Na, also da, aber auch letztens gesehen, also ging die Reportage über Wiesen, da hat einer sein Zimmer in Wiesennähe, also Wiesennähe bedeutet 200 Meter bis zur Wiesen, vermietet für 3000 Euro
1: die Nacht. Oh, das hätte ich auch gemacht.
0: Für 3000 Euro.
1: Ja.
0: Die Wiesen geht 16 Tage.
1: Wow, geil. Toll.
0: So, geh mal nur von 10 Übernachtungen aus. Das ist 30.000 Euro, die du einfach mal so kriegst. Nur weil, nur ein Zimmer. Also das ist, boah. Ja, aber es gibt ganz viele, die zahlen und da war auch ausgebucht.
1: Toll.
0: Das ist
1: echt toll. Ja. Gute Geschäftsidee.
0: So, dann gibt es Wasserrutschen-Tester.
1: Nee. Ist nicht meins.
0: 55.000 Euro im Jahr.
1: Ah doch, mache ich gerne. Wasserrutschen ist total toll. Doch, ist genau mein Ding.
0: Ja. Aber würdest du wirklich das testen wollen?
1: Kann man da angezogen sein oder muss man
0: natürlich.
1: Da...
0: Aber wenn, wenn die so einen Sprungturm aufbauen, so in so einem Basis, sagen, ja, wir wissen nicht, ob es Wasser tief genug ist, wir brauchen mal so einen Tester.
1: Einmal geht immer.
0: Ja, einmal geht immer, genau.
1: Nee.
0: Aber 55.000 ist eigentlich... Ja,
1: Nee, Wasserrutsche an sich ist nichts. Also wenn Wildwasser, okay, aber so Wasserrutsche, das ist nicht mein Ding.
0: Nee. Also doch, macht schon Spaß, aber dieses Hochlaufen, das ist ja das.
1: Ja.
0: Also da müsste es irgendwie einen Lift geben oder sowas. Oder
1: so, ja, das stimmt.
0: So ein Sessellift, wo du dich hochziehst und so, dann macht das viel interessanter.
1: Ja.
0: Aber die Treppen da hoch und hast du noch so dumme Reifen mit. Und,
1: ja.
0: Das ist absolut nicht meins.
1: Ja, meins auch nicht, nee.
0: So, dann gibt es Matratzentester.
1: Matratzentester.
0: Oh, 55.000 Euro im Jahr kriegst du dafür. Und dann Matratzentesten.
1: Ja, schläfst nur schlafen.
0: Ja, und dann bewertest du die Matratzen und so weiter.
1: In allen Lebenslagen oder nur beim Schlafen?
0: So genau steht es jetzt hier nicht
1: drin. Okay.
0: Aber ich gehe davon aus, dass dort die eine oder andere Lebenslage noch mit dazukommt. Wenn du jetzt Sex meinst oder so.
1: Ja.
0: Okay. Gut. Dann gibt es Tierfutter-Vorkoster, also Verkoster.
1: Boah, das habe ich schon mal gesehen.
0: Das ja, der hat auch in England, hat jemand, da gab es einen Werbespot damals. Wenn wir es vertragen, so ist es, es schmeckt so gut, dass auch wir es essen. Also könntest du auch dem Hund, so, es muss schon.
1: Ekelhaft.
0: Ja, 25.000 Euro mehr. Also rein theoretisch könntest du ja auch das, so, weißt du, du könntest das Ganze so ein Stück.
1: Nebenbei machen.
0: Kombinieren, ne? Wenn du sagst, okay, also du gehst Samstag auf die Hochzeit, dann schläfst du abends im Bett. So, nachmittags nochmal oder Sonntag dann die Wasserrutschen testen, bevor du dann nochmal zum Abendessen Tierfutter dir einverleibst. Also, das rechnet sich dann schon. Und es gibt, das wäre was für dich, Netflix-Probegucker.
1: Oh, ja, das ist genau mein Ding.
0: Also 60.000 Euro im Jahr.
1: Echt jetzt?
0: Dass du Serien katalogisierst. Also du guckst rein, also du guckst an und dann werden die katalogisiert.
1: Das
0: wird der Job. 60.000 Euro.
1: Ja, mache ich. Mhm. Sofort.
0: Okay. Und dann gibt es noch einen Puppendoktor.
1: Das ist dann so 200 Euro. Oh Gott, ja, das kenne ich, ja. Das Auge von der Puppe meiner Schwester ist mal rausgefallen. Oh Gott. Und dann hat man die mit so einem Mordstamtam zum Puppendoktor geschickt. In so einer vorgeschickten Kiste und mit Decke und Rüschen und Kissen und Liebesbrief. Und hast du nicht gesehen. Und oh Gott.
0: Wie bitte?
1: Mhm, es war ganz schlimm.
0: Ihr habt eine Kiste genommen?
1: Nee. Du hast die Kiste zugeschickt bekommen. Da hast du deine Puppe reinlegen können mit einem Kissen und eine Decke.
0: Ja.
1: Und dann konntest du noch so einen Dreizeiler dazulegen.
0: Okay.
1: Und dann wurde die zurückgeschickt. Dann hat einer so ein Auge aus dem Regal genommen, hat ein bisschen Sekundenkleber drauf geditscht und hat dem die Augen wieder... Ah nee, es waren so Klimperaugen. Okay. Oh Gott, das war schlimm. Und dann wurde das so zelebriert und du musstest so mitmachen und oh... Toll, toll, wirklich toll. Ja, ja, du, puh, wenn du das möchtest.
0: Ja, gut, ich spiele nicht mit Puppen. Also das ist bei mir ein bisschen an mir vorbeigegangen.
1: Kommt vielleicht wieder.
0: Ich bin nicht so der Puppenspieler.
1: Ja, vielleicht, so. Weißt du, im Alter,
0: aber
1: in gewissen Situationen.
0: Caro, die reden ja von richtigen Puppen. Die reden nicht so welche, wo mit Kompressor oder aufblasen. Die reden von richtigen.
1: Ist das blöd.
0: Keine, die du im Katalog bestellen kannst.
1: Scheiße.

0: 90s Ready Beats am Freitagabend, 25. September. Mama mia, 25. September. In drei Monaten
1: jetzt,
0: ist oder? Erste Weihnachtszeit.
1: Ach, jetzt sag's doch nicht, warum?
0: Ja, ist doch so.
1: Ja, es ist so.
0: Da hast du schon die Bescherung alles hinter dir und der erste Streit ist auch schon vom Zaun gebrochen und die ersten Familienmitglieder sind schon wieder abgereist.
1: Gar und nicht so schlecht jetzt, wo du so. Ja, ja na, doch.
0: Die Spannung, Spiel und Schokolade, ne?
1: Hört sich gut an.
0: Übrigens, hört sich gut an. Du hast noch einen
1: Jobangebot für mich. Ich habe zwei Jobs, ja.
0: Dann lies mal vor.
1: Achtung. Warte, ich muss die Kontenance wahren. Ja. Schlangenmelker.
0: Was? Ein Schlangenmelker?
1: Ja.
0: Oh, also da könnte ich aber. Also könnte ich.
1: Nein, könnte. Nein, reiß dich zusammen.
0: Was?
1: Die Uhrzeit passt, aber nein.
0: Wenn ich fürs Schlangenmelken bezahlt werde. Also früher hat man das ja genannt, Samenspender auf der Samenbank, weißt du so? Aber
1: ja, hier bei uns. Aber ja. Es gibt ja auch andere Teile der Welt, da ist Schlangenmelken was anderes.
0: Ach so, oh, Entschuldigung. Oh. Dann wieder weg, zurück zur Seriosität.
1: Ja.
0: Okay.
1: Weißt du?
0: Schlangenmelken. Das Giftmelken, oder?
1: Ja, genau.
0: Ah, das aus also, den Giftzähnen, das habe ich auch schon mal gesehen.
1: Ja, in so ein Netz werden die Hackerchen da reingedrückt und dann läuft das Gift in so ein Reagenzglas.
0: Für das Gegengift.
1: Als Antidot, genau, ja.
0: Genau, für das Gegengift.
1: Ja.
0: Okay.
1: Würdest du das machen?
0: Nee.
1: Ich finde Schlangen schon so.
0: Ja, irgendwie ist es, ne? Also kein anderes Tier, gut, Spinnen vielleicht noch, aber so. Aber tut mich so ab wie so eine Schlange. Also da,
1: sind nicht so attraktiv, die Dinger.
0: Ja, so weiß ich nicht.
1: Kuscheln ist auch nicht. Ach doch, ein paar kuscheln schon, aber das ist
0: ja,
1: nicht.
0: Ja, gerade so eine Anaconda, ja. Die 10 Meter Schlange, die so um deinen Hals, die kuscheln schon gerne
1: ja.
0: mit dir.
1: Ja. Genau so.
0: Ja, genau.
1: Nee. Das ist nicht so meins.
0: Du brauchst jetzt gar nicht im eBay nach einer Anaconda suchen.
1: Ich suche nicht nach einer Anaconda. Hör mal.
0: Nein. Ich weiß schon, genau, nächsten Freitag. Lass uns mal ein Foto machen. Schlange auf der Schulter.
1: Oh ja.
0: Ja.
1: Das ist gut.
0: Klingt gut, oder?
1: Ja.
0: Ja, das dachte ich mir.
1: Also, den letzten und wirklich ekelhaftesten Job überhaupt für mein Geschmack ist Geruchstester.
0: Geruchstester.
1: Ja, da musst du so Deo probieren und dann musst du so ein T-Shirt tragen und dann kommt hier die Uschi von um der Ecke und riecht unter deine Achsel, ob das Deo gut.
0: Also die Uschi ist dann der Geruchstester?
1: Ja. Da läufst du an 10-mal Hans-Peter vorbei und riechst, ob das. Boah.
0: Gut. Also wenn du mal so überlegst, fahr doch einfach mal Linie 5 in Ulm.
1: Och,
0: im Sommer,
1: jetzt hör doch auf. Dann
0: bist du auch Geruchstester und kriegst Schlimm. Nicht bezahlt.
1: Nein.
0: Wenn die alle mit ihren Armen oben an der Haltestange und du läufst dann von vorne bis hinten durch, da hast du aber alle Geruchsnuancen in der Nase.
1: Ja, wirklich.
0: Das kann ich dir sagen. Ja. Also das ist schon so.
1: Das ist schon, wenn du das Klassenzimmer der 6. Klasse betrittst, ist das auch schon grenzwertig.
0: Also, wenn die nicht rasiert sind und die Haare, und da haben die Haare nicht mehr Haare. Was
1: jetzt
0: ist das?
1: Hör auf.
0: Nein. Ja, oder mal Haare. Ja, aber das Problem haben wir jetzt erstmal die nächsten Monate nicht, weil wir haben, wie gesagt, Herbst und da sind die Temperaturen etwas kühler und da schwitzt man nicht so.
1: Vor allem hier.
0: Ja. Genau. Übrigens haben wir 20,8 Grad hier im Studio. Ne? Also das ist, aber wir altern natürlich halt auch nicht so schnell.
1: Das stimmt.
0: Ja, weil
1: also nicht wegen Wärme, sondern wegen dir schon.
0: Ja, aber gekühltes Fleisch
1: hält sich besser.
0: Ne? Darum sitzen wir auch noch im Kühlschrank. Oder? Ah, ja. Ja, auch wieder aus dem Jahre 2001. Turn the Tide. Silber.
1: Turn the Tide.
0: Turn the Tide.

0: Talking Cherry Lady Remix.
1: Der hat sich lang gezogen, wie Kaugummi.
0: Wie Kaugummi, oder?
1: Ja, ja.
0: So. Aber ich dachte, okay, also der ist halt auch so, ja, da kannst du mal so deinen Disco-Fox können beweisen.
1: Ja.
0: Da kannst du.
1: Warte mal, ich habe, glaube ich, war das Modern Talking, zu dem ich getanzt habe? Ah, nee. Oh Gott, ich weiß, was es war.
0: Zu was hast du getanzt?
1: Dancing in the Moonlight. Kennst du das? Dancing in the Moonlight.
0: Ja, ja, ja.
1: Oh Gott, das war so schlimm. Grinch, würde mein Kind sagen.
0: Grinch.
1: Ja. Sagt dir das was?
0: Mhm. Oh, ja, Jugendwort auch.
1: Schere. Ja. Es ist alles Alter, Schere. Ja, ja. Schlimm, oder?
0: Ehre, Schere. Und wie
1: oh
0: ist das?
1: Gott.
0: Das ist,
1: genau. Warum?
0: Ja. Aber hatten wir sowas früher auch rein? Also wir hatten auch Synonyme für bestimmte Dinge.
1: Geil durfte ich nicht sagen.
0: Ja.
1: Wenn ich geil gesagt habe, gab es Ärger von Opa.
0: Okay.
1: Aber beim Finn ist es manchmal so, dass ich überlege, was er jetzt genau sagen möchte mit seinen ganzen Worten. Und er ist ja wirklich, also er spricht teilweise so türkische Floskeln und dann so ein bisschen Russisch. Und also es sind nicht immer die besten Worte, aber er vermischt das alles und dann denkst du dir, was will er jetzt sagen?
0: Ich kenne das also, ey Alter.
1: Ja, ja,
0: oh,
1: Digga.
0: Also, ja, genau, also wenn ich das zu meinem Vater sagte, ey Alter, also ich hätte das eher noch nicht ausgesprochen gehabt, hätte ich ja schon fünf Finger auf der
1: Wange gehabt. Wärst du schon durch den Schellenwald gelaufen. Ja, ja finde ich auch schwierig.
0: Also das ist schon so, was das, oh, hier wird noch Respekt groß geschrieben.
1: Ja, aber irgendwie finde ich, nimmt man das so an und man, ja, wenn man das einmal versteht, dann ist das auch okay. Also
0: ja, klar, aber es, das ist halt so eine Sache, wenn die unter sich das so machen, wenn die irgendwo und chillen und reden, also Alter und Dicker und so weiter, alles gut. Aber dann diese Distanz, hey, Eltern, Erwachsenen und so weiter, da ist es halt Fehl am Platz. Und das raffen sie meistens nicht so richtig. Weißt du, so dann,
1: ja, das stimmt.
0: Und deswegen ist es ein bisschen schwierig. Aber ja, gut, okay, wie sind wir jetzt drauf gekommen?
1: Ich weiß gar nicht.
0: Und,
1: aber ich finde es schon witzig.
0: Findest du schon witzig?
1: Ja.
0: Ja, aber wir hatten sowas nicht. Also wir hatten bestimmt für bestimmte Dinge, hatten wir auch geheime Namen. Also wenn man bestimmte Dinge gesagt hat, man sagt, okay, also war nicht das gemeint, sondern das gemeint. Das hatten wir schon.
1: Ja, das stimmt.
0: Aber ansonsten, so wie jetzt, ist so dieses, ja, cool, jetzt cool oder so. Ja, das ist aber...
1: Walla sogar. Jedes zweite Wort wirklich. Und wenn die sich, wie du sagst, untereinander unterhalten, dann sind ganz, ganz wenige Worte dabei, die ich auf Anhieb verstehe.
0: Ja, dann bist du wieder im Chat-GPT-Modus.
1: Ja, genau.
0: Bitte übersetze mir. Ja.
1: Und wollte ich nicht wissen. Blumenwiese.
0: Genau, so ist das. Genau so.
1: Ja.
0: Aber hatten wir vor einiger Zeit mal in der Show.
1: Oh Gott, ja, ich erinnere mich.
0: Nein,
1: das
0: mal
1: du
0: so,
1: sagst nicht. Gott.
0: Also
1: wusste ich nicht.
0: Konnte ich auch nicht, ja.
1: Das eine Wort. Und ja, jetzt ist das in unserem Haushalt angekommen.
0: Ja. Und was mich immer wundert, das Jugendwort des Jahres, was immer so gewählt wird, das kenne ich gar nicht. Und ich kenne auch keine Jugendlichen, die das nutzen.
1: Nee, ich auch nicht. Das kommt erst Jahre später. So wie jetzt mit diesem Share und so, das war damals, als wir das in der Sendung hatten, war das auch eins der Jugendworte. Und jetzt, also...
0: Also Share ist für mich halt so ein Gebrauchsgegenstand, Busch Papier oder Stoffe oder so.
1: Mhm.
0: Oder,
1: Messer, Gabel, Schere, Licht.
0: Genau.
1: Ja.
0: Aber gut. Die Zeit geht.
1: Wir bleiben.
0: Und hier kommt er. Dr. Dr. Alban.
1: Dr. Zahnarzt, a.k.a.
0: Ich war bei meinem Zahnarzt.
1: Oh, nein.
0: Ich war bei meiner Zahnärztin.
1: Hör auf.
0: Reden wir gleich drüber kurz, okay?
1: Wow.

0: From Cotton Eye Joe.
1: Cotton Eye Joe. Den tanzen, kannst du den? Kennst du den?
2: Nee, kenn ich nicht.
1: Aber man sieht ab und zu mal so TikTok in Social Media, sieht man dann, so wenn die Bierbüchsen rundherum aufgebaut haben, dass sie die im Takt dann so zertreten. Klappt meistens nicht, nach der vierten Dose fliegen sie auf die Schnauze, aber...
2: Macht man das da so?
1: Ja, zumindest wurde das so, ja.
2: Okay.
1: Ja.
2: Nee, ich war eher so der Wish You Were Here Ding. Ich bin ein Mädchen. Das
1: ist halt wieder dieser...
2: Am Lagerfeuer, der Gitarrenguy, weißt du? Oh, toll. Und dann so Butterkekse mit Marshmallow und Schokolade. Oh, geil. Was denn? Sag mal.
1: Nee, alles gut.
2: Lecker.
1: Ja, aber du bist ja nur die Softe sozusagen.
2: Nee, eigentlich nicht, aber ja, weiß ich nicht.
1: Eigentlich nicht, aber ja.
2: Fand ich irgendwie besser.
1: Ja, okay. Ja, warum nicht? Muss auch solche geben.
2: Sag mal, können wir jetzt mal mein Lied hören? Hör
1: natürlich.
2: Welches? Ja? Na, die Fischerin hätte ich gern.
1: Helene Fischer, oh mein Gott, ich habe gedacht.
2: Nein.
1: Lass es uns kurz mal
2: helfen.
1: Gib mir noch 10 Minuten. Ich muss am Haus suchen.
2: Och Mensch.
1: Aber wir hören sie gleich. Okay?
2: Versprochen.
1: Großes Toto-Ehrenwort.
2: Wenn nicht, will ich auch noch was anderes hören.
1: Nein, du kriegst es davon.

0: die AIDS-Handschuhe da hinten.
1: AIDS-Handschuhe?
0: Ja, wie nennt man das Zeug? Das ist doch dieses... Oder wie nennt man das? Gummihandschuhe oder was denn das?
1: Kommt drauf an, für was du sie benutzen möchtest.
0: Ja, dieses...
1: Für was? Oh nee, kommt jetzt wieder diese Fischerin-Nummer. Ich mag ja. Fischerin nicht, bla bla bla. Ja, du bist der größte Fan.
0: Nein, aber...
1: Doch, dein Schlafanzug-T-Shirt hat bestimmt Fischerin drauf.
0: Nein.
1: Doch.
0: Wie hieß denn das Lied, was du haben wolltest?
1: An deiner Seite. Ja, gucke, da... Die beliebtesten Fischerin-Lieder auf deiner Piep-Punkt-Liste und das ist Nummer 1.
0: Aber definitiv nicht.
1: Wahrscheinlich hörst du das die ganze Zeit. Da, da, da, da. Ja, ja.
0: Okay, wenn ich das gespielt habe, sind wir durch. Also dann gibst du Ruhe mit der heute?
1: Wie lange haben wir heute noch?
0: Noch ein Stück. Komm, ich spiele sie dir, okay?
1: Ja, mach mal.

0: Festival. Ist das gewesen so?
1: Stimmt.
0: Das war richtig nice damals. Da gab es vom Tomorrowland, da war das Feuerwerk und die Flammen und so weiter, alles auf die Beats ganz genau abgeschüttet. Das war richtig, richtig nice. Also wenn ihr mal Lust daran habt, sucht mal Axel Corso, Sun is Shining auf YouTube und dann wisst ihr genau, was ich meine. Guckt euch die an, ich glaube, 7 Minuten geht die Version und so. Hm. Richtig, richtig nice. Ja, also da kann ja Helene Fischer reinpacken, das muss man ganz klipp und klammer so sagen.
1: Wirklich?
0: Hat, ja, ist doch wahr, Mensch. Was willst du mir mit dieser...
1: Ja... hübschen, gut singenden, gut aussehenden Frau.
0: Mit der Sakrotan-Stimme?
1: Sakrotan-Stimme?
0: Sag mal nicht so?
1: Nein.
0: Nein, okay.
1: Was ist eine Sakrotan-Stimme?
0: Sakrotan kennst du?
1: Kenn ich, ja.
0: Ja. Hm? Ja. Also ich kann das jetzt, ich würde

0: gerne was sagen, das kann ich aber im Radio nicht sagen.
1: Okay, musst du gar nicht. Alles gut, ich hab's verstanden. Okay.
0: Und ja, weil man das sollte ja nicht irgendwelche,
1: weißt du, was
0: Leute
1: ich
0: auf Ideen bringen. Weißt du?
1: Ich habe so ein Gefühl, du spielst so viel Musik heute, damit ich ja nicht auf den Zahnarzt zu sprechen komme.
0: Ja, sag mal so, es ist, da wird es nochmal eine Sendung gegeben dazu.
1: Eine ganze, oh.
0: Da wird es nochmal eine richtige.
1: Du siehst gar nicht so aus, als könnte man dann eine ganze Sendung mitfüllen.
0: Oh doch. Also,
1: oh Gott.
0: Da wird es nochmal eine 90s Battlebeats Sendung geben.
1: Hast du die Versicherung abgeschlossen für Ohnmachtsanfälle am Zahnarztstuhl?
0: Nee, das war Kreißsaal, das war die Zahnarztstuhl.
1: Ja, aber du könntest
0: aber doch Zahnarztstuhl. Aber wir waren nicht weit weg davon. Ne?
1: Ja, also siehst du?
0: Das war schon, ja.
1: Ja, ja. Je größer die Männer, desto weicher. Ja, desto
0: ja
1: mehr,
0: so, das
1: ja,
0: war ne? schon war schon hardcore. Also ja, ja. Aber gut,
1: Du willst nicht drüber reden.
0: Ich erzähle dir oft was und euch da draußen erzählen wir das in dieser Sendung. Da gibt es auch den einen oder anderen O-Ton. Und
1: wo muss ich sein? Wann ist das?
0: Ja, ich gehe davon aus, dass du jetzt wieder regelmäßig so da sein wirst.
1: Ja, das befürchte ich auch.
0: Dann wirst du das Thema ja irgendwann auch mal mitbekommen. Wir haben eine ganze Menge Themen. Auch viele Themen, wo du leider noch nicht dabei warst. Wir haben jetzt so viel nachzuholen.
1: Festgestellt. Gesagt, ist es was Gutes oder was Schlechtes?
0: Ah, nein, ganz viele gute Dinge, viele Erlebnisse. Also das ist, wo es sagt, boah, das müssen wir irgendwie mal schauen, wie wir dich da irgendwo mit reinwurschteln.
1: Oh
0: das
1: so.
0: Wird aber ganz, ganz interessant. Also der Sommer war sehr erlebnisreich und wir haben ja noch ein paar Monate jetzt im Winter.
1: Ach nein.
0: Und Herbst, was wir jetzt haben.
1: Bäh.
0: Und bist du da auch jemand, der so Kastanien sammelt?
1: Ach, jetzt hör auf. Weißt du, was ich mal gemacht habe?
0: Was?
1: Nicht nachmachen. Ich hatte Kastanien. Kennst du diese schimmeligen Kastanien vom Jahr vorher?
0: Oh, sie hat sie in den Ofen geschmissen.
1: Ich habe sie in den Ofen geschmissen.
0: Oh mein Gott. Und die Bude durfgeräuscht.
1: Oh Gott. Und dann hat das durchgezündet.
0: Oh, ja.
1: Und es hat so eine Verpuffung gegeben. Und oben bei uns hat es diese Schornsteinklappe aufgemacht und unser Dachstuhl war voller Rauch, Sauna, alles war voll verraucht.
0: Ja.
1: Und oben aus dem Schlot sind diese Flammen hochgestiegen.
0: Boah. Ja, aber das ist doch bekannt bei Kastanien. Was ich also mir sagte, ist hier so, dachte, okay, du hast nicht ins Feuer geschmissen.
1: Aber das ist so schlimm, okay. Wirklich. Und es ist erst eine Zeit lang gar nichts passiert.
0: Nee, irgendwann. Ja, genau.
1: Schallert's durch.
0: Genau.
1: Dann, Gott sei Dank war mein Mann damals nicht bei der Feuerwehr, auch noch bei der Werkfeuerwehr. Ach, pfff.
0: Nee. Ja, das ist so.
1: Mist.
0: Muss man durchaus los, wenn man Froschwärme oder wie heißt das gut?
1: Oh Gott.
0: Ja, so ist es aber. Hier gibt es ein bisschen Musik wieder. Ein bisschen so Richtung Oktoberfest, so ein bisschen Vasen, ein bisschen.
1: Oh ja.
0: Ihr seid im Print 90s Battle Beats.
1: Was hast du? Ach, du kannst nicht lesen. Oh Gott.
0: 23.
1: Juhu.
0: Also 40 Minuten haben wir.

0: an diesen Sommerurlaub.
1: Was kannst du böse angucken? Ich mach die Jahreszeit nicht. Aber so, das ist so italienisch.
2: Ich überleg gerade meinen Sommerurlaub, was das war.
1: Nee, du warst ja an der Ostsee.
2: Was ja, in jetzt? So einer verstaubten Reha-Einrichtung.
1: Ja, ne, und? Aber auch trotzdem Ostsee. Du hättest baden gehen können. Wetter war ja schön, ne?
2: Ja, also ja, ja, ja. Ich war drin, bis zum Bauchnabel.
1: Oh. Und ich sehe sie heute nicht, muss ich gar nicht sagen. Aber kurz über den Knöchel.
2: Was? Ja, ja, stimmt. Hängebauchschwein. Ja.
1: Das hast du gesagt.
2: Aber du hast es gedacht, ich habe es genau gesehen.
1: Und ich hab's gesagt.
2: Ja, toll. Hm? Super.
1: Ja. Das ist so wesentlich, wenn man als Kollegen so zusammen, das, ja, das passt schon ganz gut.
2: Ja, gell?
1: Ja.
2: So.
1: So, gleich habe ich Feierabend vor dir, mit dir. Also,
2: Was?
1: Alles gut.
2: Was war? Ja. Weißt du, was ich letzt gemacht habe?
1: Also, ja.
2: Kannst du dir nicht vorstellen.
1: Erzähl mal.
2: Ich bin in einen Einkaufsladen, hab so eine Torte gekauft und hab die ganze Torte mit der Gabel einfach aus der Packung rausgefuttert. Halb aufgetaut.
1: So eine Benjamin Blümchen?
2: Nee, Marzipan.
1: Eine Marzipan-Torte, okay.
2: Die Torte.
1: Aus der Verpackung?
2: Ja. Alles. Mit der Gabel.
1: Und mal an Teilen gedacht?
2: Nein.
1: Nein. Okay.
2: Mit wem hätte ich?
1: Und hast du da... Das ist doch...
2: Oh, geil.
1: Ist doch assihaft.
2: Was? Assihaft?
1: Nee, nein, entschuldige bitte draußen. Dass man aber das ist halt so ein bisschen... Also das nimmt man sich, das schneidet man doch, legt es vom Teller oder... Legt alles vom Teller, ist vom
2: Warum?
1: Teller, aber nicht das... Da draußen. Das
2: ist wild. Komm schon.
1: Das
2: fühlt sich so ein bisschen an, als würdest du gegen jede Prinzipien verstoßen. Ja. Und trotzdem bist du erwachsen und darfst es einfach machen. Das ist wie Kehrwoche. Weißt du? Du bist leider so erwachsen, dass
1: draußen, das kennt man nur hier im Schwabenlande.
2: Nein, in Franken kennst du das auch.
1: Kennst du auch?
2: Ja.
1: Kehrwoche?
2: Ja.
1: Also die hat ja schon hier eine sehr, sehr große Bedeutung.
2: Ja.
1: Also, da musst du schon...
2: Und wenn du die heimlich skippst, dann fühlst du dich wie der Größte.
1: Okay.
2: Nicht?
1: Ich habe keine Kehrwoche. Ich habe
2: ich hab
1: jeden Tag Kehrwoche. Ich habe eine Maus. Und ja, dann habe ich jede Woche Kehrwoche.
2: Oh.
1: Und dann gibt es auch keine Abwechslung mehr da. Irgendwas. Nee. Das ist halt so.
2: Ja, stimmt. Ja. Ja. Du hast
1: aber
2: recht.
1: Können wir ja einführen. A, B und C-Wochen, hey, aber gut, das sollte
2: nicht. Nee,
1: das funktioniert nicht.
2: Nee.
1: Ja, aber das ist so ein Ding, was ich sage, nein, das verboten ist es nicht, aber das ist halt. Macht man nicht.
2: Doch! Oder mit so einem ganzen Tiegel Eis auf die Couch.
1: Ja, das
2: und dann noch Sahne drauf und Streusel und einfach aus der Packung raus und dann kommt dein
1: dann
2: Partner und sagt,
1: Freitags, wenn sie hier so,
2: hast du den Eisbecher gesehen? Was für ein Eisbecher.
1: Noch die Verpackung hinter die Couch geschoben, schnell bei Hanna.
2: Ja.
1: Nee, also so bin ich nicht. Also das ist,
2: bist du, nee. Sieht man dir gar nicht an, dass du nicht so bist.
1: Ich lasse die Sahne weg.
2: Ach, das ist das ganze Geheimnis.
1: Das ist das ganze Geheimnis, genau.
2: Nein.
1: Ja.
2: Dann esse ich noch mehr Sahne.
1: Hm.
2: Oder einfach in den Einkaufsladen gehen, was kaufen, nichts kaufen und durch die lange Schlange an der Kasse wieder raushuschen.
1: Hm, okay.
2: Fühlt sich das nicht falsch an? Ich habe dann immer das Gefühl, ich muss alle meine Taschen auf links drehen, meine Hände nach oben halten und meine Eingänge.
1: Ja gut, aber wenn du ein bestimmtes Gewürz oder irgendwas für suchst, was sie nicht haben, kannst du nichts für.
2: Das stimmt,
1: also wenn du sagst, ich will dir Cayenne-Pfeffer und die haben nur normalen Pfeffer und gehst dann wieder raus und sagst, sorry, dann hätten sie Cayenne-Pfeffer gehabt, hätte ich natürlich gekauft. Aber.
2: Ja, natürlich, aber wenn du an der Kassiererin vorbeiläufst, fühle ich mich immer so, als müsste ich beweisen, dass ich nichts in der Tasche habe.
1: Hm. Okay. Sehe ich nicht so. Aber wenn du früh um 9 schon das erste Bier öffnest.
2: Da fühle ich mich gar nicht. Nee, also Bier nicht, aber Sekt. Ist
1: ja
2: okay.
1: Gut, Sekt. Ohne Sekt, ja. Also,
2: ohne Sekt?
1: Ohne Sekt würde diese Sendung ja gar nicht existieren.
2: Oh ja, wo ist er? Ja, merkst du selbst, ne? Na, toll. Weißt du immer die leeren Versprechungen.
1: Gut, nächstes Mal, wenn du kommst, gibt's Sekt. Was hätte man denn gern?
2: Oh, ich habe einen neuen Fetisch.
1: Oh, Thema Fetisch.
2: Französischer Sekt.
1: Hm, okay.
2: Ja.
1: Ich will ja nicht vorgreifen, aber wir waren ja mit Annika oben bei Schwarzen Eng, dem schwulen Fetisch-Podcast.
2: Ja.
1: Gibt es demnächst hier auch mal eine Special-Sendung diesbezüglich. Also erst, was wir gemacht haben, so erstmal ein Sektchen.
2: Ja.
1: Also da lief man schon die Kameras und alles lief da schon.
2: Nicht dein Ernst.
1: Und dann so, erstmal ein Sekt. Erstmal anstoßen und dann. und das ist auch auf dem Podcast, das ist ein Videopodcast, dadurch entstanden, ist es auch mit drauf. Also du.
2: Aha, und hier? Nee, nix. Ja, ich hatte
1: auch. Guck mal, still. Bio still.
2: Oh Gott.
1: Ja.
2: Kannst du den das nächste Mal mitbringen, der den Podcast gemacht hat mit dir?
1: Die wollen ursprünglich, also geplant ist, dass sie im Oktober mal runterkommen, dass sie nach Stuttgart wollen.
2: Ach, Studi.
1: Und dann wollen sie, wenn es klappt, kommen sie mal rum und dann schauen wir.
2: Hör mal.
1: Ja.
2: Dann gibt es aber Sekt.
1: Ja, natürlich. Wir müssen dann mal gucken, ob das passt, weil du willst da zu Flori Silbereisen am 18.
2: Ja. Nein. Ja. Ist da nicht die Fischerin auch?
1: Ich hoffe nicht. Ich hoffe nicht. Also, das wäre nie, das würde ich auspulen. Da würde ich mich wegtun.
2: Nein.
1: Oh, doch.
2: Ich nehm Panzertape mit.
1: Die Hüte sind, die Hähnchen so. Du weißt noch, die Hähnchenhüte noch?
2: Da kannst du dich doch nicht mehr dran erinnern.
1: Na doch, natürlich, haben wir alle aufgeschrieben.
2: Warum?
1: Und ihr seht das live im Fernsehen. Ihr werdet Choto, Annika und Caro, werdet ihr live im Fernsehen sehen, in der ARD.
2: Weißt du, ich könnte nackt kommen, wenn ich den dummen Gockel auf dem Kopf hab.
1: Ja.
2: Oh Mann.
1: Und es wird so, wir werden an der Bühne stehen, wir müssen noch Schilder basteln. Flori, ich bin ein Kind von dir oder sowas. Ja, sowas musst du schon hochhalten. Sonst fängt die Stiege nicht hin.
2: Du, warum ich? Ich will,
1: will den Flori von mir ein Kind kriegen?
2: Ja, ich will's auch nicht. Nein.
1: Aber das wäre doch mal
2: so. Aber größentechnisch würden wir schon gut sein. Oder? Das ist doch auch nur so ein halber Meter.
1: Weiß ich nicht, keine Ahnung. Also, wirst du das sehen. Im Oktober weißt du es. Dann siehst du, ne?
2: Gott, das ist ja schon, gefühlt ist das schon morgen.
1: Ja, das ist also, in 4 Wochen ist schon vorbei.
2: In 4 Wochen ist schon vorbei?
1: In 4 Wochen ist schon vorbei. Ja.
2: Oha.
1: So, und dann gehen wir mit großen Schritten in November über und vom November aus geht es dann schon in die Adventszeit in den Dezember.
2: Oh Gott, ey, dass du wirklich es gibt keinen, jeder zweite Satz ist mit Herbst, Winter, Weihnachten.
1: Nein. Also,
2: doch.
1: Also komm, so schlimm ist es mir wirklich
2: nicht. Schlimmer. Ich habe schon Herbstdepression.
1: Ach, ich finde, du übertreibst, also.
2: Wo ist mein Glühwein?
1: Ich denke, du wolltest Sekt. Sekt und Sex.
2: Bitte, kannst du einfach Sex haben, okay?
1: Also ohne Sex würde diese Sendung noch gar nicht funktionieren.
2: Nee, das stimmt.
1: Auf die einen, auf das Dezember, weißt du? Auf dieses.
2: Ich war gerade irritiert, ja, hast du gemerkt, wa?
1: Ja.
2: Oh Gott.
1: Das ist richtig.
2: Warum? Das ist,
1: Was ist das Glockengewölbe schon so? Das sind die Rentiere im Hintergrund.
2: Gibt es eigentlich Schadensersatz? Kann man so eine Versicherung abschließen?
1: für körperlichen Chef. Und geistlichen,
2: ja.
1: Schaden am Freitagabend?
2: Ja.
1: Oh, die ist teuer.
2: Zahlst du, oder?
1: Nein, das nicht, aber
2: na toll.
1: Die Eintrittswahrscheinlichkeit ist sehr hoch.
2: Das stimmt, da hast du recht.
1: So, hier gibt es nochmal einen Gigi D'Ausilio und L'Amour du Jour. Das gehört gut, ich Französisch kann. Auch von der Sprache her.
2: Ich möchte nicht wissen, wie gut du Französisch kannst.
1: Wird für mein Geheimnis bleiben.

0: sehr umstrittener Song, aber richtig, richtig geil. Von Gigi Gassou und der Motorshow.
1: Wenn ja. einer nuscheln kann, wirklich.
0: Weißt du, das sagst du in der Motorshow. Ja, genau. Da habe ich Wochenendseminare gemacht dafür. Also.
1: Hat aber nicht so gut funktioniert.
0: Doch, nuscheln für Anfänger? Oh, das lief. Gibt es genügend Tutorials. Übrigens, ich war letztens mit jemand im Downstairs, das ist der Comedy-Club von Felix Lobrecht in Berlin. Und da war ein Comedian da, der hat dann gesagt so, ich weiß nicht, was es ging. Dabei habe ich mir so viele Tutorials auf Pornhub angeguckt. Das ist so richtig geil gewesen. Also die Situation war natürlich noch besser als ich heute selbst. Aber so richtig, ich habe jetzt Tutorials reingezogen auf Pornhub, aber ich habe es nicht mehr gekriegt. So, und bevor ihr jetzt dann den Sender wechselt und auf Pornhub euch die Tutorials reinzieht, gibt es noch John Wayne, dein ist mein ganzes Herz und dann sind wir noch ganz, ganz, ganz, ganz, ganz.

0: Herzlichen Glückwunsch. Sie haben es geschafft. 3 Stunden mit moi. Oh, das ist so Kinderdisco, weißt
1: ja,
0: du?
1: Das brauche ich jetzt. Das brauche ich jetzt, um wieder ein Stück runterzukommen. Also ist es so, wenn man so unter Adrenalin steht, die ganze angespannt ist, dann brauchen wir das.
0: Aber du machst das erst, wenn ich weg bin, oder?
1: Ja, natürlich.
0: Gott sei Dank.
1: Was denkst du?
0: Oh, ja. Puh, bei dir ist alles möglich.
1: Im Takt. So, wir sagen ciao, ciao, winke, winke. Wir hören uns nächste Woche Freitag wieder, wenn ihr Lust und Laune habt. Also freitags von 21 bis 0 mit Caro und Schoto.
0: Bis dann.
1: Wie lange es weitergeht. Ciao.
0: Ciao.
2: Auch Schleuserkriminalität und Extremismus soll die Bundespolizei neue Befugnisse bekommen. Dafür hat der Bundestag die Reform des Bundespolizeigesetzes beschlossen. Die Linke will als Berliner Wahlsieger mit der SPD und den Grünen in Sondierungsgespräche gehen. Das wurde bei einem Sonderparteitag beschlossen.

0: Erz wird die bevorstehende Regierungsbildung aber durch Antisemitismusvorwürfe. Zur Kritik an den Enteignungsplänen der Linken sagte Bundesparteichefin Ines Schwertner.
1: Sie greifen uns nicht für das an, was wir getan haben oder für das, was wir sind, sondern für das, was wir vorhaben. Wir sollen kleinlaut in mögliche Gespräche gehen, aber das werden wir nicht tun. Wir schicken unsere Leute selbstbewusst und souverän in diese Gespräche, denn wir sind die stärkste Kraft geworden und wir lassen uns nicht von anderen sagen, was wir fordern sollen.
0: Der Polizei in Baden-Württemberg ist ein Schlag gegen Cyberbetrüger gelungen. Über 9000 Telefonnummern wurden abgeschaltet. Sie waren für eine Anlagebetrugsmasche genutzt worden. Wer dahinter steckt, ist weiter unbekannt. Bundestrainer Klopp muss die anstehenden Länderspiele ohne die Offensivkräfte Jamal Musiala und Kai Havertz bestreiten. Beide hatten sich vorm bzw. beim Spiel gegen die Niederlande verletzt. Für sie rücken Florian Wirtz und Jonathan Burkhardt nach.
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3: Mit KI-Support. Sonne und Wolken gibt es heute Nachmittag, zwischendurch auch mal längere freundliche Phasen. In der Nordhälfte kann später gelegentlich ein Schauer runterkommen, südlich der Donau bleibt es meist trocken. Dazu werden es maximal 17 bis 23 Grad. Morgen in der Nordhälfte eher grau mit vereinzeltem Regen, sonst nach Nebel oft sonnig, bis 24 Grad.
2: EMR Radiodienst. Den aktuellen Verkehrsservice für deine Region findest du bei diversen Staumelde-Apps, bei Automobilclubs oder auf polizei.de. Wir wünschen dir eine gute Fahrt durchs EMR-Land. Komm gut an.
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1: Hallo, wir sind zwar noch mitten im Sommer, aber in einigen Bundesländern gehen die Ferien ja auch schon wieder bald zu Ende und die Kinder müssen wieder in die Schule. Besonders aufgeregt sind dann natürlich die Erstklässler, denn für sie beginnt der Ernst des Lebens. Also ein Lebensabschnitt, um viel Neues zu lernen, zum Beispiel auch den Schulweg. Wie kann man denn trotz zunehmenden Stress im Straßenverkehr sicher bewältigen und Unfälle vermeiden? Das weiß jetzt Jessica Martin.
2: Mehr Aufmerksamkeit und Rücksicht im Straßenverkehr. Das ist laut Mark Kennedy vom Automobilclub von Deutschland, kurz AVD, zum Schulstart das Allerwichtigste, denn
3: gerade Erstklässler sind noch ungeübt im Straßenverkehr. Sie handeln oft spontan, lassen sich leicht ablenken oder können Geschwindigkeiten und Entfernungen nicht zuverlässig einschätzen. Deshalb sollten Autofahrer in der Nähe von Schulen, an Zebrastreifen, Bushaltestellen oder in Wohngebieten besonders vorsichtig und bremsbereit sein.
2: Außerdem hilft es den lieben Kleinen auch, wenn sie den Schulweg ganz genau kennen und mit den Eltern vorher richtig üben.
3: Wichtig ist, gemeinsam Stellen auszuwählen, an denen die Kinder die Straße sicher überqueren können und auch erklären, warum manchmal ein kleiner Umweg über eine ruhige Nebenstraße besser ist als die Hauptverkehrsstraße. Viele Schulen bieten dafür auch Schulwegpläne an, die kritische Stellen anzeigen.
2: Erstklässler mit dem Fahrrad zur Schule fahren zu lassen, ist dagegen eine schlechte Idee. Das empfiehlt sich erst ab der 4. Klasse, weil Kinder in dem Alter in der Regel schon besser mit dem stressigen Straßenverkehr klarkommen. Wichtig dabei ist,
3: wer mit dem Fahrrad unterwegs ist, sollte ein verkehrssicheres Fahrrad nutzen. Dazu gehört ein gut sitzender Helm, funktionierendes Licht vorne und hinten sowie eine laute Klingel.

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1: Mit KI-Support. Sonne und Wolken gibt es heute Nachmittag, zwischendurch auch mal längere freundliche Phasen. In der Nordhälfte kann später gelegentlich ein Schauer runterkommen, südlich der Donau bleibt es meist trocken. Dazu werden es maximal 17 bis 23 Grad. Morgen in der Nordhälfte eher grau mit vereinzeltem Regen, sonst nach Nebel oft sonnig, bis 24 Grad.
2: EMR Radiodienst. Den aktuellen Verkehrsservice für deine Region findest du bei diversen Staumelde-Apps, bei Automobilclubs oder auf polizei.de. Wir wünschen dir eine gute Fahrt durchs EMR-Land. Komm gut an.
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1: 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So, mal Butter bei die Fische, jetzt reden wir mal über ein Thema, das uns wirklich alle betrifft. Und ich wette, jeder von uns hat mindestens 2, 3 oder mehr davon zu Hause. Ich weiß auch nicht, wie viel das hier in diesem Studio verbaut sind, jedenfalls wahrscheinlich genügend. Die Rede ist von Mehrfachsteckdosen. Ja, jetzt nicht lachen, ist echt so. Prinzipiell eine super Sache. Steckdosen sind ja oft rar und nicht da, wo man sie braucht. Und wo man so eine Steckdose in der Leiste ist dann ganz einfach angesteckt und schon hat man 2 Meter mehr zur Verfügung. Und man hat Strom an einem Ort, wo man ihn braucht. Also man kann auch gleichzeitig mehrere Geräte an diesem Ort versorgen oder vielleicht auch nochmal eine kleine Verlängerung legen, so weit, so gut. Allerdings kann so eine Mehrfachsteckdose auch zum Risiko für Leib und Leben werden. Und Mario Hartwig hat sich das Ganze mal angesehen und sich informiert.
2: Gefahrenquelle Nummer 1 bei den Mehrfachsteckdosen sind die Produkte selbst. So Dr. Susanne Wölk von der Aktion Das sichere Haus.
3: Es geht hier oft wirklich um Billigware. Da reden wir über brüchige oder zu dünne Kabel, eine minderwertige Verarbeitung und schwergängige Kontakte. Vor ein paar Jahren hat übrigens die Stiftung Warentest Steckdosenleisten getestet. Da waren 11 von 19 geprüften Produkten in der elektrischen Sicherheit mangelhaft. Das heißt, bei hohem Stromfluss bestand die Gefahr, dass sie sich stark erhitzen.
2: Ob eine Steckdosenleiste sicher ist, erkennt man als Laie vor allem am GS-Zeichen, das für geprüfte Sicherheit steht. Auch die Angabe der Adresse des Herstellers oder Importeurs, ein robustes Gehäuse und eine dicke Anschlussleitung sind Indikatoren für vertrauenswürdige Produkte. Gefahrenquelle Nummer 2 sind wir, indem wir Mehrfachsteckdosen falsch benutzen, also zum Beispiel eine Steckerleiste mit der nächsten verbinden.
3: Der Strom der angeschlossenen Geräte summiert sich nämlich und fließt durch die Steckdosenleiste, die in die Wandsteckdose eingesteckt ist, also in die erste Steckdosenleiste. Vor allem dort droht dann eine Überlastung. Ein weiteres Risiko besteht, wenn mehrere Geräte mit hoher Wattzahl an eine Steckerleiste angeschlossen werden, zum Beispiel in der Küche. Da sind dann Wasserkocher, Toaster, Kaffeemaschine und vielleicht noch die Heißluftfritteuse an einer Leiste eingesteckt. Die Summe der Wattzahlen darf aber die Belastungsgrenze der Steckdosenleiste nicht überschreiten. Meistens sind das 3600 Watt. Das ist aber auf der Leiste abgedruckt und man kann sich daran gut orientieren.
2: Ebenfalls wichtig, Heizlüfter, Wärmestrahler oder große Haushaltsgeräte wie Kühlschränke sollte man nicht über eine Steckerleiste betreiben.
3: Ein Kühlschrank, der läuft auf Dauerbetrieb und einfache Steckerleisten sind für diese hohe kontinuierliche Belastung einfach nicht ausgelegt. Eine weitere Gefahr sind verdeckte Steckerleisten, bei denen die Wärme nicht abgeleitet werden kann. Dann ist die Brandgefahr natürlich deutlich erhöht. Und ein dritter Punkt, wenn ich zum Beispiel eine Steckerleiste im Badezimmer oder auch im Garten nutzen möchte, also da, wo es feucht ist, muss ich auf die IP-Schutzklasse achten. Es sollte mindestens IP44 sein, sonst kann Feuchtigkeit für einen Stromschlag sorgen.
1: Also ich habe mal gelernt, keine Mehrfachsteckdosen nacheinander schalten, große Haushaltsgeräte direkt in die Wand und keine Billigware kaufen und auf das GS- und CI-Zeichen achten. Mehr zu diesem wirklich interessanten Thema und weiteren Themen rund um die Sicherheit im Heim und Freizeit findest du auf www.dassicherehaus.de. Und schreiben tut man das www.das-sichere-haus.de. Mehr Musik jetzt hier bei uns auf EMR.
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1: Im Studio Gisa Weber. Wen schickt Deutschland ins Rennen um Olympia? Das entscheiden heute die Mitglieder des Deutschen Olympischen Sportbunds. München oder Köln-Rhein-Ruhr stehen noch zur Auswahl. Eine Kommission des DOSB hatte beide Bewerbungen ungefähr gleich gut bewertet, mit leichtem Vorteil für München. Zuletzt Berlin und schon vor längerem Hamburg hatten ihre Bewerbungen zurückgezogen. Es geht um die Olympischen und Paralympischen Sommerspiele 2036, 40 oder 44. Gegen Einschnitte bei Rente, Pflege, Krankenversicherung und Co. gehen heute überall in Deutschland Menschen auf die Straße. Der Deutsche Gewerkschaftsbund hat zum bundesweiten Aktionstag aufgerufen. Demos gibt es unter anderem in Leipzig, Kiel und Berlin. DGB-Chefin Jasmin Fahimi fordert im ZDF eine nachhaltige Wachstumsagenda.
2: Stattdessen signalisiert die Politik, dass man die Wirtschaft stärken könnte, indem man Sozialleistungen kürzt und Arbeitsrechte beschneidet. Das ist aber kein Geschenk der Politik, sondern das ist hart verdient. Und deswegen gehen wir dafür auf die Straße. Wir lassen uns unsere Errungenschaften nicht einfach mal so eben vom Tisch wischen.
1: Tanken dürfte ab kommendem Monat wieder etwas günstiger werden. Bundestag und Bundesrat haben den Tankrabatt abgenickt. Dadurch sollen die Preise an den Zapfsäulen um bis zu 17 Cent pro Liter fallen. Scharfe Kritik kommt von den Grünen. Fraktionschefin Katharina Dröge spricht von der schlechtesten aller Möglichkeiten, um Autofahrer zu entlasten.
3: 73% des letzten Tankrabatts sind nur bei den Verbrauchern angekommen. Das sind 400 Millionen Euro, die sie den Mineralölkonzernen geschenkt haben. 400 Millionen Euro wäre das gewesen, was der Unterhaltsvorschuss für Alleinerziehende im Bundeshaushalt ausmacht. Sie verschwenden Geld an Mineralölkonzerne, das sie stattdessen den Familien geben könnten.
1: Die Ukraine kann künftig Patriot-Raketen selbst herstellen. Laut Präsident Zelensky haben die USA grünes Licht gegeben. Der Aufbau der Produktion soll dementsprechend rund 1,5 Jahre dauern. Der Ukraine fehlen die Raketen vor allem zur Abwehr russischer Angriffe. Papst Leo hat im Stade de France mit 80.000 jungen Menschen den ersten Tag seiner Frankreich-Reise beendet. Dabei rief er dazu auf, trotz digitaler Umbrüche Menschlichkeit zu bewahren. In Frankreich schrumpft die katholische Kirche seit Jahren erheblich. Zuletzt haben sich junge Erwachsene allerdings wieder öfter taufen lassen.
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4: Mit KI-Support. Sonne und Wolken gibt es heute Nachmittag, zwischendurch auch mal längere freundliche Phasen. In der Nordhälfte kann später gelegentlich ein Schauer runterkommen, südlich der Donau bleibt es meist trocken. Dazu werden es maximal 17 bis 23 Grad. Morgen in der Nordhälfte eher grau mit vereinzeltem Regen, sonst nach Nebel oft sonnig, bis 24 Grad.
0: EMR Radiodienst. Den aktuellen Verkehrsservice für deine Region findest du bei diversen Staumelde-Apps, bei Automobilclubs oder auf polizei.de. Wir wünschen dir eine gute Fahrt durchs EMR-Land. Komm gut an. 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
1: Ja, in den letzten Jahren hat es sich langsam aber sicher durchgesetzt. Also Karte durch 10 Uhr oder Handy auflegen. Und gut ist, immer mehr Deutsche bezahlen in der Zwischenzeit anstatt mit Bargeld einfach mobil. Aber klappt das denn auch überall? Wir haben uns mal auf der Straße umgehört, wo es denn mit dem mobilen Bezahlen noch Probleme gibt.
2: Beim Bäcker, die Ansage war, haben wir noch nicht. Gut, dann musste ich mein letztes Kleingeld rauskramen. Ging auch irgendwie, aber man muss immer so ein bisschen was separat haben, ne?
3: Klappt nicht überall, aber man wird auch darauf hingewiesen, dass eben nur Bargeld geht. Also überwiegend in Gaststätten erlebe ich das, in Restaurants, Pommesbuden.
4: In dem Tierpark und wir hatten nur Karte bei. Da

0: anderen europäischen Ländern noch weit hinterher.
1: Ja, das ist wohl so. Deutschland gilt ja nach wie vor noch als Land des Bargeldes. Aber laut einer aktuellen Studie der Commerzbank scheint das gar nicht mehr so zu stimmen. Zwar zahlen die Deutschen nach wie vor gerne mit Bargeld, aber genauso beliebt ist längst auch das mobile Bezahlen. Allerdings klaffen dazwischen Wunsch und Wirklichkeit noch Welten. Jessica Martin weiß mehr.
2: Mobiles Bezahlen wird hierzulande immer beliebter. Laut einer aktuellen Umfrage lieben es fast 70% der Befragten mit dem Handy und über 50% mit der Karte zu bezahlen. Leider geht das aber längst noch nicht überall, sagt Guido Groß von der Commerzbank.
3: Wir sehen, dass mobiles Bezahlen und generell die ganzen modernen Zahlarten von vielen kleinen Betrieben noch zurückhaltend angeboten werden. Die bieten meistens an, klassisch Rechnungsstellung und dann Bezahlung ein paar Wochen später oder Tage später oder eben klassisch Bargeld. Ein Drittel bietet zwar mittlerweile die Möglichkeit an, mit Karte zu bezahlen, das ist aber im Vergleich zu dem, was sich die Verbraucher wünschen, viel zu wenig. Das zeigt auch unsere Umfrage.
2: Die hat außerdem die Gründe ans Tageslicht gebracht, warum gerade kleine und mittlere Unternehmen bei mobilen Zahlen hinterherhinken.
3: Oft werden technische Hürden genannt. Der Arbeitsaufwand, um zum Beispiel ein modernes Bezahlverfahren in eine bestehende Kassenlösung zu integrieren. Dann schrecken die Unternehmen auch die zum Teil vermeintlich hohen Kosten, was aus unserer Sicht daran liegt, dass die preiswerten und einfachen Lösungen häufig auch gar nicht bekannt sind. Und was wir auch sehen, im Tagesgeschäft fehlt halt häufig schlichtweg die Zeit, um sich darum zu kümmern.
2: Genau diese Zeit sollte man sich aber nehmen, denn das ist in der Regel eine gute Investition.
3: Weil auch Bargeldhandling kostet Geld und ist sogar vergleichsweise teuer. Und es gibt neue Technologien, die einfach sind. Zum Beispiel die App GPTOM. Damit können Sie als Unternehmer jedes beliebige Smartphone in ein Bezahlterminal verwandeln. Das kostet keine monatlichen Beträge. Man braucht kein weiteres Gerät. Es gibt keine Vertragslaufzeit. Und das führt nicht nur zu einem besseren Kundenerlebnis, sondern kann sogar dazu führen, den eigenen Umsatz zu steigern.
2: Und wenn man das seinen Lieblingshändlern immer wieder unter die Nase reibt, bringt die das vielleicht ja irgendwann zum Umdenken.
1: Ja, kann sein. Mehr Informationen zu den Ergebnissen der aktuellen Umfrage sowie Tipps zur Einrichtung mobiler Zahlverfahren gibt es auf commerzbank.de/Unternehmerkunden. Ja, und mehr Musik jetzt hier bei uns auf IMR. Also bleibt bei uns.
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1: 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Sonne und Wolken gibt es heute Nachmittag, zwischendurch auch mal längere freundliche Phasen. In der Nordhälfte kann später gelegentlich ein Schauer runterkommen, südlich der Donau bleibt es meist trocken. Dazu werden es maximal 17 bis 23 Grad. Morgen in der Nordhälfte eher grau mit vereinzeltem Regen, sonst nach Nebel oft sonnig, bis 24 Grad.
2: EMR Radiodienst. Den aktuellen Verkehrsservice für deine Region findest du bei diversen Staumelde-Apps, bei Automobilclubs oder auf polizei.de. Wir wünschen dir eine gute Fahrt durchs EMR-Land. Komm gut an.
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1: Im Studio Gisa Weber. Aus einem Vierkampf ist mittlerweile ein Duell geworden. Und heute entscheidet sich, wen Deutschland ins Rennen um Olympia schickt. Als leichter Favorit gilt die Bewerbung aus München, Colin Mock.
2: Ja, die war von einer Kommission des Deutschen Olympischen Sportbunds als geeignetste eingestuft worden. Aber nur ganz knapp vorm Konkurrenten, dem Verbund Köln-Rhein-Ruhr. Berlin hatte sich nach dieser Bewertung zurückgezogen. Hamburg ist schon länger raus. Gewählt wird von den Mitgliedern des DOSB, das sind Verbände wie der DFB oder der Deutsche Leichtathletikverband. Es geht um die Olympischen und Paralympischen Sommerspiele 2036, 40 und 44.
1: Bei der geplanten Pflegereform gibt es neuen Ärger zwischen SPD und Union. Die SPD will dem Entwurf so nicht zustimmen. Generalsekretär Klüssendorf warnt vor massiven Kürzungen in der Pflege. Seine Partei fordert stattdessen einen Deckel für die Eigenanteile von Pflegebedürftigen. Laut ARD Hauptstadtstudio soll am Montag weiter verhandelt werden. Gesundheitsminister Linnemann will die Reform am Mittwoch ins Kabinett bringen. Mit einem bundesweiten Aktionstag will der Deutsche Gewerkschaftsbund heute gegen Sozialkürzungen mobil machen. In 15 Großstädten gibt es Demos. DGB-Chefin Jasmin Fahimi spricht sich zwar wie die Bundesregierung für Reformen aus, aber gegen Rentenkürzungen, steigende Pflegekosten und Einschnitte beim Arbeitsrecht. Sie sagte im ZDF:
3: Vor allem geht es aber darum, dass wir unsere Arbeitsplätze erhalten, dass wir innovative Standorte nach vorne bringen. Und dafür brauchen wir einen starken EU-Binnenmarkt. Und Verunsicherung der Beschäftigten heißt auch Verunsicherung der Kaufkraft. Das ist also auch ökonomisch Unsinn.
1: Die Ukraine soll künftig eigene Patriot-Luftabwehrraketen herstellen können. Laut Präsident Zelensky hat US-Präsident Trump dafür grünes Licht gegeben. Die Ukraine soll entsprechende Lizenzen erhalten. Der Aufbau der Produktion würde laut Zelensky rund 1,5 Jahre dauern. Das Patriot-System schützt ukrainische Städte vor russischen Raketen. Zuletzt hatte Russland seine Luftangriffe wieder verstärkt. Ab Oktober gibt es in Deutschland wieder den Tankrabatt. Bundestag und Bundesrat haben ihn jetzt beschlossen. Ab nächstem Monat sollen Diesel und Benzin dann um bis zu 17 Cent pro Liter günstiger werden. Den